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1: Ich bin Diana Kramer. Historisch schlechte Umfragewerte für die CDU und der schlechteste jemals gemessene Zustimmungswert für einen amtierenden Bundeskanzler. Friedrich Merz bangt um seine politische Zukunft. Das bestätigt auch eine aktuelle YouGov-Umfrage. Darin rechnet fast die Hälfte der Befragten damit, dass der Kanzler noch in diesem Jahr abgelöst wird. Bei der anstehenden Landtagswahl in Mecklenburg-Vorpommern droht die CDU ihr historisch schlechtestes Wahlergebnis einzufahren. Sie liegt dort laut ZDF-Politbarometer nur noch bei 6%. Und bei der Abgeordnetenhauswahl in Berlin könnte die CDU Platz 1 an die Linke verlieren.
2: Je nach Ausgang der Wahlen könnte für Kanzler Merz nach nicht mal 1,5 Jahren im Amt Schluss sein. Spätestens seit dem Wahldebakel vor 2 Wochen in Sachsen-Anhalt steht Merz heftig unter Druck. Am Sonntag werden sich möglicherweise viele in der CDU fragen, stützen oder stürzen. Aus Berlin, David Riemer.
1: US-Präsident Donald Trump hat im festgefahrenen Irankrieg eine große Entscheidung angekündigt, ohne dabei zeitlich konkret zu werden. Diese Entscheidung stehe bevor, sagte Trump dem Portal Axios. Es gehe darum, ob es Vernichtung geben werde oder nicht. Wen er genau damit meinte, sagte Trump nicht. Axios bezog das in dem Bericht auf die iranische Führung. Trump hatte in der Vergangenheit in dem Konflikt immer wieder dem Iran mit Vernichtung gedroht. OpenAI meldet wieder Probleme mit seiner künstlichen Intelligenz. Nach Angaben des ChatGPT-Entwicklers hat sich die KI in Tests mehrfach unerwartet und besorgniserregend verhalten. Nicht zum ersten Mal.
3: Die KI macht sich öfter mal selbstständig und versucht clever zu schummeln. Das macht den Entwicklern große Sorge. Bei ChatGPT etwa hatte ein KI-Modell im Test selbst erstellte Dateien ins Netz hochgeladen und diese dann als Quellen verkauft. Die KI hatte auch Daten erfunden, wenn sie Informationen nicht finden konnte und versuchte das dann zu vertuschen. Manchmal gab die Software auch gleich Anweisungen an sich selbst. Die KI-Konzerne fordern mehr Transparenz und Kontrollen. Präsident Trump hält das für Panikmache, die China in die Hände spielt. Tina Eck, USA.
1: Und zum Fußball, herber Rückschlag für die TSG Hoffenheim. Der Start in die Europa League ging gründlich daneben. Beim Außenseiter OFI Kreta in Griechenland verlor Hoffenheim überraschend, aber verdient mit 0:2.
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4: Auf der A3 Richtung Köln zwischen Raststätte Landsberg an der Warte und Dierdorf liegen Gegenstände auf der Fahrbahn. Ebenfalls steht dort ein Fahrzeug auf dem Standstreifen. Gute Fahrt.
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4: In Konz haben wir aktuell 17 Grad, in Trier sind es 16 Grad, in Schwaich ebenfalls 16 Grad. In der Nacht sinkt das Thermometer auf frische 12 Grad. Morgen wird es freundlich, mit Sonne und Wolken im Wechsel bei anfangs 12 Grad. Im Laufe des Tages steigt das Thermometer auf angenehme 22 Grad an.
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1: Airborne haben eine neue Single und dafür haben sie sich gleich doppelt starke Unterstützung geholt. Von nicht nur Produktionslegende Mutt Lange, der ja schon Brian Johnson bei AC/DC gecoacht hat, ist dabei, sondern auch noch Kanadas musikalischer Exportschlager Bryan Adams.
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1: Hier sind Airborne mit Here She Comes.
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1: Ich bin Diana Kramer. 3 Tage vor der Landtagswahl in Mecklenburg-Vorpommern hat die SPD laut ZDF-Politbarometer dort die AfD überholt. Die Partei von Ministerpräsidentin Manuela Schwesig kommt demnach auf 37%. Die AfD mit Herausforderer Leif-Erik Holm liegt mit 36% nun knapp dahinter. Für die CDU dürfte es noch desaströser ausgehen als in Sachsen-Anhalt. Sie kommt nur noch auf 6%. Das erhöht den Druck auf Bundeskanzler Friedrich Merz weiter. In einer aktuellen YouGov-Umfrage sagten 48%, dass sie damit rechnen, dass Merz noch in diesem Jahr abgelöst wird. Die Bundesanwaltschaft hat in Brandenburg einen mutmaßlichen Islamisten festnehmen lassen. Er soll Anschläge in Deutschland geplant haben. Als erstes Ziel hatte er offenbar eine Kirche in Bremen im Visier.
2: Der 24-jährige Iraker soll sich die Kirche schon ganz genau angeschaut und sich sogar eine Schusswaffe besorgt haben. Laut der Bundesanwaltschaft teilt er die Ideologie der Terrormiliz IS. Für seine Pläne hat er offenbar noch eine weitere Person gewinnen können. Wer das ist, wissen die Ermittler bislang nicht. Er wollte sogar noch weitere Menschen mit ins Boot holen, das klappte aber nicht. Die Beamten haben den Mann nordöstlich von Berlin festgenommen. Er sitzt jetzt in Untersuchungshaft. Gegen ihn wird unter anderem wegen Terrorverdachts ermittelt. Zoe Tassovali, Redaktion.
1: Der ukrainische Präsident Zelensky hat baldige Gespräche mit den USA angekündigt. Dabei werde es vor allem um Aussichten auf eine Friedenslösung gehen, aber auch um neue Hilfen, sagte Zelensky in seiner abendlichen Videobotschaft.
3: Die Sicherheit der Energieversorgung soll ein Thema sein. Die Ukraine steht vor einem schwierigen Winter. Hilfe für die Luftabwehr werde es geben, sagte der Präsident. Wo und mit wem er sich treffen wird, sagte er nicht. Zelensky reist aber kommende Woche zu den Vereinten Nationen nach New York. Ein Treffen mit Trump scheint nicht ausgeschlossen. Allerdings ist der US-Präsident wankelmütig. Er hängt eher an seiner Freundschaft zu Kreml-Chef Putin. Der jüngste Besuch von Trumps Unterhändlern in Moskau und Kiew hat nicht viel gebracht. Aus Kiew, Friedemann Kohler.
1: Zum Fußball. Die TSG Hoffenheim hat in der Europa League einen überraschenden Fehlstart hingelegt. Im Auswärtsspiel bei Außenseiter OFI Kreta verlor Hoffenheim in Heraklion mit 0:2.
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4: Auf der A62 Richtung Nonnweiler, zwischen Reichweiler und Freisen, stockt der Verkehr auf 1 Kilometer. Gute Fahrt.
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4: In Trier sind es aktuell 16 Grad, in Veien ebenfalls 16 Grad, in Konz haben wir 17 Grad. In der Nacht sinkt das Thermometer auf frische 12 Grad. Morgen wird es freundlich, mit Sonne und Wolken im Wechsel, bei anfangs 12 Grad. Im Laufe des Tages steigt das Thermometer auf angenehme 22 Grad an.
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1: Und eigentlich stehen Social Distortion für Punk pur. Egal was, sie sind dagegen und hauen's dir um die Ohren. Aber diesmal nicht. Nee.

0: ihrer neuesten Single kommen sie nämlich so ganz zart daher. Tonight ist eine Ballade und eine Liebeserklärung von Frontmann Mike Ness an seine Frau Christine, mit der er übrigens seit über 30 Jahren verheiratet ist.
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0: Hier ist die neue von Social Distortion. Hier ist Tonight.
1: Jetzt. Yes.

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1: Ich bin Diana Kramer. Bundeskanzler Friedrich Merz und US-Präsident Donald Trump haben in einem Telefonat über den Krieg in der Ukraine und die Lage in Nahost gesprochen. Darüber hinaus ging es auch um die Anschläge vom 11. September, die sich in der vergangenen Woche zum 25. Mal gejährt hatten. Der Bundeskanzler habe die besondere Verbundenheit zwischen Deutschen und Amerikanern betont, teilte sein Sprecher mit. Wenige Stunden zuvor hatte Merz in Berlin bei einem Wahlkampfauftritt für die Berliner CDU noch von einer fundamentalen Veränderung in den Beziehungen zu den USA gesprochen.
2: Diese Zeit dieser unbedingten transatlantischen Freundschaft ist wahrscheinlich für längere Zeit vorbei. Wir sehen auf der anderen Seite des Atlantiks eine Veränderung der politischen Haltung, eine Veränderung auch der Einschätzung des transatlantischen Bündnisses, die wir so möglicherweise nicht für möglich gehalten hätten.
1: Hierzulande gerät der Bundeskanzler derweil weiter massiv unter Druck. Vor der Landtagswahl in Mecklenburg-Vorpommern an diesem Sonntag ist die CDU laut dem neuen ZDF-Politbarometer auf 6% abgerutscht und droht aus dem Landtag zu fliegen. Die SPD von Ministerpräsidentin Manuela Schwesig hingegen konnte weiter zulegen und hat laut der Umfrage die AfD überholt. Die Sozialdemokraten kommen auf 37%. Die AfD, die zuvor lange vorne lag, liegt nun bei 36%. In Russland hat die Parlamentswahl begonnen. Mehr als 110 Millionen Menschen im flächenmäßig größten Land der Erde sind bis Sonntag aufgerufen, ihre Stimme abzugeben. Überraschungen werden nicht erwartet. Jede Parlamentswahl in den vergangenen gut 20 Jahren wurde von der Regierungspartei Geeintes Russland gewonnen, die Präsident Putin unterstützt.
3: Für die Menschen hier in Russland ist es die erste Parlamentswahl seit Beginn des Angriffskrieges gegen die Ukraine. Tatsächlich ist die Stimmung im fünften Kriegsjahr aber gedrückt, weil viele unzufrieden sind. Benzin etwa ist knapp, Lebensmittel und Dienstleistungen werden immer teurer. Präsident Putin rief hier in Moskau zur Geschlossenheit auf und er setzt darauf, dass es bei der Abstimmung trotz aller Probleme eine klare Bestätigung für seinen Kriegskurs gibt. Aus Moskau, Ulf Mauder.
1: Zum Fußball. Fehlstart für die TSG Hoffenheim in der Europa League. Im Auswärtsspiel bei Außenseiter OFI Kreta verlor Hoffenheim mit 0:2.
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4: Hallo auf die Straßen. Aktuell liegen uns keine Meldungen vor. Ihr habt freie Fahrt. In 30 Minuten gibt es hier das nächste Update. Kommt gut und sicher an euer Ziel.
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4: In Saarburg sind es aktuell 15 Grad, in Vaihingen ebenfalls und auch in Schweich messen wir 15 Grad. In der Nacht sinkt das Thermometer auf frische 12 Grad. Morgen wird es freundlich, mit Sonne und Wolken im Wechsel bei anfangs 12 Grad. Im Laufe des Tages steigt das Thermometer auf angenehme 22 Grad an.
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1: Nickelback kündigen ihr inzwischen schon 11. Album an mit der ersten Single Rattle the Cage.

0: Everything Under the Sun wird das neue Album heißen, kommt am 30. Oktober raus und soll alle Nuancen der Band abdecken, von ganz leise bis ganz laut.
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2: Und für die erste Single haben sie sich gleich mal Motley Crue-Gitarrist John Five dazu geholt. Hier sind Nickelback mit Rattle the Cage.
1: Jetzt

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1: Ich bin Diana Kramer. Historisch schlechte Umfragewerte für die CDU und der schlechteste jemals gemessene Zustimmungswert für einen amtierenden Bundeskanzler. Friedrich Merz bangt um seine politische Zukunft. Das bestätigt auch eine aktuelle YouGov-Umfrage. Darin rechnet fast die Hälfte der Befragten damit, dass der Kanzler noch in diesem Jahr abgelöst wird. Bei der anstehenden Landtagswahl in Mecklenburg-Vorpommern droht die CDU, ihr historisch schlechtestes Wahlergebnis einzufahren. Sie liegt dort laut ZDF-Politbarometer nur noch bei 6% und droht sogar aus dem Landtag zu fliegen. Bei der Abgeordnetenhauswahl in Berlin könnte die CDU Platz 1 an die Linke verlieren.
2: Je nach Ausgang der Wahlen könnte für Kanzler Merz nach nichtmals anderthalb Jahren im Amt Schluss sein. Spätestens seit dem Wahldebakel vor 2 Wochen in Sachsen-Anhalt steht Merz heftig unter Druck. Am Sonntag werden sich möglicherweise viele in der CDU fragen, stützen oder stürzen. Aus Berlin, David Riemer.
1: Angesichts weiter steigender Spritpreise drückt Finanzminister Lars Klingbeil bei den angekündigten Entlastungen aufs Tempo. Er fordert eine schnelle Entscheidung, nicht nur für Autofahrer.
3: Die Entlastung ist jetzt das Richtige, damit die Bürgerinnen und Bürger das spüren. Aber wir müssen auch thematisieren, dass gerade Mineralölkonzerne die aktuelle Krise nutzen, um sich die Tasche voll zu machen. Deswegen werbe ich weiter für die Übergewinnsteuer. Es ist richtig, dass in Zeiten, wo wir eine Krise haben, wo die Menschen das konkret an den Zapfsäulen spüren, dass wir auch deutlich sagen, die sich die Taschen voll machen, die abzocken, die müssen ihren Teil dazu beitragen, dass die Entlastung der Bürgerinnen und Bürger gewährleistet ist.
1: Bundesfinanzminister Klingbeil. Die USA planen nach Angaben von Präsident Donald Trump einen Militärstützpunkt in Polen. Die Gespräche dafür seien in einem fortgeschrittenen Stadium, schrieb Trump auf seiner Plattform Truth Social und kündigte an, dass schon in Kürze ein Standort bekannt gegeben werden könnte. Polen liegt an der Ostflanke der NATO und hatte sich zuletzt verstärkt um eine größere US-Truppenpräsenz bemüht. Damit zum Fußball und da gab es einen herben Rückschlag für die TSG Hoffenheim. Der Start in die Europa League ging nämlich gründlich daneben. Beim Außenseiter OFI Kreta in Griechenland verlor Hoffenheim überraschend, aber verdient mit 0:2.
4: Und jetzt für euch das Südwesten-Update mit Philipp Stammer. In Hessen hat es eine Großrazzia wegen mutmaßlicher Geldwäsche gegeben. Mehr als 60 Wohnungen, Büros und Banken wurden durchsucht. Gegen insgesamt 50 Beschuldigte wird ermittelt. Im Rheinland-Pfälzischen Landtag geht es heute um Organspende und das neue Landesjagdgesetz. Diskutiert werden eine Widerspruchsregelung bei Organspenden sowie der Umgang mit Wölfen und möglichen Jagdzeiten. Und in Satteldorf im Kreis Schwäbisch Hall sind bei einem Zusammenstoß zwischen einem Notarztwagen und einem Lastwagen 3 Menschen verletzt worden. Das Einsatzfahrzeug war mit Blaulicht und Martinshorn unterwegs.
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5: Hallo auf die Straßen. Aktuell liegen uns keine Meldungen vor. Ihr habt freie Fahrt. In 30 Minuten gibt es hier das nächste Update. Kommt gut und sicher an euer Ziel.
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5: In Konz sind es aktuell 14 Grad, in Trier haben wir 13, in Schweich ebenfalls 13 Grad. Heute erwartet euch ein wechselhafter Tag mit Wolken und Regen, das Ganze bei maximal 22 Grad.
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7: Guten Morgen. Und ich bin gestern voll in den Herbst eingestiegen. Wir haben nämlich Flammkuchen gemacht und Federweißen getrunken.
6: Wow.
7: Und herbstlicher wird's auch nicht mehr, oder?
6: Ich wollte gerade sagen.
7: Mit Zwiebelkuchen vielleicht, aber ist ja das gleiche
6: was. 5 vor Kürbissuppe noch davor. Also ich finde, Kürbis ist schon das Herbstzeichen, oder? Kürbisschnitzen, Kürbissuppe. Irgendwo Kürbis einlegen meinetwegen noch. Das ist für mich das, was Herbst ausmacht irgendwie. Mhm. Ja. Aber also Federweißer und... Also das Flammkuchen ist schon sehr nah dran.
7: Ja.
6: Aber gut, es ist ja auch Herbst. Wir brauchen uns ja...
7: Absolut.
6: Ich meine, wir wehren uns noch so ein bisschen. Ich habe gestern gedacht, 18 Grad, ich muss auf den Fußballplatz, Spiel von meinem Sohn gucken, ich ziehe kurze Hose an.
7: Und?
6: Habe ich durchgezogen. War es zu kalt? Absolut. Aber egal, ich habe noch ganz, mag ich es nicht einsehen. Wir haben es 5:05, starten rein in den Freitag. Jetzt mit The Offspring, You're Gonna Go Far Kid und mit Aerosmith und Cryin'. Euch einen schönen guten Morgen.
7: Morgen.
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0: fiel auf einen Song, der im Original mal so geklungen hat. Erkennt man kaum wieder, oder? Das ist tatsächlich Born to be my baby in der Akustikversion. Aber das Produzententeam um den großen Desmond Child, der auch schon bei Slippery When Wet dabei war, der hat gesagt, nee, das ist zu leise, das ist zu lullipulli, das wollen die nicht. Knallt da mal ordentlich Instrumente drauf und singt das als so eine fette Powerballade. Oh, mal ehrlich, das ist doch viel geiler so, oder nicht? Eine meiner absoluten Lieblingsnummern von Bon Jovi. Insgesamt ging auf Platz 3 der Charts. John ist aber beleidigt gewesen und hat gesagt, nee, hätten wir es langsam gelassen, dann wäre es auch eine 1 geworden.
1: Ja, natürlich.
0: Glaube ich persönlich nicht, aber gut. Wir halten fest, New Jersey hat am Ende gehalten, was Slippery When Wet 2 Jahre vorher versprochen hatte. Wurde ein Riesenerfolg und daran hat auch die zweite Single-Auskopplung einen großen Anteil. Hier sind Bon Jovi mit Born to be My Baby. 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
4: Mit Philipp Stammer. In der Mainzer Oberstadt wird weiter über den geplanten Ausbau des Radnetzes diskutiert. Nach Angaben aus dem Ortsbeirat geht es dabei vor allem um sichere Schulwege, mögliche Fahrradstraßen und bessere Verbindungen im Stadtteil. Der Stadtrat hat den sogenannten Radnetzplan bereits beschlossen. Im Ortsbeirat wurden unter anderem die Waldstraße, das Pariser Tor, der Landwehrweg und der Fichteplatz genannt. Auch Tempo 30 auf den Straßen war ein Thema. Dazu gibt es allerdings unterschiedliche Auffassungen. Einige Mitglieder fordern schnellere Verbesserungen, andere wollen zunächst die weitere Planung der Stadt abwarten. Die strategische Grundlage für das gesamte Radnetz soll bis Ende des Jahres vorliegen. In Hessen hat es eine Großrazzia wegen mutmaßlicher Geldwäsche gegeben. Nach Angaben der Ermittlungsbehörden wurden mehr als 60 Wohnungen, Büros und Banken durchsucht. Insgesamt wird gegen 50 Beschuldigte ermittelt. Der Schaden durch hinterzogene Steuern und Sozialabgaben soll bei über 60 Millionen Euro liegen. Im Rheinland-Pfälzischen Landtag geht es heute unter anderem um Organspende und das neue Landesjagdgesetz. CDU und SPD wollen eine neue Widerspruchsregelung bei Organspenden voranbringen. Außerdem wird über den Umgang mit Wölfen und möglichen Jagdzeiten diskutiert. In Satteldorf im Kreis Schwäbisch Hall sind bei einem Unfall mit einem Notarztwagen 3 Menschen verletzt worden. Nach Angaben der ARD stieß das Einsatzfahrzeug an einer Kreuzung mit einem LKW zusammen. Der Notarztwagen war mit Blaulicht und Martinshorn unterwegs. Der Schaden liegt bei rund 60.000 Euro.
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5: Hallo auf die Straßen. Aktuell liegen uns keine Meldungen vor. Ihr habt freie Fahrt. In 30 Minuten gibt es hier das nächste Update. Kommt gut und sicher an euer Ziel.
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5: In Schwaich sind es aktuell 15 Grad, in Konz ebenfalls 15 und auch in Veien messen wir 15 Grad. Heute erwartet euch ein wechselhafter Tag mit Wolken und Regen. Das Ganze bei maximal 22 Grad.
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6: Es ist ganz genau 5:30 und jetzt gibt's für euch Green Day mit Good Riddance. Snow Patrol, You're All I Have. Und wir starten mit Asia und Heat of the Moment. Das ist unser Mix zum Start in euren Freitagmorgen.
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0: Rene mit Good Riddance, Time of Your Life um 5.41 Uhr.
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0: So, unsere aktuelle Frage bei So ticken unsere Rockbuddies ist schon wieder richtig spannend. Wie viel Prozent von uns sind denn schon mal über 250 Kilometer zu einem Konzert gefahren oder natürlich mehr? Und also, wir haben jetzt natürlich auch in der Redaktion darüber geredet. Ich habe zu Hause mit meiner Familie, meinen Freunden darüber geredet. Und bislang ist es so, dass eigentlich jeder gesagt hat, ja, also klar, bist du, also für ein Konzert mindestens bin ich schon so weit. Ganz viele Rockbuddies haben mir so geschrieben, bin schon mal 1000 Kilometer, 1200, 1400 Kilometer für ein Konzert gefahren. Egal, irgendwo ins Ausland auch ganz viele. Also was glaubt ihr, wie viel Prozent von unseren Rockbuddies sind schon mehr als 250 Kilometer zu einem Konzert gefahren? Schreibt uns das gerne per WhatsApp, ne, den WhatsApp-Button findet ihr auch bei uns in unserer kostenlosen App. Und dann könnt ihr auch immer wieder unsere Teufel Rockstar Go 2 Boombox bei uns gewinnen. Also lohnt sich das Mitmachen. Und gleich um 8, um 13 und um 16 Uhr, da könnt ihr immer offiziell bei uns euren Tipp abgeben. Also was glaubt ihr, wie viel Prozent der Rockbuddies haben schon mal über 250 Kilometer für ein Konzert zurückgelegt? Jetzt eure Tipps her bei WhatsApp.
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3: Ich bin Thomas Bleskin. Fast jeder Zweite in Deutschland rechnet noch in diesem Jahr mit einem Kanzlerwechsel. In einer YouGov-Umfrage glauben 48%, dass Friedrich Merz zum Jahreswechsel nicht mehr im Amt ist. Nur 31% erwarten, dass er Kanzler bleibt.
4: In dieser Woche hatte der Kanzler zwar Rückendeckung von den 8 CDU-Ministerpräsidenten bekommen, das könnte sich aber auch ändern, wenn die CDU bei den Landtagswahlen an diesem Sonntag weiter abschmiert. In Mecklenburg-Vorpommern liegt sie laut aktuellem ZDF-Politbarometer bei nur noch 6% und droht sogar aus dem Landtag zu fliegen. Und in Berlin könnte die CDU den Posten des regierenden Bürgermeisters verlieren, wenn die Linke gewinnt. Dann müsste Friedrich Merz seinen Satz »Aufgeben ist keine Option« wohl überdenken. Diana Kramer, Nachrichtenredaktion.
3: Kurz vor der Landtagswahl in Mecklenburg-Vorpommern hat die SPD laut ZDF-Politbarometer die AfD überholt. Die Partei von Ministerpräsidentin Manuela Schwesig kommt auf 37%, 3 Prozentpunkte mehr als vor einer Woche. Die AfD mit Herausforderer Leif-Erik Holm liegt bei 36%, knapp dahinter. Die CDU verliert weiter und kommt nur noch auf 6%. Die Linke liegt bei 9% und die Grünen müssen mit 5% um den Einzug in den Schweriner Landtag bangen. Heute beginnt die Parlamentswahl in Russland. Die Wahlberechtigten können bis Sonntag ihre Stimme abgeben. Überraschungen werden nicht erwartet. Jede Parlamentswahl in den vergangenen gut 20 Jahren wurde von der Regierungspartei Geeintes Russland gewonnen, die Präsident Putin unterstützt.
5: Tatsächlich ist die Stimmung im fünften Kriegsjahr aber gedrückt, weil viele unzufrieden sind. Benzin etwa ist knapp, Lebensmittel und Dienstleistungen werden immer teurer. Tatsächlich gab es für die Kreml-Partei Geeintes Russland nie eine Duma-Wahl unter schwierigeren Bedingungen. Präsident Putin rief hier in Moskau zur Geschlossenheit auf und er setzt darauf, dass es bei der Abstimmung trotz aller Probleme eine klare Bestätigung für seinen Kriegskurs gibt. Ulf Mauder, Moskau.
3: Zum Sportfußball. Die TSG Hoffenheim hat in der Europa League einen Fehlstart hingelegt und überraschend das Gastspiel auf der griechischen Urlaubsinsel Kreta verloren. Das Team von Trainer Christian Ilzer unterlag dem Außenseiter Ofi Kreta in Heraklion verdient mit 0:2.
6: Und jetzt für euch das Südwesten-Update mit Philipp Stammer. In Hessen hat es eine Großrazzia wegen mutmaßlicher Geldwäsche gegeben. Mehr als 60 Wohnungen, Büros und Banken wurden durchsucht. Gegen insgesamt 50 Beschuldigte wird ermittelt. Im Rheinland-Pfälzischen Landtag geht es heute um Organspende und das neue Landesjagdgesetz. Diskutiert werden eine Widerspruchsregelung bei Organspenden sowie der Umgang mit Wölfen und möglichen Jagdzeiten. Und in Satteldorf im Kreis Schwäbisch Hall sind bei einem Zusammenstoß zwischen einem Notarztwagen und einem Lastwagen 3 Menschen verletzt worden. Das Einsatzfahrzeug war mit Blaulicht und Martinshorn unterwegs.
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7: Hallo auf die Straßen. Aktuell liegen uns keine Meldungen vor. Ihr habt freie Fahrt. In 30 Minuten gibt es hier das nächste Update. Kommt gut und sicher an euer Ziel.
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7: In Fayin haben wir aktuell 15 Grad. Schwaich meldet 16 Grad, ebenso Trier. Heute erwartet euch ein wechselhafter Tag mit Wolken und Regen, das Ganze bei maximal 22 Grad.
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8: Hi.
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8: Morgen! Eine neue Studie hat jetzt untersucht, warum manche Menschen komplett enthaltsam leben und gar keinen Sex haben.
9: Und du hast mitgemacht. Wie war's?
8: Haha. Wusstet ihr, dass 1% der gesamten Menschheit komplett körperlich enthaltsam lebt? Also das sind um die 83 Millionen Menschen, einmal komplett Deutschland.
9: Ach krass. Und freiwillig oder?
8: Meist tatsächlich nicht, sondern oft wegen sozialer Einsamkeit und einem geringen Selbstbewusstsein.
9: Gut, aber dann passt du ja nach wie vor in die Testgruppe, oder nicht?
8: Nicht? Naja, ein ganz geringes Selbstbewusstsein, weiß ich jetzt nicht, ob ich das habe. Also generell, wie man es nimmt. Die getesteten Personen haben überdurchschnittlich oft Brille getragen.
9: Check, würde ich sagen.
8: War meist intelligenter als der Durchschnitt.
9: Da wird's dann schon dünn.
8: Und hatten oft einen schwächer ausgebildeten Oberkörper.
9: Na gut, also dann bist du jetzt endgültig raus, weil...
10: Lebendiger Monster-Truck!
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0: Volbeat und Wait a Minute, My Girl. Wir haben es genau 10 nach 6.
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0: Und ich habe gestern die Hoffnung in die Menschheit wiedergefunden. Ich habe gestern wieder ein Beispiel dafür erlebt, wie ein Mensch den Unterschied machen kann.
2: Okay.
0: Ich war gestern einkaufen bei mir auf dem Dorf in einem kleinen Edeka-Markt.
2: Ja.
0: Alle Leute sind da so rumgeschoben mit ihren Wagen, ganz normal. Und plötzlich haben sich aber alle umgedreht, weil knatterlaut plötzlich kam.
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0: Roy Bianco und die Abruzzonati Boys direkt einfach, und da sind alle Edeka-Mitarbeiter einfach mit so einer Megabox durch den Laden gelaufen und haben Party gemacht. Und alle Leute so vielleicht so richtig so, ne, ich habe auch gedacht, ich habe so mitgesungen, weil ich dachte so, ey geil, es war...
2: Also war das ein guter alter Flashmob?
0: Es war, ja, es war ein Edeka-Mitarbeiter-Flashmob, es war 11 Uhr vormittags und es war einfach geil und alle hatten plötzlich gute Laune.
2: Okay.
0: Und dann bin ich hin zu den Leuten und gesagt, macht ihr das jetzt immer oder was? Und dann sagt sie, ja, solange Steffi da ist. Und das heißt, da ist wohl eine Mitarbeiterin, die gesagt hat so, ey, lass doch einfach mal täglich durch den Laden laufen und geil Mucke machen und bringt den Leuten gute Laune.
2: Also immer unterschiedliche Songs.
0: Jeden auch. Tag andere Songs.
2: Wow.
0: Ich find's mega.
2: Das ist der Spirit, den wir brauchen.
0: Ich hatte so gute Laune. Ich habe danach an der Kasse nochmal Bescheid gesagt, wie cool ich's fand und dass ich jetzt einen Ohrwurm hab. Und bin richtig mit guter Laune ins Auto, hab den Song angemacht, ne, mir gesucht, zack, bin damit nach Hause, Sonnenbrille auf, hatte gute Laune. Was für eine geile Idee.
2: Witzig.
0: Einfach mal Vollgas mit Musik.
2: Aber da muss auch jeder mitmachen. Also das ganze Team ist ja scheinbar echt cool.
0: Genau, und die haben das auch alle. Und die waren in den verschiedensten Altersklassen. Da waren auch ältere Mitarbeiter und ältere Mitarbeiterinnen. Weißt du, der Fleischer hat sein Beil hingehackt, ist erstmal mitgelaufen. Und alle Kunden fanden es gut. Auch völlig egal, wie alt oder jung. Also Leute, cool, fand ich geil. Cool. Sowas gern mal wieder machen.
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7: Mit Philipp Stammer. In der Mainzer Oberstadt wird weiter über den geplanten Ausbau des Radnetzes diskutiert. Nach Angaben aus dem Ortsbeirat geht es dabei vor allem um sichere Schulwege, mögliche Fahrradstraßen und bessere Verbindungen im Stadtteil. Der Stadtrat hat den sogenannten Radnetzplan bereits beschlossen. Im Ortsbeirat wurden unter anderem die Waldstraße, das Pariser Tor, der Landwehrweg und der Fichteplatz genannt. Auch Tempo 30 auf den Straßen war ein Thema. Dazu gibt es allerdings unterschiedliche Auffassungen. Einige Mitglieder fordern schnellere Verbesserungen, andere wollen zunächst die weitere Planung der Stadt abwarten. Die strategische Grundlage für das gesamte Radnetz soll bis Ende des Jahres vorliegen. In Hessen hat es eine Großrazzia wegen mutmaßlicher Geldwäsche gegeben. Nach Angaben der Ermittlungsbehörden wurden mehr als 60 Wohnungen, Büros und Banken durchsucht. Insgesamt wird gegen 50 Beschuldigte ermittelt. Der Schaden durch hinterzogene Steuern und Sozialabgaben soll bei über 60 Millionen Euro liegen. Im Rheinland-Pfälzischen Landtag geht es heute unter anderem um Organspende und das neue Landesjagdgesetz. CDU und SPD wollen eine neue Widerspruchsregelung bei Organspenden voranbringen. Außerdem wird über den Umgang mit Wölfen und möglichen Jagdzeiten diskutiert. In Satteldorf im Kreis Schwäbisch Hall sind bei einem Unfall mit einem Notarztwagen 3 Menschen verletzt worden. Nach Angaben der ARD stieß das Einsatzfahrzeug an einer Kreuzung mit einem LKW zusammen. Der Notarztwagen war mit Blaulicht und Martinshorn unterwegs. Der Schaden liegt bei rund 60.000 Euro.
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8: Hallo auf die Straßen, aktuell liegen uns keine Meldungen vor. Ihr habt freie Fahrt. In 30 Minuten gibt es hier das nächste Update. Kommt gut und sicher an euer Ziel.
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8: Bei euch in Schweich sind es aktuell 15 Grad, in Vaien ebenfalls 15, Saarburg meldet 14 Grad. Heute erwartet euch ein wechselhafter Tag mit Wolken und Regen, das Ganze bei maximal 22 Grad.
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9: Um 6.30 Uhr. Wann hast du deiner Freundin das erste Mal was geschenkt? Wie alt warst du da? Also als deinen allerersten oder... also
10: meiner allerersten Liebe, sozusagen.
9: Weiß ich nicht. Wie alt warst du, als du zum ersten Mal einer Freundin was geschenkt hast?
10: 17?
9: Okay. Weil mein Sohn, der ist jetzt 12. Und der hat jetzt eine Freundin.
10: Nicht dein Ernst.
9: Und die schenken sich jetzt gegenseitig so Armbänder, wo der erste Buchstabe vom Namen dran
10: ist. Oh, das ist aber süß.
9: Voll süß. Aber mit 12, ich hätte damals um mich geschlagen. Bevor ich so ein Armband getragen hätte. Mit 12.
10: Naja, aber wenn du stolz auf deine Freundin bist.
9: Ja, nein, aber das will ich damit sagen. Also das gab, also früher, das wäre ja bei uns überhaupt niemals vorgekommen. Aber die sind jetzt voll süß miteinander.
10: Ich glaube, ich habe safe bis 14 mit Lego gespielt. Also mit 12
11: auch,
10: waren
11: absolut.
10: Frauen überhaupt noch keinen Interesse.
11: Davon mal ganz ab, aber dass die jetzt sagen, so, ey, Papa, kannst du mir das mal bestellen bei Amazon? Voll geil.
10: Krass.
11: Ja, also mein Sohn ist 12, hat eine Freundin, ich bin 43 und habe keine.
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0: Frage. Und in the end, wir haben es 6.38 Uhr.
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0: Und heute geht es um einen Song, der von vielen Magazinen und Experten zum besten Cover aller Zeiten gewählt wurde. All Along the Watchtower in der Version von Jimi Hendrix. Das Original ist ja mal wieder von Bob Dylan, über den Jimi übrigens sagt,
2: er und ich sind dasselbe. Wir fühlen gleich, wir können beide nicht normal singen und ich fühle alle Songs von Bob Dylan, als hätte ich sie selber geschrieben.
0: So auch hier. Die Dylan-Version war absolut unbekannt, auch ganz anders arrangiert, insgesamt auch viel ruhiger.
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0: Und erst das Hendrix-Cover hat sie dann weltberühmt gemacht und kommt übrigens auch gefühlt in tausenden Filmen und Serien vor. Zum Beispiel American Beauty, Sons of Anarchy, Lucifer, Battlestar Galactica und auch bei Forrest Gump gibt's Jimi Hendrix natürlich in der Szene, in der Forrest im Vietnamkrieg kämpft.
4: Ich habe sehr viel von der Gegend da zu sehen gekriegt. Wir haben immer ganz, ganz lange Wanderungen gemacht und wir waren dauernd auf der Suche nach einem gewissen Charlie.
0: Und wahre Größe zeigt dann eine Musiklegende wie Bob Dylan, indem er ehrlich zugibt, hey, das Cover ist besser als mein Original. Und seit Jimi das Ding 1968 neu eingesungen hat, spielt auch Bob Dylan immer auf seinen Konzerten bis heute die Jimi Hendrix-Version von All Along the Watchtower.

0: Jimi Hendrix, All Along the Watchtower. Wir haben 6.44 Uhr, gleich Viertel vor sieben.
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0: Wir fragen aktuell unsere Rockbuddies, wie viel Prozent von euch und uns sind schon mal mehr als 250 Kilometer für ein Konzert gefahren? Und ich finde ja, wenn man sich mal so anguckt, was die Rockbuddies schreiben, die gehen auch alle davon aus, dass das ist ganz schön viel.
2: Was, die Kilometeranzahl?
0: Nee, das sind ganz schön viele, die schon mehr als 250 Kilometer gefahren sind. Weil, also, hast du dir das mal angeguckt? Hast du mal jemanden gesehen, der geschrieben hat, so 20?
2: Ja, 15. Gestern habe ich jemanden gesehen mit 25%. Da dachte ich auch so, das ist aber sehr wenig.
0: Aber es sind auch nur so ganz versprengte, oder? Die große Mehrheit schreibt sowas bei 75, 90. Wir hatten ja gestern Morgen bei uns den Kollegen, der gesagt hat 100. Aber er ist nicht, er ist nicht alleine. Es schreiben ganz viele 100. Und einfach sagen, jeder, also so nach dem Motto, jeder, der was auf sich hält, ist ja wohl schon mal mehr als 250 Kilometer gefahren. Und wir beide können das ja auch unterstützen, weil wir auch beide jetzt endlich auch mal mit locked in sind und sagen, jawohl, wir auch beide schon.
2: Das stimmt,
0: Mehrfach, oder?
2: Ja, ja, absolut.
0: Ja.
2: Aber wenn ich, also, ich wüsste jetzt nicht, ob meine Schwester in unserer Rockbuddy-Community ist, aber bei der wäre ich mir jetzt auch nicht so sicher. Weil die ist einfach nicht so, weil wir sind ja schon Musikfreaks und Musikfreaks, die reisen auch mal ein bisschen weiter.
0: Also, andererseits, was ist das? 250 Kilometer ist jetzt auch nicht so weit. Jetzt müssten wir natürlich genau in die Analyse gehen. Nämlich erstens, geht es jetzt nur um Rockkonzerte?
2: Nö.
0: Dann wäre nämlich meine Schwester auch mit drin, obwohl sie kein Rockkonzert ist, aber die ist für einen Schlagermove schon mal über 250 Kilometer gefahren. Also wenn es nur um die Strecke geht, ey, ich bin auch bei irgendwas zwischen 80 und 100. Ich bin sehr gespannt, was ihr sagt. Eure Tipps bitte weiterhin an uns per WhatsApp. Was glaubt ihr, wie viel Prozent der Rockbuddies sind schon mal mehr als 250 Kilometer für ein Konzert gefahren? Gleich um 8 gibt's wieder die erste Auflöserunde hier bei uns.
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1: Und jetzt für euch die drei größten Rocksongs aus dem Jahr 1983.
2: Platz 3.
1: Und da starten wir mit dem ersten großen Erfolg von U2, nämlich New Year's Day.
2: Platz 2.
1: Die Männer sind einfach legendär, ihre Outfits sind legendär, ihr Style ist legendär. ZZ Top, Sharp Dressed Man auf Platz 2.
2: Platz 1.
1: Auf Platz 1 ist aber dann ein Song, der im Frühsommer 2019 als meistgespielter Song in der US-Radiogeschichte ausgezeichnet wurde. The Police mit Every Breath You Take.

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7: Ich bin Thomas Bleskin. Der Druck auf Bundeskanzler Friedrich Merz wächst weiter. In einer YouGov-Umfrage rechnen 48% der Befragten damit, dass er zum Jahreswechsel nicht mehr im Amt ist. Nur 31% erwarten, dass er Kanzler bleibt. Entscheidend könnten die beiden Landtagswahlen am Sonntag werden.
8: Je nach Ausgang der Wahlen könnte für Kanzler Merz nach nicht mal 1,5 Jahren im Amt Schluss sein. Spätestens seit dem Wahldebakel vor 2 Wochen in Sachsen-Anhalt steht Merz heftig unter Druck. Hinzu kommen katastrophale Umfragewerte für ihn als Regierungschef. Am Sonntag werden sich möglicherweise viele in der CDU fragen, stützen oder stürzen. Und die AfD könnte nach Sachsen-Anhalt auch in Meckpomm und in Berlin stärkste Kraft werden. Eine Zusammenarbeit mit ihr lehnen die anderen Parteien allerdings ab. David Riemer, Nachrichtenredaktion.
7: In Russland beginnt heute die dreitägige Wahl eines neuen Parlaments. Die Abstimmung steht im Zeichen des seit mehr als 4,5 Jahren dauernden Angriffskriegs gegen die Ukraine. Die Opposition ist nicht zugelassen, die 10 Parteien auf dem Wahlzettel gelten als kremlnah. Die Regierungspartei Geeintes Russland rechnet trotz Wirtschaftskrise und Kriegsmüdigkeit mit einer Zweidrittelmehrheit. Gewählt wird erstmals auch in den von Russland kontrollierten Teilen mehrerer annektierter ukrainischer Regionen. Die USA planen nach Angaben von Präsident Donald Trump einen Militärstützpunkt in Polen. Die Gespräche dafür seien in einem fortgeschrittenen Stadium, schrieb Trump auf seiner Plattform Truth Social und kündigte an, dass schon in Kürze ein Standort bekannt gegeben werden könnte.
9: Um US-Truppenstützpunkte in Deutschland und Polen gab es jüngst so einiges Hickhack. So hatte Trump im Frühjahr angekündigt, 5000 Soldaten aus Deutschland abzuziehen. Dann hieß es auch, die geplante Entsendung von 4000 Soldaten nach Polen werde gestoppt. Dann wollte Trump auf einmal wieder 5000 Soldaten nach Polen verlegen. Es ging hin und her. Polen bemüht sich um eine größere Truppenpräsenz der USA. Und Trump kann gut mit dem polnischen Präsidenten Nawrocki. Nun kokettiert er mit einem US-Truppenstützpunkt an der Ostflanke der NATO. Tina Eck, USA.
7: Und zum Sport Fußball. Fehlstart für die TSG Hoffenheim in der Europa League. Die Mannschaft von Trainer Christian Ilzer verlor bei Außenseiter Ofi Kreta überraschend mit 0:2.
10: Und jetzt für euch das Südwesten-Update mit Philipp Stammer. In Hessen hat es eine Großrazzia wegen mutmaßlicher Geldwäsche gegeben. Mehr als 60 Wohnungen, Büros und Banken wurden durchsucht. Gegen insgesamt 50 Beschuldigte wird ermittelt. Im Rheinland-Pfälzischen Landtag geht es heute um Organspende und das neue Landesjagdgesetz. Diskutiert werden eine Widerspruchsregelung bei Organspenden sowie der Umgang mit Wölfen und möglichen Jagdzeiten. Und in Satteldorf im Kreis Schwäbisch Hall sind bei einem Zusammenstoß zwischen einem Notarztwagen und einem Lastwagen 3 Menschen verletzt worden. Das Einsatzfahrzeug war mit Blaulicht und Martinshorn unterwegs.
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11: Hallo auf die Straßen. Aktuell liegen uns keine Meldungen vor. Ihr habt freie Fahrt. In 30 Minuten gibt es hier das nächste Update. Kommt gut und sicher an euer Ziel.
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11: Bei euch in Irel sind es aktuell 12 Grad. In Vaien und Konz messen wir jeweils 15 Grad. Heute erwartet euch ein wechselhafter Tag mit Wolken und Regen. Das Ganze bei maximal 22 Grad.
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12: Gude. Und heute ist wie immer freitags Wochenfinale bei 60 Second Spezial. Ihr könnt auf den letzten Metern jetzt nochmal alles für euch entscheiden und jetzt mitspielen. Hier ist nochmal die Nummer 01806 86 86 85 20 Cent pro Anruf aus dem Festnetz. Mobil ist es mehr und alle Infos und Teilnahmebedingungen findet ihr bei uns auf der Homepage.
13: Und in dieser Woche spielt ihr um 2 Flüge mit Air France. Es geht nach Marrakesch, nach Marseille oder Madrid. Das dürft ihr natürlich auswählen. Hier kommt nochmal die Nummer 01806 86 86 85.
12: Und die Flüge haben einen Wert von insgesamt 1600 Euro. Wow.
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12: Also, jetzt mitspielen bei 60 Second Spezial 01806 86 86 85. Wir haben es 5 nach 7, starten rein jetzt mit Green Day. Hier ist When I Come Around. Schönen guten Morgen.
13: Morgen.
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0: Die Kings of Leon mit You Somebody. Wir haben es 12 nach 7.
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0: Und heute spielen wir mit Thomas aus Stadthagen. Guten Morgen.
3: Guten Morgen.
0: Hi Thomas, wo erwischen wir dich gerade?
3: Beim Frühstücken.
0: Ui, was gibt's?
3: Nutella-Toast.
0: Top.
4: Sehr gut.
0: Halt, mit oder ohne Butter?
3: Mit Butter.
0: Mit?
4: Jawohl.
0: Oh nee, okay.
4: Thomas, du bist in meinem Team, sehr gut. Die Stimmung vom Engel hat jetzt schon verhagelt für den Rest des Tages.
0: Es gibt schon mal einen Minuspunkt.
4: Auf gar keinen Fall den gleichen.
0: So, und da musst du, Ralf aus Lutten ist immer noch unser Führer, Thomas, der hat 13 Punkte. Das heißt, du musst 14 machen und im Fall deines Minuspunktes ja 15 mindestens.
4: Nein, den gleiche ich wieder aus. Kriegst zwei
3: Punkte. Ich gebe mir Mühe.
0: Wir gucken erstmal, in welcher Kategorie du sagst, bitte stopp.
3: Stopp.
1: Wissensgebiet, Essen und Trinken.
0: Ja Mensch, wie passend.
3: Das passt wirklich.
0: Dann legen wir los auf dem Weg zu mehr als 13 Punkten. Hier kommt deine erste Frage. Wie nennt man dünn geschnittenes, rohes Rindfleisch nach italienischer Art?

0: traditionell in Griechenland serviert?
1: Für Uso.
0: Guten Freunde. Welches Land produziert den meisten Wein?
1: Deutschland.
0: Italien. Aus welchem Land kommt das Gericht Pho?
1: Weiter.
0: Vietnam. Welches Land ist der größte Kakaoproduzent? Guatemala oder die Elfenbeinküste?
1: Guatemala.
0: Es wäre die Elfenbeinküste
2: Hätte
0: gewesen.
2: Hätte ich auch gesagt, aber witzig.
0: 57% des gesamten Kakaos kommt von der Elfenbeinküste. Hätte ich auch nicht gewusst. So, Thomas, das war sehr ordentlich. Wie viele Punkte haben wir?
2: 6 waren's. Okay. Mit dem Minuspunkt sind's 5.
0: Und plus, meinen 2 Pluspunkten sind wir bei 8. Wunderbar. Kommt nicht ganz ran, so oder so, egal wie wir es rechnen. Aber Thomas, trotzdem danke fürs Mitspielen.
1: Ja, danke auch.
0: Liebe Grüße nach
2: Stuttgart. Schönes Wochenende.
0: Hau rein.
2: Tschüss.
1: Ciao.
2: Ja, und ihr könnt auch mitspielen bei 60 Seconds Spezial. Noch 2 Spielrunden haben wir. Und dann ist diese Woche auch schon wieder durch. Um 12 Uhr haben wir nochmal eine. Und um 17 Uhr auch nochmal. Anmelden jederzeit per Homepage oder per App.
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0: Guns N' Roses und Sweet Child O' Mine. 18 Minuten nach 7 haben wir es. Jetzt gibt's Ugly Kid Joe für euch mit Cats in the Cradle. Und das hier sind The Ladies mit Hot Under the Collar. Perfekter Freitagssound gibt's nur bei uns.
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4: Man muss jetzt als Rockstar nicht unbedingt der größte Tierschützer sein, aber bei einem Konzert in der Menge ein Huhn schlachten zu lassen, das kommt auch bei der Allgemeinheit nicht besonders gut an. Egal ob Absicht oder nicht, bei einem Konzert in Toronto im Jahr 1969 haben Alice Cooper eine Henne ins Publikum geworfen. Ganz schlechte Idee. Die Zuschauer rissen das Tier nämlich auseinander. Die Presse machte raus, die Band habe die Henne selbst getötet. Gut, was lernen wir daraus? Das Haustier dann doch lieber zu Hause lassen, wenn man einen Auftritt hat.
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12: Mit Philipp Stammer. In der Mainzer Oberstadt wird weiter über den geplanten Ausbau des Radnetzes diskutiert. Nach Angaben aus dem Ortsbeirat geht es dabei vor allem um sichere Schulwege, mögliche Fahrradstraßen und bessere Verbindungen im Stadtteil. Der Stadtrat hat den sogenannten Radnetzplan bereits beschlossen. Im Ortsbeirat wurden unter anderem die Waldstraße, das Pariser Tor, der Landwehrweg und der Fichteplatz genannt. Auch Tempo 30 auf den Straßen war ein Thema. Dazu gibt es allerdings unterschiedliche Auffassungen. Einige Mitglieder fordern schnellere Verbesserungen, andere wollen zunächst die weitere Planung der Stadt abwarten. Die strategische Grundlage für das gesamte Radnetz soll bis Ende des Jahres vorliegen. In Hessen hat es eine Großrazzia wegen mutmaßlicher Geldwäsche gegeben. Nach Angaben der Ermittlungsbehörden wurden mehr als 60 Wohnungen, Büros und Banken durchsucht. Insgesamt wird gegen 50 Beschuldigte ermittelt. Der Schaden durch hinterzogene Steuern und Sozialabgaben soll bei über 60 Millionen Euro liegen. Im Rheinland-Pfälzischen Landtag geht es heute unter anderem um Organspende und das neue Landesjagdgesetz. CDU und SPD wollen eine neue Widerspruchsregelung bei Organspenden voranbringen. Außerdem wird über den Umgang mit Wölfen und möglichen Jagdzeiten diskutiert. In Satteldorf im Kreis Schwäbisch Hall sind bei einem Unfall mit einem Notarztwagen 3 Menschen verletzt worden. Nach Angaben der ARD stieß das Einsatzfahrzeug an einer Kreuzung mit einem LKW zusammen. Der Notarztwagen war mit Blaulicht und Martinshorn unterwegs. Der Schaden liegt bei rund 60.000 Euro.
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14: Hallo auf die Straßen. Aktuell liegen uns keine Meldungen vor. Ihr habt freie Fahrt. In 30 Minuten gibt es hier das nächste Update. Kommt gut und sicher an euer Ziel.
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14: In Fayen zeigt das Thermometer 15 Grad. In Irel haben wir 12 Grad. Auch in Konz messen wir 15 Grad. Heute erwartet euch ein wechselhafter Tag mit Wolken und Regen. Das Ganze bei maximal 22 Grad.
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1: 7:58 haben wir's. Und wenn wir jetzt schon immer wieder über den Herbst sprechen, dann müssen wir auch über Kastanienmenschen sprechen, oder? Kastanienmännchen, Kastanientiere. Du als zweifacher Vater hast doch da bestimmt Erfahrungen mit, oder?
15: Ich habe das, glaube ich, schon mal erzählt. Ich habe das als Jugendlicher mal versucht und bin wahnsinnig dumm gewesen. Mein Vater hat mir ein Taschenmesser geschickt und wie habe ich versucht, das zu machen? Ich habe die Kastanien in die Hand genommen, das Taschenmesser in die andere Hand und habe versucht, ein Loch reinzubohren. Bin natürlich abgerutscht und habe mir schön hier eine riesen Narbe geholt zwischen meinem Zeiger und meinem Mittelfinger.
1: Die ist riesig. Ihr könnt es nicht sehen, aber das ist bestimmt was 2 Zentimeter lang.
15: Ich musste
1: lang,
15: ins
1: ne?
15: Krankenhaus und die musste mit 3 Stichen genäht werden. Also ich bin bei Kastanienmännchen mit Anlauf und Pauken und Trompeten raus. Und zwar die Trompeten von Jericho.
1: Wow. Ja. Okay, also weil ich habe das jetzt letztens mit der Tochter meiner Cousine gemacht und da gibt's mittlerweile so süße Bohrer extra zu kaufen. Die sind dann vielleicht nicht so ganz so gefährlich, aber sollte natürlich ein Erwachsener machen. Das hat Spaß gemacht. Also ich glaube, mir mehr als ihr.
15: Das ist super. Also dann musst du mir nochmal zeigen, wie das Ganze mit Spaß funktioniert. Aktuell wäre es bei mir mehr mit Angst.
1: Glaube ich absolut.

0: Red Hot Chili Peppers und Tell Me Baby um genau 20 vor 8.
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0: So, und ihr müsst mir jetzt alle mal helfen. Ich weiß nämlich nicht, was ich tun soll. Ich habe gestern einen Brief im Briefkasten gehabt, der war nicht an mich adressiert. Das kommt ja hier und da mal vor, ja, ne, dass die vielleicht was von den Nachbarn reingehen.
2: Genau.
0: Jetzt haben die mir allerdings einen Brief für den Vorbesitzer des Hauses reingeworfen.
2: Oh.
0: Ich wohne in diesem Haus seit 14 Jahren. So, pass auf. Im Normalfall würde ich sagen, den muss man dann der Post zurückgeben. Jetzt ist das aber der Brief von einem Krankenhaus gewesen. Und ich habe gedacht so, okay, wenn da jetzt irgendwas Wichtiges drin ist, mache ich den jetzt auf? Oder nicht? Weil Postgeheimnis gegen, ey, vielleicht ist das eine wichtige Info. Was sagt ihr?
2: Also eine lebenswichtige Info, meinst du?
0: So, jetzt habe ich mich entschieden.
2: Aber meinst du nicht, das Krankenhaus schickt erst dann Briefe, wenn es schon zu spät ist?
0: Pass auf, ich habe mich entschieden, dass ich erst zu spät gemerkt habe, dass der Brief nicht an mich adressiert war.
2: Ah, das ist gut, ja. Das, ja?
0: Und deshalb habe ich den aufgemacht.
2: Ja.
0: Und es ist tatsächlich ein sehr aktueller Brief von einer sehr aktuellen Untersuchung. Und der braucht einen Termin in diesem Krankenhaus, um wirklich das jetzt schnell, was überprüft werden muss.
2: Oh.
0: Und von daher bin ich gerade froh, dass ich das Ding aufgemacht habe, weil ich werde nach der Sendung natürlich jetzt dahin fahren, weil unter diesem Brief, also nicht in dem Briefumschlag an sich, sondern auf diesem Wisch vom Krankenhaus steht unten handschriftlich die Adresse drauf, die neue.
2: Was ist das denn?
0: Da hat doch die Verwaltung einfach maximal gepennt.
2: Oder die zählen jetzt richtig auf dich. Die wussten, der wohnt da nicht mehr, aber der Nachmieter wird hoffentlich ein gutes Gewissen haben.
0: Ja, aber stell dir mal vor, ich hätte den auch einfach wegschmeißen können.
2: Ja,
0: nee, den finde ich ja im Leben nicht. Und das ist, wie gesagt, das ist wichtig, was da steht. Also, ne, wenn ihr sowas auch mal habt, Postgeheimnis ist ganz wichtig, das muss man achten, aber vielleicht habt ihr ihn ja auch zu spät erst mitbekommen.
3: So, reicht dann auch mal. Ihr zwei Laberköppe. Mikro aus. Mucke an. 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

0: Placebo und Every You, Every Me. Wir haben 7:45 Uhr, genau 7:45.
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2: Ich muss ganz ehrlich sagen, ihr lasst uns gerade wieder ganz schön alt aussehen bei So ticken die Rock Buddies.
0: Voll! Weil aktuell wollen wir von euch wissen, was glaubt ihr, wie viel Prozent unserer Rock Buddies sind schon mal mehr als 250 Kilometer für ein Konzert gefahren? Und da haben Engelhard und ich uns erstmal gefreut, dass wir endlich auch mal sagen können, ja! Wir haben das auch gemacht.
2: Genau, weil bei den Fragen davor, also mehr als 10 Bandshirts im Schrank oder auch Sex auf dem Festival, da waren wir raus.
0: Ja.
2: Dieses Mal nicht. Jetzt zeigt sich aber, dass ihr uns auch schon wieder ganz schön in die Tasche steckt, weil viele von euch sind ja wirklich schon so weit gereist für ihre Lieblingsband. Das ist echt krass.
0: Zum Beispiel ein Rockbuddy nach Göteborg für so eine unbekannte Metalband. Da waren nur 50 People eines Freundes. Also das war die Metalband von einem Kumpel. Oder nach Krakau für Rammstein. Das ist auch einer von euch gefahren.
2: Nach London für Oasis. Nach Frankreich für Gojira. Also es gibt super viele Beispiele und die zeigen, viele von euch sind auch schon wirklich viel mehr als 250 Kilometer für eine Band gefahren. Aber wie viele genau, das könnt ihr jetzt wieder schätzen.
0: Schreibt uns euren Tipp per WhatsApp und begründet natürlich auch, warum ihr das denkt. Also erzählt uns eure Geschichte dazu.
2: Und immer um 8, um 13 und um 16 Uhr ist dann einer von euch hier bei uns on air und darf raten.
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Was für ein Monster an der Gitarre, oder? Mr. Jimi Hendrix war das live von Woodstock mit Hey Joe. Und heute ist schon sein 56. Todestag. Er ist gestorben am 18. September 1970.

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7: Ich bin Thomas Bleskin. Fast jeder Zweite in Deutschland rechnet noch in diesem Jahr mit einem Kanzlerwechsel. In einer YouGov-Umfrage glauben 48%, dass Friedrich Merz zum Jahreswechsel nicht mehr im Amt ist. Nur 31% erwarten, dass er Kanzler bleibt.
8: In dieser Woche hatte der Kanzler zwar Rückendeckung von den 8 CDU-Ministerpräsidenten bekommen, das könnte sich aber auch ändern, wenn die CDU bei den Landtagswahlen an diesem Sonntag weiter abschmiert. In Mecklenburg-Vorpommern liegt sie laut aktuellem ZDF-Politbarometer bei nur noch 6% und droht sogar aus dem Landtag zu fliegen. Und in Berlin könnte die CDU den Posten des regierenden Bürgermeisters verlieren, wenn die Linke gewinnt. Dann müsste Friedrich Merz seinen Satz »Aufgeben ist keine Option« wohl überdenken. Diana Kramer, Nachrichtenredaktion.
7: Kurz vor der Landtagswahl in Mecklenburg-Vorpommern hat die SPD laut ZDF-Politbarometer die AfD überholt. Die Partei von Ministerpräsidentin Manuela Schwesig kommt auf 37%, 3 Prozentpunkte mehr als vor einer Woche. Die AfD mit Herausforderer Leif-Erik Holm liegt bei 36%, knapp dahinter. Die CDU verliert weiter und kommt nur noch auf 6%. Die Linke liegt bei 9% und die Grünen müssen mit 5% um den Einzug in den Schweriner Landtag bangen. Heute beginnt die Parlamentswahl in Russland. Die Wahlberechtigten können bis Sonntag ihre Stimme abgeben. Überraschungen werden nicht erwartet. Jede Parlamentswahl in den vergangenen gut 20 Jahren wurde von der Regierungspartei Geeintes Russland gewonnen, die Präsident Putin unterstützt.
9: Tatsächlich ist die Stimmung im fünften Kriegsjahr aber gedrückt, weil viele unzufrieden sind. Benzin etwa ist knapp, Lebensmittel und Dienstleistungen werden immer teurer. Tatsächlich gab es für die Kreml-Partei Geeintes Russland nie eine Duma-Wahl unter schwierigeren Bedingungen. Präsident Putin rief hier in Moskau zur Geschlossenheit auf und er setzt darauf, dass es bei der Abstimmung trotz aller Probleme eine klare Bestätigung für seinen Kriegskurs gibt. Ulf Mauder, Moskau.
7: Zum Sportfußball. Die TSG Hoffenheim hat in der Europa League einen Fehlstart hingelegt und überraschend das Gastspiel auf der griechischen Urlaubsinsel Kreta verloren. Das Team von Trainer Christian Ilzer unterlag dem Außenseiter Ofi Kreta in Heraklion verdient mit 0:2.
10: Und jetzt für euch das Südwesten-Update mit Philipp Stammer. In Hessen hat es eine Großrazzia wegen mutmaßlicher Geldwäsche gegeben. Mehr als 60 Wohnungen, Büros und Banken wurden durchsucht. Gegen insgesamt 50 Beschuldigte wird ermittelt. Im Rheinland-Pfälzischen Landtag geht es heute um Organspende und das neue Landesjagdgesetz. Diskutiert werden eine Widerspruchsregelung bei Organspenden sowie der Umgang mit Wölfen und möglichen Jagdzeiten. Und in Satteldorf im Kreis Schwäbisch Hall sind bei einem Zusammenstoß zwischen einem Notarztwagen und einem Lastwagen 3 Menschen verletzt worden. Das Einsatzfahrzeug war mit Blaulicht und Martinshorn unterwegs.
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11: Auf der A63 zwischen Sembach und dem Dreieck Kaiserslautern in beiden Richtungen gibt es eine Gefahr durch Katzen auf der Fahrbahn. Im weiteren Verlauf Richtung Mainz zwischen Göllheim und Kirchheim-Bolanden liegen Reifenteile auf dem rechten Fahrstreifen. Auf der A8 Richtung Karlsruhe zwischen Walzhausen und Pirmasens-Winzeln dichter Verkehr. Ebenfalls auf der A65 Richtung Ludwigshafen zwischen Neustadt Süd und Neustadt Nord dichter Verkehr. Gute Fahrt!
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11: In Saarburg sind es aktuell 13 Grad, in Vaien haben wir 15 Grad, in Konz ebenfalls 15. Heute erwartet euch ein wechselhafter Tag mit teils bewölktem Himmel und Regen, das Ganze bei maximal 21 Grad.
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14: Morgen. Und ich wette, viele der Rock Buddies, die saßen jetzt die letzten Tage immer schon vor dem Schreibtisch und haben so an Fingern abgezählt, wie viele Kilometer, wie viele Konzerte waren das, die ich schon besucht habe. Über 250 Kilometer entfernt von meinem Zuhause. Und da kommt bei vielen auch wirklich einiges zusammen, aber das ist auch das Interessante, denn wir wollen euch besser kennenlernen mit unserer Aktion. So ticken unsere Rockbuddies.
15: Und deshalb fragen wir, wer von euch, wie viel Prozent von unseren Rockbuddies sind schon mal mehr als 250 Kilometer zu einem Konzert gefahren? Ihr könnt abstimmen per WhatsApp und gleich gibt's dann wieder den ersten offiziellen Tipp des heutigen Tages. Ich bin sehr gespannt, was die Höhe angeht.
14: Mhm. Ja, ich auch. Und ich glaube, also ich meine, wir bewegen uns ja schon in den richtigen Sphären. Also, das passt.
15: Hören wir gleich den ersten Tipp des Tages nach den Dropkick Murphys, You'll Never Walk Alone und nach Free mit All Right Now. Wir haben es 4:08. Euch einen schönen guten Morgen.
14: Morgen.
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0: Murphys, You'll Never Walk Alone. Wir haben es 8:11.
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0: Wie ticken unsere Rockbuddies? Das wollen wir gerne mit euch zusammen rausfinden und das mit unserer dritten Frage jetzt schon, nämlich wie viel Prozent von euch sind schon mal mehr als 250 Kilometer für ein Konzert gefahren?
2: Und wie wir es ja immer schon angekündigt haben, um 8, um 13, um 16 Uhr ist immer jemand bei uns hier on air und diesmal ist es Jakob aus Heilgarten. Schönen guten Morgen.
3: Guten Morgen.
0: Jakob, dann sag doch erstmal, bist du schon mal mehr als 250 Kilometer für ein Konzert gefahren?
3: Tatsächlich mehrfach. Mein Rekord war tatsächlich 2022 nach Buenos Aires zu den Toten Hosen.
2: Oh, Wahnsinn. Wie viele Kilometer waren das?
3: Ah, das waren tatsächlich mehrere tausend.
2: Das glaube ich gerne.
3: Lüge, weil ich die Zahl natürlich nicht mal auswendig, die ich euch geschickt habe, aber...
0: Also, die Toten Hosen haben ja irgendwie eine besondere Beziehung auch zu Buenos Aires, oder?
3: Ja, genau, genau.
2: Ich wollte gerade sagen, da gehen bei mir ganz viele Fragen auf. Diese Konzerte da in Argentinien sind ja legendär. Warum musstet ihr da unbedingt mal sein?
3: Weil die hatten da in dem Jahr 40-jähriges Bandjubiläum und 30-jähriges Argentinien-Jubiläum quasi. Und meine Freundin und ich, die damals frisch zusammen waren, sind beide so Kindsköpfe und haben gesagt, das ist voll die verrückte Idee, machen wir, legen wir hin.
2: Und wie war's?
3: Total geil. Also die Leute vor Ort, wirklich mega. Es gab auch mehrere Fantreffen vor Ort mit den argentinischen Fans, den deutschen Fans, die mitgefahren sind. Es war einfach krass.
2: Das vergisst man ja nie.
3: Nee.
2: Boah, gibt's die Freundin noch?
3: Die gibt's noch, ja. Wir sind glücklich wie eh und je.
2: Hey!
3: Und die hat mich auch animiert, bei euch anzurufen und euch zu schreiben. Und ich liebe sie wie am ersten Tag. Die liebe Chrissy ist gerade leider arbeiten, aber...
2: Oh, liebe Grüße.
0: Sehr schön. So, und jetzt anhand dieser wahnsinnsgeilen Geschichte, was glaubst du denn? Wie viel Prozent der Rockbuddies haben es gemacht, wie du, wie ich und wie der Engelhardt und sind schon mal über 250 Kilometer für ein Konzert gefahren?
3: Also mein Tipp lag bei 90%.
2: Okay, das ist eine wahnsinnig hohe Zahl. Und Jakob, wir müssen ja sagen, es ist leider auch noch ein bisschen zu hoch.
3: Schade.
2: Ist leider falsch.
3: Okay.
2: Aber dein Anruf
3: hat die Chance.
2: Ja, genau. Und dein Anruf hat sich gelohnt, weil jetzt haben wir ja diese geile Story gehört über Toten Hosen einmal in Argentinien leben. Ich hätte es gern auch mal gesehen.
0: Wie viel Prozent der Rockbuddies sind neidisch auf Jakob und seine Freundin?
2: Richtig.
0: Antwort 100%.
3: Dieses Jahr ist die Chance noch da. Die spielen noch mal da.
0: Ja, Mensch, dann mal los. Jakob, schön, dass du dabei warst. Liebe Grüße nach Heilgarten. Ein schönes Wochenende.
3: Danke gleichfalls. Ciao, ciao.
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0: Green und The Show Must Go On um 17 Minuten nach 8 am Freitagmorgen. Jetzt gibt's für euch Billy Idol mit Money Money und Disturbed, his Land of Confusion. Schönen guten Morgen euch.
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3: mit Marius Moch, und ich muss ja sagen, eigentlich habe ich keine Höhenangst, aber dieser Film, der hat selbst mir schwitzige Hände bereitet, denn Fall ist absolut nicht für schwache Nerven.
4: Das ist krass. Verdammt, Hunter, in was ziehst du uns da rein?
3: Die beiden Freundinnen Becky und Hunter sind absolute Kletterfreaks und suchen immer nach neuen Herausforderungen. Ihr neues Ziel, eine Plattform auf einem 600 Meter hohen Fernsehturm mitten in der Wüste.
4: Ich habe da so ein Ding in Planung und dafür brauche ich dich. Der B67 Fernsehturm.
3: Der Aufstieg läuft reibungslos, doch als die beiden wieder runter wollen, bricht die rostige Leiter ab und fällt 600 Meter auf den Boden der Wüste. Für Becky und Hunter bedeutet das, dass sie erstmal gefangen sind auf einer kleinen Plattform, die gerade einmal so groß ist, dass sie zu zweit draufstehen können.
4: Wir werden von Stunde zu Stunde schwächer.
5: Wenn niemand Hilfe gerufen hätte, wäre sie längst da.
3: Zusammen müssen sie nun überlegen, wie sie wieder von dem Turm runterkommen. Immer im Kopf, jeder Schritt könnte einer zu viel sein.
5: Hunter, wie sollen wir jetzt runterkommen? Ich habe kein Netz hier.
3: Der Film spielt mit der Höhenangst des Zuschauers und lässt selbst Profiklettern das Blut in den Adern gefrieren. Wie schaffen es die beiden runter? Oder schaffen sie es überhaupt wieder runter? Der Film Fall liefert die Antworten.
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18: Mit Philipp Stammer. In der Mainzer Oberstadt wird weiter über den geplanten Ausbau des Radnetzes diskutiert. Nach Angaben aus dem Ortsbeirat geht es dabei vor allem um sichere Schulwege, mögliche Fahrradstraßen und bessere Verbindungen im Stadtteil. Der Stadtrat hat den sogenannten Radnetzplan bereits beschlossen. Im Ortsbeirat wurden unter anderem die Waldstraße, das Pariser Tor, der Landwehrweg und der Fichteplatz genannt. Auch Tempo 30 auf den Straßen war ein Thema. Dazu gibt es allerdings unterschiedliche Auffassungen. Einige Mitglieder fordern schnellere Verbesserungen, andere wollen zunächst die weitere Planung der Stadt abwarten. Die strategische Grundlage für das gesamte Radnetz soll bis Ende des Jahres vorliegen. In Hessen hat es eine Großrazzia wegen mutmaßlicher Geldwäsche gegeben. Nach Angaben der Ermittlungsbehörden wurden mehr als 60 Wohnungen, Büros und Banken durchsucht. Insgesamt wird gegen 50 Beschuldigte ermittelt. Der Schaden durch hinterzogene Steuern und Sozialabgaben soll bei über 60 Millionen Euro liegen. Im Rheinland-Pfälzischen Landtag geht es heute unter anderem um Organspende und das neue Landesjagdgesetz. CDU und SPD wollen eine neue Widerspruchsregelung bei Organspenden voranbringen. Außerdem wird über den Umgang mit Wölfen und möglichen Jagdzeiten diskutiert. In Satteldorf im Kreis Schwäbisch Hall sind bei einem Unfall mit einem Notarztwagen 3 Menschen verletzt worden. Nach Angaben der ARD stieß das Einsatzfahrzeug an einer Kreuzung mit einem LKW zusammen. Der Notarztwagen war mit Blaulicht und Martinshorn unterwegs. Der Schaden liegt bei rund 60.000 Euro.
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19: Auf der A6 Richtung Mannheim zwischen Wattenheim und Grünstadt gibt es eine Gefahr durch Gegenstände auf dem rechten Fahrstreifen. Auf der A63 zwischen Sembach und dem Dreieck Kaiserslautern in beiden Richtungen gibt es eine Gefahr durch Katzen auf der Fahrbahn. Wir wünschen euch eine gute Fahrt.
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19: Bei euch in Irre sind es aktuell 12 Grad. In Konz und Schweich messen wir jeweils 15 Grad. Heute erwartet euch ein wechselhafter Tag mit teils bewölktem Himmel und Regen, das Ganze bei maximal 21 Grad.
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1: 2 Minuten nach 9 haben wir's. Und es gibt wieder richtig viel neue Musik auf dem Markt. Jeden Freitag kommt ja eine neue Musik raus. Und da haben wir unter anderem auch ein paar Songs. Da muss man ein bisschen mehr zu erzählen, weil die sind ganz besonders. Da geht's unter anderem um GTA 6 und auch um eine Scheibe, die 50 Jahre verschollen war.
3: Eieiei, okay. Geil, ne? Als hättest du das gelernt, wie man Sachen spannend macht. Nicht übel. Wahnsinn. Du solltest beim Radio anfangen.
1: Jetzt oh Mann, oh Mann. Nach den Killers, Somebody Told Me und nach Bad Religion.
3: Hier ist der Punk-Rock-Song. Euch einen schönen guten Morgen.
1: Morgen.

0: The Killers und Somebody Told Me. Wir haben es 8.38 Uhr.
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2: Und ich habe ja gesagt, es ist heute wieder ganz viel neue Musik rausgekommen und die wollen wir uns natürlich anhören. Also ich meine, wenn ihr Bock auf neue Musik habt, dann könnt ihr auf uns zählen.
0: Jeden Freitag kommt sie raus, bei uns hört ihr sie immer zuerst.
2: Und da haben wir wirklich einiges Interessantes im Schnelldurchlauf. Wir starten mal mit Architects. Die haben ihre neue Single raus, Machine.
0: Hört sich fast schon ein bisschen industrial an, finde ich, ne?
2: Total. Und das ist auch dieser typische Architect-Sound. Die sind mittlerweile auch wirklich so angesagt. Also ich habe die das erste Mal bei Rock am Ring dieses Jahr gesehen und die haben mich richtig umgehauen.
0: Klingt geil, was hast du noch?
2: Es ist ein neuer Song von Tom Petty aufgetaucht, vermutlich aus dem Jahr 1977. Krass, oder? Oh. Der Song wurde nie veröffentlicht, nicht weil er irgendwie zu schlecht ist, sondern weil die Aufnahmen bisher zu verzerrt waren. Aber das haben sie jetzt gefixt und der Song heißt Parade of Loons.

0: 50 Jahre alt, das Ding. Man ja. hört, dass Tom Petty und sein Heartbreaker sich da gerade noch voll in der Entwicklung befunden haben, ne?
1: Ja, ist ein total interessantes Stück Musikgeschichte. Und kommen wir gleich zum nächsten Song. Da haben Royal Blood wieder was Neues rausgebracht. Die lieb ich ja. Und die Single geht auch wieder richtig nach vorne. Die heißt Swallow the Bomb.

0: Ich finde das ja immer wieder krass, dass nur zwei Typen sind, ne? Also ja. Kommt so ein Sound bei raus, bei zwei Leuten. Voll krass.
1: Ja, ist richtig krass. Heftig. Und als letztes noch ein kleines Bonbon für alle, die sich schon auf GTA 6 freuen. Yes. Es wird zum Spiel, das wurde jetzt ja angekündigt, ein Musikalbum geben. Da sind 34 neue Songs drauf von verschiedensten Artists. Sechs der Songs kann man sich jetzt schon anhören und einer davon ist von Keith Richards und der heißt Bright Lights Big City.

0: Astreiner Blues. Und immer geil, wenn man den mal singen hört, ne? Den alten Rolling Stone. Und Mucke spielt ja bei GTA immer eine riesengroße Rolle, von daher sicherlich auch eine Ehre für die, oder?
1: Ja, absolut. GTA 6 kommt am 19. November raus, aber die Songs, die wir euch eben vorgestellt haben, die gibt's ab jetzt.
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0: Give a little bit um 8:44 Uhr, gleich Viertel vor neun.
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0: Unsere Rockbuddies fliegen jede Menge Kilometer. Wir fragen nach, wie viele sind denn schon mehr als 250 für ein Konzert geflogen? Und ich glaube, Jakob aus Hallgarden, heute Morgen um 8 bei uns, der hält aktuell den Rekord.
2: Mein Rekord war tatsächlich 2022 nach Buenos Aires zu den Toten Hosen. Weil die hatten da in dem Jahr 40-jähriges Bandjubiläum und 30-jähriges Argentinienjubiläum quasi. Und meine Freundin und ich, die damals frisch zusammen waren, sind beide so Kindsköpfe und haben gesagt, das ist voll die verrückte Idee, machen wir. Liegen wir hin.
0: Und wie war's?
2: Total geil. Also die Leute vor Ort, wirklich mega. Es gab auch mehrere Fantreffen vor Ort mit den argentinischen Fans, den deutschen Fans, die mitgefahren sind. Es war einfach krass.
0: Übrigens 11.400 Kilometer sind's.
3: Boah. Und wenn dann jemand sagt, brutal geil war's.
0: Perfekt.
3: Ah, das ist schön zu hören. Und natürlich wollten wir jetzt auch noch den Tipp hören.
0: Anhand dieser wahnsinnsgeilen Geschichte, was glaubst du denn? Wie viel Prozent der Rockbuddies haben's gemacht, wie du, wie ich und wie der Engelhardt und sind schon mal über 250 Kilometer für ein Konzert gefahren?
2: Also mein Tipp lag bei 90%.
3: Okay, das ist eine wahnsinnig hohe Zahl. Und Jakob, wir müssen ja sagen, es ist leider auch noch ein bisschen zu hoch.
2: Schade.
3: Ist leider falsch.
2: Okay.
0: Wie viel Prozent der Rockbuddies sind neidisch auf Jakob und seine Freundin?
3: Richtig.
0: Antwort 100%. Also auf jeden Fall 100% der Morning Rock Show.
3: Ja. Da hat er auch noch gesagt, ja, dieses Jahr gibt's ja nochmal die Chance.
0: Ja, lass los.
3: Hab direkt nachgeguckt, also ist ja ausverkauft.
0: Schade.
3: Vielleicht kennt ja jemand noch jemanden.
0: Genau.
3: Aber ihr könnt natürlich auch noch gerne euch reinwerfen. Stimmt ab, wie viel Prozent der Rockbuddies sind denn wohl schon mal mehr als 250 Kilometer gefahren oder geflogen für ein Konzert.
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4: Ich bin Thomas Bleskin. Der Druck auf Bundeskanzler Friedrich Merz wächst weiter. In einer YouGov-Umfrage rechnen 48% der Befragten damit, dass er zum Jahreswechsel nicht mehr im Amt ist. Nur 31% erwarten, dass er Kanzler bleibt. Entscheidend könnten die beiden Landtagswahlen am Sonntag werden.
5: Je nach Ausgang der Wahlen könnte für Kanzler Merz nach nichtmals anderthalb Jahren im Amt Schluss sein. Spätestens seit dem Wahldebakel vor 2 Wochen in Sachsen-Anhalt steht Merz heftig unter Druck. Hinzu kommen katastrophale Umfragewerte für ihn als Regierungschef. Am Sonntag werden sich möglicherweise viele in der CDU fragen, stützen oder stürzen. Und die AfD könnte nach Sachsen-Anhalt auch in Meckpomm und in Berlin stärkste Kraft werden. Eine Zusammenarbeit mit ihr lehnen die anderen Parteien allerdings ab. David Riemer, Nachrichtenredaktion.
4: In Russland beginnt heute die dreitägige Wahl eines neuen Parlaments. Die Abstimmung steht im Zeichen des seit mehr als 4,5 Jahren dauernden Angriffskriegs gegen die Ukraine. Die Opposition ist nicht zugelassen, die 10 Parteien auf dem Wahlzettel gelten als kremlnah. Die Regierungspartei Geeintes Russland rechnet trotz Wirtschaftskrise und Kriegsmüdigkeit mit einer Zweidrittelmehrheit. Gewählt wird erstmals auch in den von Russland kontrollierten Teilen mehrerer annektierter ukrainischer Regionen. Die USA planen nach Angaben von Präsident Donald Trump einen Militärstützpunkt in Polen. Die Gespräche dafür seien in einem fortgeschrittenen Stadium, schrieb Trump auf seiner Plattform Truth Social und kündigte an, dass schon in Kürze ein Standort bekannt gegeben werden könnte.
6: Um US-Truppenstützpunkte in Deutschland und Polen gab es jüngst so einiges Hickhack. So hatte Trump im Frühjahr angekündigt, 5000 Soldaten aus Deutschland abzuziehen. Dann hieß es auch, die geplante Entsendung von 4000 Soldaten nach Polen werde gestoppt. Dann wollte Trump auf einmal wieder 5000 Soldaten nach Polen verlegen. Es ging hin und her. Polen bemüht sich um eine größere Truppenpräsenz der USA. Und Trump kann gut mit dem polnischen Präsidenten Nawrocki. Nun kokettiert er mit einem US-Truppenstützpunkt an der Ostflanke der NATO. Tina Eck, USA.
4: Und zum Sport, Fußball. Fehlstart für die TSG Hoffenheim in der Europa League. Die Mannschaft von Trainer Christian Ilzer verlor bei Außenseiter Ofi Kreta überraschend mit 0:2.
7: Und jetzt für euch das Südwesten-Update mit Philipp Stammer. In Hessen hat es eine Großrazzia wegen mutmaßlicher Geldwäsche gegeben. Mehr als 60 Wohnungen, Büros und Banken wurden durchsucht. Gegen insgesamt 50 Beschuldigte wird ermittelt. Im Rheinland-Pfälzischen Landtag geht es heute um Organspende und das neue Landesjagdgesetz. Diskutiert werden eine Widerspruchsregelung bei Organspenden sowie der Umgang mit Wölfen und möglichen Jagdzeiten. Und in Satteldorf im Kreis Schwäbisch Hall sind bei einem Zusammenstoß zwischen einem Notarztwagen und einem Lastwagen 3 Menschen verletzt worden. Das Einsatzfahrzeug war mit Blaulicht und Martinshorn unterwegs.
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8: Hallo auf die Straßen. Aktuell liegen uns keine Meldungen vor. Ihr habt freie Fahrt. In 30 Minuten gibt es hier das nächste Update. Kommt gut und sicher an euer Ziel.
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8: In Konz haben wir derzeit 15 Grad. Saarburg meldet 13 Grad. In Veien sind es ebenfalls 15 Grad. Heute erwartet euch ein wechselhafter Tag mit teils bewölktem Himmel und Regen. Das Ganze bei maximal 21 Grad.

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1: Hello.
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1: Morgen. Eine neue Studie hat jetzt untersucht, warum manche Menschen komplett enthaltsam leben und gar keinen Sex haben.
2: Okay, und du hast mitgemacht. Wie war's?
1: Haha. Wusstet ihr, dass 1% der gesamten Menschheit komplett körperlich enthaltsam lebt? Also 1% sind 83 Millionen Menschen. Das ist einmal komplett Deutschland.
2: Krass. Und freiwillig oder warum?
1: Meistens tatsächlich nicht. Sondern oft wegen sozialer Einsamkeit und einem sehr geringen Selbstbewusstsein.
2: Okay, dann passt du ja doch nicht in die Testgruppe.
1: Naja, wie man es nimmt. Also die getesteten Personen haben auch überdurchschnittlich auf Brille getragen.
2: Okay, du hast eine Brille.
1: Ja. Waren meist intelligenter als der Durchschnitt.
2: Das sehen manche so bei dir.
1: Und sie hatten oft auch einen schwächer ausgebildeten Oberkörper.
2: Gut. Ja, jetzt bist du endgültig raus, weil...
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1: Und heute geht's um einen Song, der von vielen Magazinen und Experten zum besten Cover aller Zeiten gewählt wurde. All Along the Watchtower in der Version von Jimi Hendrix. Das Original ist ja mal wieder von Bob Dylan, über den Jimi übrigens sagt,
2: er und ich sind dasselbe. Wir fühlen gleich, wir können beide nicht normal singen und ich fühle alle Songs von Bob Dylan, als hätte ich sie selber geschrieben.
1: So auch hier. Die Dylan-Version war absolut unbekannt, auch ganz anders arrangiert, insgesamt auch viel ruhiger.
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1: Und erst das Hendrix-Cover hat sie dann weltberühmt gemacht und kommt übrigens auch gefühlt in tausenden Filmen und Serien vor. Zum Beispiel American Beauty, Sons of Anarchy, Lucifer, Battlestar Galactica und auch bei Forrest Gump.

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4: Man muss jetzt als Rockstar nicht unbedingt der größte Tierschützer sein, aber bei einem Konzert in der Menge ein Huhn schlachten zu lassen, das kommt auch bei der Allgemeinheit nicht besonders gut an. Egal ob Absicht oder nicht, bei einem Konzert in Toronto im Jahr 1969 haben Alice Cooper eine Henne ins Publikum geworfen. Ganz schlechte Idee. Die Zuschauer rissen das Tier nämlich auseinander. Die Presse machte raus, die Band habe die Henne selbst getötet. Gut, was lernen wir daraus? Das Haustier dann doch lieber zu Hause lassen, wenn man einen Auftritt hat.
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11: Mit Philipp Stammer. In der Mainzer Oberstadt wird weiter über den geplanten Ausbau des Radnetzes diskutiert. Nach Angaben aus dem Ortsbeirat geht es dabei vor allem um sichere Schulwege, mögliche Fahrradstraßen und bessere Verbindungen im Stadtteil. Der Stadtrat hat den sogenannten Radnetzplan bereits beschlossen. Im Ortsbeirat wurden unter anderem die Waldstraße, das Pariser Tor, der Landwehrweg und der Fichteplatz genannt. Auch Tempo 30 auf den Straßen war ein Thema. Dazu gibt es allerdings unterschiedliche Auffassungen. Einige Mitglieder fordern schnellere Verbesserungen, andere wollen zunächst die weitere Planung der Stadt abwarten. Die strategische Grundlage für das gesamte Radnetz soll bis Ende des Jahres vorliegen. In Hessen hat es eine Großrazzia wegen mutmaßlicher Geldwäsche gegeben. Nach Angaben der Ermittlungsbehörden wurden mehr als 60 Wohnungen, Büros und Banken durchsucht. Insgesamt wird gegen 50 Beschuldigte ermittelt. Der Schaden durch hinterzogene Steuern und Sozialabgaben soll bei über 60 Millionen Euro liegen. Im Rheinland-Pfälzischen Landtag geht es heute unter anderem um Organspende und das neue Landesjagdgesetz. CDU und SPD wollen eine neue Widerspruchsregelung bei Organspenden voranbringen. Außerdem wird über den Umgang mit Wölfen und möglichen Jagdzeiten diskutiert. In Satteldorf im Kreis Schwäbisch Hall sind bei einem Unfall mit einem Notarztwagen 3 Menschen verletzt worden. Nach Angaben der ARD stieß das Einsatzfahrzeug an einer Kreuzung mit einem LKW zusammen. Der Notarztwagen war mit Blaulicht und Martinshorn unterwegs. Der Schaden liegt bei rund 60.000 Euro.
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12: Auf der A60 Richtung Mainz zwischen Bingen Ost und Ingelheim West liegen Gegenstände auf der Fahrbahn. Gute Fahrt.
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12: In Veyen sind es aktuell 15 Grad, in Irel haben wir 13 Grad und auch in Konz messen wir 15 Grad. Heute erwartet euch ein wechselhafter Tag mit teils bewölktem Himmel und Regen, das Ganze bei maximal 21 Grad.
13: Marketing-Experten sagen, die nächsten 3 Sekunden entscheiden, ob du dranbleibst oder nicht. 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Metallica.

0: Guns N' Roses mit Live and Let Die. Wir haben es 9.41 Uhr.
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0: Und Annette Radek ist bei uns. Hallöchen.
2: Hallo, guten Morgen, Jungs.
0: Na?
2: Ich habe heute Menschen bei Annette, unseren wirklich beliebten Top-Psychologen Rolf Schmiel wieder. Der hat nämlich ein neues Buch geschrieben. Von der Kunst des guten Gesprächs, ja. Echte Verbundenheit statt tausend Laberkontakte. Finde ich richtig gut. Und der hat da so tolle Tipps drin, wie, dass wenn man ein wichtiges Gespräch führt, man wirklich möglichst auch das Handy weg vom Tisch legt, ja.
0: Voll.
2: Weil das gibt einem immer das Gefühl, oh, da könnte noch was Wichtigeres als du jetzt gleich klingeln oder kommen, ja.
0: Ja, und der andere ist immer abgelenkt.
2: Ja, voll. Genau.
0: Sobald der Engelhardt sein Handy in der Hand nimmt, weiß ich, der hört mir nicht mehr zu.
2: Ja, genau.
0: Ist also, leider so.
2: Das gilt jetzt nur für Notärzte nicht, die gerade Bereitschaft haben, sowas, ja. Aber ich finde, ehrlich gesagt, habe ich darüber noch nie nachgedacht und ich werde das ab sofort wirklich echt vom Tisch verbannen. Finde ich richtig gut.
0: Ja, und es gibt ja so viele Regeln für gutes Gespräch, ne? Und ich meine, Gespräche gibt es ja verschiedene. Da gibt es Flirtgespräche, da gibt es Streitgespräche, da gibt es ganz normale Gespräche. Ja. Ich glaube, da hat auch jeder von uns auch noch ein paar Tipps.
2: Ja, ja, und er hat auch Tipps, wie man überhaupt sprechen kann. Es gibt ja viele, die sind so schüchtern, dass sie es irgendwie gar nicht hinkriegen.
0: Ja, das kennen wir nicht. Spannend als Radiomoderator.
2: Ja, ich schon, ja.
0: Okay. Also, ja. Hat dich dein Job kuriert davon?
2: Ja, tatsächlich.
0: Wie cool.
2: Ja.
0: Okay, mega.
2: Ja, also 10.15 Uhr haben wir mal unsere besten Gesprächstipps.
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15: Ich bin Thomas Bleskin. Vor den Landtagswahlen in Mecklenburg-Vorpommern und Berlin zeichnen sich enge Rennen um Platz 1 ab. Im Nordosten liegt die SPD laut ZDF-Politbarometer mit 37% knapp vor der AfD mit 36%. In Berlin kommt die Linke auf 22%, die CDU auf 20. Die Wahlen könnten auch für die politische Zukunft von Bundeskanzler Merz Bedeutung haben. In der deutschen Industrie läuft es besser als bisher erwartet. Der Bundesverband der deutschen Industrie rechnet für dieses Jahr mit einem Wachstum des Bruttoinlandsprodukts von 1%. Bislang hatte der BDI nur etwa die Hälfte erwartet.
16: Rückenwind kommt vor allem aus dem Geschäft mit den Partnern in Europa, aber ein breiter Aufschwung sei das noch nicht, sagt der BDI. Denn das Wachstum wird vor allem vom Staat angeschoben, mit Ausgaben für Infrastruktur und Verteidigung. Private Investitionen dagegen bleiben gering. Der BDI fordert deshalb von der Regierung, setzt schnell die geplanten Reformen um, damit die Industrie wettbewerbsfähig wird. Claudia Wächter, Nachrichtenredaktion.
15: Verteidigungsminister Boris Pistorius besucht heute im texanischen Fort Worth den US-Flugzeugbauer Lockheed Martin. Das Unternehmen übergibt dort den ersten von Deutschland bestellten Tarnkappenjet vom Typ F-35. Die Flugzeuge sollen die überalterte Tornado-Flotte der deutschen Luftwaffe ablösen.
17: Der Tarnkappenjet F-35 gilt als das modernste Kampfflugzeug der Welt und Deutschland kauft knapp 3 Dutzend dieser Maschinen. Sie sollen nach den Worten von Verteidigungsminister Pistorius die Luftverteidigung der Zukunft bilden, kombiniert mit unbemannten Systemen. Aufgrund von Form- und Außenbeschichtung sind diese Jets für gegnerischen Radar schwer zu finden. Piloten und Techniker werden bereits in den USA ausgebildet und bis Jahresende sollen die ersten 6 Maschinen ausgeliefert werden. Standort wird der Flieger Horst Büchel in der Tina Eck, USA.
15: Im kriselnden Wohnungsbau zeichnet sich eine leichte Erholung ab. Im Juli wurden nach Angaben des Statistischen Bundesamts 22.500 Wohnungen genehmigt, knapp 2% mehr als ein Jahr zuvor. Von Januar bis Juli lag das Plus bei fast 13%. Besonders deutlich stiegen die Genehmigungen für Zwei- und Mehrfamilienhäuser. Fachleute warnen allerdings, höhere Bauzinsen und gestiegene Energiekosten könnten den Aufwärtstrend wieder bremsen.
6: Jetzt für euch das Südwesten-Update mit Vincent Schulze. Rheinland-Pfalz will sich für die Widerspruchslösung bei Organspenden einsetzen. Der Landtag fordert die Landesregierung auf, sich dafür im Bundesrat stark zu machen. Nach mehreren Explosionen in Frankfurt und Offenbach ermittelt jetzt eine Taskforce der hessischen Polizei. Zwei Jugendliche im Alter von 15 und 17 Jahren wurden bereits festgenommen. Und Baden-Württemberg plant zusätzliche Ausgaben von 1,7 Milliarden Euro. Eine Milliarde davon soll an die Kommunen gehen. Außerdem sind mehr Lehrer und Polizisten geplant.
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19: Auf der A65 Richtung Ludwigshafen gibt es zwischen Neustadt Süd und Neustadt Nord einen Kilometer stockenden Verkehr. Auf der A60 Richtung Wittlich läuft es zwischen dem Grenzübergang Steinebrück und Winterspelt nur zäh. Gute Fahrt.
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19: In Konz haben wir aktuell 16 Grad, in Saarburg ebenfalls 16 und auch Trier meldet 16 Grad. Heute erwartet euch ein wechselhafter Tag mit teils bewölktem Himmel und Regen, das Ganze bei maximal 21 Grad.
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20: Eggers und Engelhardt aus der Morning Rock Show sind noch da.
21: Guten Morgen.
20: Morgen. Wir reden über ja, gute Gespräche, wie die gelingen. Das ist ja manchmal nicht einfach. Ne? Da fetzt man sich, dann sagt man sich nicht alles, was man sich so gedacht hatte.
21: Oh ja.
20: Zu diesem Thema habe ich unseren Psychologen Rolf Schmiel heute, Menschen bei Annette, der hat darüber auch ein tolles Buch geschrieben mit coolen Tipps. Ja? Zum Beispiel, dass man auch in einer körperlich guten Verfassung sein sollte. Ne? Nicht so abgerockt, gestresst, ne? Weil sonst knallt man sich auch
21: irgendwie nur. Stimme ich absolut zu.
22: Keine wichtigen Gespräche nach der Sendung.
21: Ja, so.
22: Genau. Dann sind wir immer tot.
20: Oder zwischen Tür und Angel oder sowas. Ne?
21: Ja,
20: zwischen Supermarkt und Geschirrspüler ausräumen etc.
22: Sehr, sehr wichtig. Und jetzt gleich unsere wichtigsten Tipps zum Thema Gespräche. Wir sind ja alle Profis.
20: Nach Don Henley, Voice of

0: Weil er absolut recht hat.
1: Ist das super, ihr
2: okay,
1: zwei.
2: Okay, also in Sachen Streitgesprächen dann niemals laut werden. Das ist mein Tipp. So, immer, weil wer laut wird, der hat Unrecht.
0: 100, unterschreibe ich total. Was ich empfehlen kann, ist auch wirklich, wenn man miteinander spricht, in der Ich-Form zu sprechen, dass man von sich spricht und nicht sagt, du hast oder du musst oder du sollst, sondern sage, ich für mich habe das Gefühl, dass das und das jetzt gerade vielleicht so und so sein sollte.
2: Ja.
0: So, weil sonst ist es gleich, wäre vorwurfsvoll und das scheiße.
1: Rolf Schmiede hat noch einen Tipp, den finde ich auch persönlich sehr schön, weil ich war früher sehr schüchtern und habe mich nicht getraut zu sprechen. Das ist interessant, ja.
0: Das ist wirklich sehr interessant, ja. Weil das würde
1: manchmal
0: man ja nicht
1: ist
0: denken.
1: Manchmal ist die größte Angst auch das größte Potenzial und Menschen, die schwer kommunizieren können, auch mit fremden Menschen, sagt er, die sollten mal im Supermarkt anfangen. Einfach zu jemandem hingehen und sagen, ach Mensch, die Äpfel sind ja wirklich sehr schön.
0: Wo es nicht
1: drauf ankommt.
2: Ja, verstehe ich.
0: Moment, weil, aber zu anderen Kunden oder zu Mitarbeitern?
1: Ja, Mitarbeiter an
0: egal,
1: anderen Kunden.
0: Was?
1: Einfach so, oder jemand, wenn ich neben einer Parkbank sitze, ach Mann, das ist aber tolles Wetter. So eine leichte Geschichte.
0: Wo nichts passieren kann.
1: Wo gar nichts passieren kann, wo es nicht drauf ankommt, wo du keinen Auftrag hast, finde ich spannend.
2: Ja? Ich finde den Tipp auch super, aber ihr stimmt mir doch auch zu, normalerweise, wenn man angesprochen wird im Supermarkt, dann denkt man sofort, oh nein, jetzt habe ich wieder so ein Psycho an der Backe, oder?
1: Nee, also Moment mal. Ich freue mich eigentlich.
0: Deshalb habe ich gefragt, ob es um Mitarbeiter geht, weil dann, sonst bin ich ähnlich wie bei dir, aber ich meine, Mitarbeiter sind ja dafür da, angesprochen zu werden und da einfach durch den Supermarkt, Entschuldigung, wo finde ich denn die Bananen? Wenn du nicht direkt daneben stehst gerade, kann ich schon mir gut vorstellen. Also, wir können uns ja nicht so reinversetzen, weil wir nicht so sind.
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4: Heute The Sweetest Thing von U2. Ursprünglich eigentlich der Song auf der B-Seite der Single zu With or Without You 1987. 1998 wurde er dann für ein damaliges Best-of-Album neu veröffentlicht. Ich wollte laufen, aber sie ließ mich kriechen. Oh, die süßeste Sache. Ewiges Feuer, sie verwandelte mich in Stroh. Und ich weiß, mir wurde ein blaues Auge verpasst und doch brannten sie so hell für sie. Dies ist eine Art blinder Liebe. Oh, die süßeste Sache. Geschrieben wurde die Nummer von Bono und zwar als Entschuldigung an seine Frau Ailey Houston und zwar dafür, dass er an ihrem Geburtstag im Studio an The Joshua Tree arbeiten musste. Das geht natürlich auch gar nicht. Auf ihren Wunsch hin ging die Einnahmen aus diesem Song übrigens später an ein Hilfswerk für schwerst erkrankte Tschernobyl-Kinder. Blauäugiger Junge trifft braunäugiges Mädchen. Oh, man kann es zusammennähen, aber dann sieht man immer noch den Riss. Oh, die süßeste Sache. The Sweetest Thing erreichte 11 Jahre nach Erstveröffentlichung Platz 1 in Irland, der Heimat von U2. Meine Liebe wirft mich herum wie ein Gummiball. Sie wird mich nicht fangen oder meinen Sturz abfangen. Baby hat den blauen Himmel über sich, aber darin bin ich eine Regenwolke. Sie möchte allerdings eine Liebe, die nicht im Regen steht. Weißt du, die süßeste Sache. The Sweetest Thing. 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
10: Hallo auf die Straßen. Aktuell liegen uns keine Meldungen vor. Ihr habt freie Fahrt. In 30 Minuten gibt es hier das nächste Update. Kommt gut und sicher an euer Ziel.
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10: In Schwaich haben wir aktuell 17 Grad, in Trier ebenfalls 17. Fayin meldet 16 Grad. Heute erwartet euch ein wechselhafter Tag mit teils bewölktem Himmel und Regen, das Ganze bei maximal 21 Grad.
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uns in der Redaktion war es mal jemandem zu laut. Wegen AC/DC. Sabine fand, so geht das nicht. Wir fanden schon. Sabine arbeitet jetzt bei einem anderen Sender. Und wir hier.

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1: Wie viel Prozent der Rockbuddies sind schon mal über 250 Kilometer für ein Konzert gefahren jetzt?
2: Ich bin fest davon überzeugt, dass im Prinzip alle schon mal so weit gefahren sind, sprich volle 100%.
3: 100%? Geil. Das hatten wir auch noch nicht.
4: Finde ich gut.
1: Krasse Schätzung, 100% viel zu viel. Viel zu viel auch nicht. Gestern bei mir Nessie mit ihrer Schätzung.
5: Also ich habe geschätzt, 92% sind schon mal sehr weit gefahren für ein Konzert.
1: Ja, woher nimmst du das?
5: Ja, ich fahre selber auch sehr viel, um Konzerte anzugucken. Und die weiteste Strecke, die wir dieses Jahr noch vor uns haben, ist dann zu Metallica nach Las Vegas.
1: Was? Krass.
5: Wahnsinn. Ja.
1: Wie geil ist das denn? Also, wir warten auf euren Tipp. Sehr gerne wieder bei mir schätzen. Ja, könnt die ganze Zeit per WhatsApp ins Studio schicken, aber auf jeden Fall 13 Uhr kommt die nächste Runde und ich bin sehr gespannt, wer dicht dran liegt. Also 100 sind es nicht und 92 sind es auch nicht. Meine Güte, überlegt mal, wie oft ihr schon so weit gefahren seid. Hm?
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1: Die Gitarre aus Nirvanas MTV Unplugged ist heute über 6 Millionen Dollar wert. Kurt spielte sie 1993, später wurde sie versteigert. Damit ist sie das teuerste je verkaufte Rockinstrument der Welt.
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7: Ich bin Thomas Bleskin. Zwei Tage vor den Landtagswahlen in Mecklenburg-Vorpommern und Berlin liegen die Parteien an der Spitze eng beieinander. Im Nordosten kommt die SPD laut ZDF-Politbarometer auf 37%, die AfD auf 36. In Berlin liegt die Linke mit 22% knapp vor der CDU mit 20%. Beide Wahlen könnten auch die Debatte über die politische Zukunft von Bundeskanzler Merz weiter verschärfen. Fast die Hälfte der Menschen in Deutschland rechnet laut einer YouGov-Umfrage damit, dass er zum Jahreswechsel nicht mehr im Amt ist. Die Bundesregierung berät weiter über Maßnahmen gegen die hohen Spritpreise. Finanzminister Klingbeil sagte, gesucht werde nach schnellen Lösungen, die sich an den Zapfsäulen bemerkbar machen.
8: Preisdeckel, Steuersenkung oder Tankrabatt. Viele Vorschläge liegen auf dem Tisch. Die SPD fordert neben einer Übergewinnsteuer auch einen Preisdeckel, um die Verbraucher zu entlasten. Die CDU mit Kanzler Merz und Bundeswirtschaftsministerin Reiche ist dagegen. Reiche ist dafür, die Spritpreise per Steuerrabatt zu senken. Außerdem schlägt sie Direktzahlungen an Geringverdiener vor. Der ADAC fordert wiederum eine Senkung der Stromsteuer. Das würde private Haushalte entlasten und einen weiteren Anreiz für den Kauf von E-Autos schaffen. So eine ADAC-Sprecherin. Tine Klima. Nachrichtenredaktion.
7: Im Wohnungsbau zeichnet sich eine leichte Erholung ab. Im Juli wurden nach Angaben des Statistischen Bundesamts knapp 2% mehr Wohnungen genehmigt als ein Jahr zuvor. Von Januar bis Juli lag das Plus sogar bei fast 13%.
9: Ein deutliches Plus gab es bei den Mehrfamilienhäusern. Da wurden gut 15% mehr Wohnungen genehmigt. Aber auch bei Ein- und Zweifamilienhäusern ging es nach oben. Und viele hoffen natürlich nun, dass sich die Lage auf dem Wohnungsmarkt in Zukunft entspannt, also ein Dach über dem Kopf wieder bezahlbar wird. Experten allerdings dämpfen die Erwartungen, befürchten, dass höhere Bauzinsen und gestiegene Energiekosten den Aufwärtstrend ausbremsen. Claudia Wächter, Nachrichtenredaktion.
7: In Russland hat die dreitägige Wahl eines neuen Parlaments begonnen. Die Abstimmung steht im Zeichen des seit mehr als 4,5 Jahren dauernden Angriffskriegs gegen die Ukraine. Die Opposition ist nicht zugelassen, die 10 Parteien auf dem Wahlzettel gelten als kremlnah. Die Regierungspartei, Geeintes Russland, rechnet trotz Wirtschaftskrise und Kriegsmüdigkeit mit einer Zweidrittelmehrheit. Gewählt wird erstmals auch in den von Russland kontrollierten Teilen mehrerer annektierter ukrainischer Regionen.
10: Jetzt für euch das Südwesten-Update mit Vincent Schulze. Rheinland-Pfalz will sich für die Widerspruchslösung bei Organspenden einsetzen. Der Landtag fordert die Landesregierung auf, sich dafür im Bundesrat stark zu machen. Nach mehreren Explosionen in Frankfurt und Offenbach ermittelt jetzt eine Taskforce der hessischen Polizei. Zwei Jugendliche im Alter von 15 und 17 Jahren wurden bereits festgenommen. Und Baden-Württemberg plant zusätzliche Ausgaben von 1,7 Milliarden Euro. 1 Milliarde davon soll an die Kommunen gehen. Außerdem sind mehr Lehrer und Polizisten geplant.
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11: Hallo auf die Straßen. Aktuell liegen uns keine Meldungen vor. Ihr habt freie Fahrt. In 30 Minuten gibt es hier das nächste Update. Kommt gut und sicher an euer Ziel.
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11: Bei euch in Trier sind es aktuell 18 Grad. In Vaihingen messen wir ebenfalls 18 und auch Konz meldet 18 Grad. In den nächsten Stunden ist es überwiegend bewölkt. Heute Nacht sinkt das Thermometer auf milde 13 Grad. Morgen wird es zunächst klar, später dann leicht bewölkt bei bis zu 24 Grad.
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12: Ich freue mich ganz doll. Menschen bei Annette ist wieder mein Gast, unser Psychologe und Spiegel-Bestseller-Autor Rolf Schmiel. Hallo Rolf, ich grüße dich.
13: Hallo liebe Annette, ich freue mich auch wieder hier auf deinem Sofa, auf deiner Couch Platz nehmen zu dürfen. Und sitzen die Menschen ja auf meiner Couch beim Psychologen, aber bei dir bin ich gern.
12: Du hast ein neues Buch rausgebracht und ich glaube, das ist wirklich sehr hilfreich. Vom Glück des guten Gesprächs. Ich finde, wir haben echt auch zum Teil wirklich verlernt, gut und konstruktiv miteinander zu reden.
13: Absolut. Also das Gespräch ist super wichtig. Also ich habe ja im Rahmen dieser Recherche entdeckt, dass die Glücksforschung sagt, das Wichtigste für das Glücksgefühl, die Lebenszufriedenheit eines Menschen, ist tatsächlich die Verbundenheit. Also wie verbunden fühlen wir uns mit anderen? Und das funktioniert nur über gute Gespräche. Und das haben wir verlernt. Wir haben es in die digitale Welt abgegeben. Wir WhatsAppen, wir schreiben, aber so richtig in Ruhe miteinander sprechen, passiert nicht mehr.
12: Und wie wir das gute Gespräch wieder hinkriegen, das rät sie gleich.
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1: Er weiß, wie wir wieder richtig in ein gutes Gespräch kommen. Psychologe und Bestsellerautor Rolf Schmiel. Was hältst du denn von WhatsApp-Sprachnachrichten?
2: Es hilft mal, das am Leben zu halten. Aber eine echte Begegnung, wo wir uns aufeinander einlassen, wo wir Zeit haben, wo auch mal das Handy weggelegt wird, wo man es auch gar nicht sieht, sondern wirklich in Ruhe miteinander zusammen ist. Und vielleicht auch mal zusammen.

0: Ich will mich nicht verletzen, Angst, führt aber zu Distanz. Und diese Distanz macht es dann immer schwerer, in gute Beziehungen zu treten. Und die brauchen wir, um ja glücklich sein zu können.
1: Gib uns doch mal ein paar Tipps, wie wir das wieder lernen, ein gutes Gespräch untereinander, miteinander zu führen.
0: Es ist absolut einfach, liebe Annette. Das Erste ist, guck einfach mal hin, wie geht's dir überhaupt körperlich? Das heißt, wenn du nicht ausgeschlafen bist, wenn du gestresst bist oder auch wenn du hungrig bist oder andere körperliche Belastungen gerade dich extrem einnehmen, ist es deutlich schwerer, gute Gespräche zu führen, als wenn du in einem guten körperlichen Zustand bist. Also damit fängt es einfach an mit der Selbstfürsorge, dass es einem gut geht. Und das klingt so banal, aber ich kenne so viele Menschen, die permanent gehetzt sind, die permanent im Kopf sind, wie man das so sagt, und so wenig auf sich selber Acht geben und sich dann wundern, dass in Gesprächen es so schnell knallt. Das ist ja die Erfahrung, die viele machen. Die gehen in ein Gespräch, fühlen sich manchmal einsamer als davor oder erleben Aggressivität. Und das hat häufig was damit zu tun, dass die miteinander Sprechenden in keinem guten Zustand waren. So.
1: Vom Glück des guten Gesprächs weitere Tipps von dir, Rolf Schmiel, gleich.
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1: Vom Glück des guten Gesprächs. Psychologe Rolf Schmiel, Menschen bei Annette.
2: Viele haben ja auch Angst, mit unbekannten Menschen zu sprechen. Das muss ich sagen, das ist mir früher auch sehr schwer gefallen. So, da ist so eine Hemmung da.
3: Naja, das ist absolut nachvollziehbar, dass wir so eine gewisse Scheu haben.

0: Zurückhaltung, eine gewisse Scheu, das ist gesund und normal. Mein Tipp ist, spazieren und setz mich zu fremden Leuten auf die Parkbank. Und wenn man dabei nicht klebrig ist oder nicht aufdringlich, sondern einfach eine wertschätzende, wahrnehmende Art hat, fällt es einem leicht, auch ins Gespräch zu kommen. Und die meisten genießen es und schätzen es. Man muss den anderen nicht totquatschen. Aber kleine, kurze Begegnungsmomente können für viele einen Riesenunterschied aus.
1: Gute Gespräche führen, dazu gehört auch, gute Antworten zu geben, wenn man gefragt wird. Das ist auch ein Thema, da haben einige Muffe vor, gute Antworten zu geben, keine peinlichen. Hast du da Tipps?
0: Also nicht so verkopfen. Wir denken immer, wenn ich jetzt was Falsches sage, was denkt der andere von mir? In den meisten Fällen denken die dann gar nicht so viel, wie wir immer glauben. Und wir müssen gar nicht die perfekte Antwort geben, sondern tatsächlich sprech vom Herzen her. Erzähl, was du empfindest. Erzähl, wie du Dinge wahrnimmst, ohne dabei in ja so Allgemeinplätzen zu verfallen. Das heißt also, wir reden häufig lieber über allgemeine politische Dinge, anstelle zu sagen, weißt du, mir macht das Angst oder ich habe davor Sorge. Darauf kann der andere viel besser sich einlassen. Und wenn ich dem anderen diesen Raum gebe, dann fällt ihm das Antworten leicht. Das heißt, Frage- und Antwortspiel, da haben beide Seiten immer eine volle Verantwortung.
1: Gleich die hohe Kunst der Paargespräche, deine Tipps.
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5: Auf der A60 Richtung Lüttich gibt es zwischen Bitburg und Wachsweiler 3 Kilometer Stau. Auf der A3 Richtung Frankfurt stockt der Verkehr zwischen Dietz und Limburg Nord auf 2 Kilometern. Gute Fahrt.
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5: In Schwaich sind es aktuell 18 Grad, in Konz ebenfalls 18 und auch in Veien messen wir 18 Grad. In den nächsten Stunden ist es überwiegend bewölkt. Heute Nacht sinkt das Thermometer auf milde 13 Grad. Morgen wird es zunächst klar, später dann leicht bewölkt bei bis zu 24 Grad.
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1: Gute Gespräche führen, er weiß, wie das geht. Psychologe und Spiegel-Bestseller-Autor Rolf Schmiel. Was ist denn bei Paargesprächen das Wichtigste?
2: Timing. Das heißt also, finde den passenden Zeitpunkt für das Gespräch. Das Ungünstigste, was ich in ganz vielen paartherapeutischen Settings mitbekommen habe, ist, wenn sich Paare versuchen, auf dem Weg zur Arbeit oder wenn der eine gerade die Kinder zur Schule oder in den Kindergarten bringt, eben nochmal was zu klären. Und dann kommt da so ein Unterton rein, aber keiner hat wirklich Zeit. Schon fliegen die Fetzen. Mein Tipp ist, nehmt euch mindestens einmal pro Monat einen Tag vor, wo man sich tatsächlich in Ruhe miteinander über die wichtigsten Themen austauscht. Also tatsächlich über, was ist deine Einstellung zum Thema Erziehung, deine Wahrnehmung zu unserer finanziellen Situation, deine Haltung zu meinen und ich zu deinen Eltern. Es gibt so viele Themen und man stellt fest, wenn man das in einem angenehmen Umfeld macht, wie bei einem Date, entdeckt man viel mehr, wie der andere tickt, versteht ihn besser. Und wenn wir uns und den anderen besser verstehen, leben wir fast automatisch in einer besseren Beziehung.
1: Und den anderen auch aussprechen lassen, nicht gleich wieder ans Wort fallen. Ne?
2: Ja, aber also da gibt's eine Übung, die ich wirklich empfehle. Das habe ich vor Jahren für mich entdeckt, für Paargespräche. Gerade wenn beide so gestresst sind, ist eine Methode, nennt sich die Hand-aufs-Herz-Methode. Wenn man sich so gegenüber sitzt und bevor man das Gespräch anfängt, legt jeder die eigene Hand auf das Herz des anderen und daraufhin legt man wieder seine Hand auf die Hand, die dann auf dem eigenen Herzbereich liegt und bleibt einfach eine Minute im Blickkontakt miteinander verbunden und man merkt, wie das Stresslevel fällt, die wohlwollende Haltung dem anderen gegenüber steigt und alle Gespräche, die ich je erlebt habe, waren nach dieser einen Minute deutlich besser, weniger Vorwürfe, mehr gemeinsame Zukunftsorientierung und Ressourcenorientierung als alles andere.
1: Lieber Rolf, vom Glück des guten Gesprächs, dein neues Buch. Wir wollen nächste Woche daraus jeden Tag lernen.
2: Ja, davon freue ich mich sehr. Ja, danke dafür, für die Möglichkeit. Aber ich glaube, das ist wirklich für eure Hörerinnen und Hörer ein schöner Service, weil wir alle sind soziale Wesen. Wir sind keine Social-Media-Wesen, sondern wir sind Menschen, die Begegnung zu Menschen gestalten dürfen. Manchmal müssen. Und wenn wir ein bisschen besser verstehen, wie wir so ticken und wie wir kommunizieren, kann es echt deutlich besser in unserem Leben werden.
1: Ab Montag täglich hier bei mir 13:45 und das gesamte Gespräch, das hört ihr jetzt hier.
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0: Adio. Adio.
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4: Und wir schauen jetzt hier auf die 3 größten Rockalben aus dem Jahr 1982.
2: Platz 3.
4: Wir starten mit einer Platte, die sowohl Punkrock als auch Mainstream-Elemente beinhaltet. The Clash, Combat Rock.
5: Should I stay or should I go?
2: Platz 2.
4: Dieses Album hier gewann insgesamt 6 Grammys, darunter auch das Album des Jahres Toto mit Toto 4.
2: Platz 1.
4: In so manchen Jahren wäre die Scheibe vielleicht auch Platz 1 gewesen, aber ganz ehrlich, 1982, da führt kein Weg an Iron Maiden und The Number of the Beast vorbei. Das erste Album mit Sänger Bruce Dickinson.

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8: Ich bin Thomas Bleskin. Vor den Landtagswahlen in Mecklenburg-Vorpommern und Berlin zeichnen sich enge Rennen um Platz 1 ab. Im Nordosten liegt die SPD laut ZDF-Politbarometer mit 37% knapp vor der AfD mit 36%. In Berlin kommt die Linke auf 22%, die CDU auf 20%. Die Wahlen könnten auch für die politische Zukunft von Bundeskanzler Merz Bedeutung haben. In der deutschen Industrie läuft es besser als bisher erwartet. Der Bundesverband der deutschen Industrie rechnet für dieses Jahr mit einem Wachstum des Bruttoinlandsprodukts von 1%. Bislang hatte der BDI nur etwa die Hälfte erwartet.
9: Rückenwind kommt vor allem aus dem Geschäft mit den Partnern in Europa. Aber ein breiter Aufschwung sei das noch nicht, sagt der BDI. Denn das Wachstum wird vor allem vom Staat angeschoben mit Ausgaben für Infrastruktur und Verteidigung. Private Investitionen dagegen bleiben gering. Der BDI fordert deshalb von der Regierung, setzt schnell die geplanten Reformen um, damit die Industrie wettbewerbsfähig wird. Claudia Wächter, Nachrichtenredaktion.
8: Verteidigungsminister Boris Pistorius besucht heute im texanischen Fort Worth den US-Flugzeugbauer Lockheed Martin. Das Unternehmen übergibt dort den ersten von Deutschland bestellten Tarnkappenjet vom Typ F-35. Die Flugzeuge sollen die überalterte Tornado-Flotte der deutschen Luftwaffe ablösen.
10: Der Tarnkappenjet F-35 gilt als das modernste Kampfflugzeug der Welt und Deutschland kauft knapp 3 Dutzend dieser Maschinen. Sie sollen nach den Worten von Verteidigungsminister Pistorius die Luftverteidigung der Zukunft bilden, kombiniert mit unbemannten Systemen. Aufgrund von Form- und Außenbeschichtung sind diese Jets für gegnerischen Radar schwer zu finden. Piloten und Techniker werden bereits in den USA ausgebildet und bis Jahresende sollen die ersten 6 Maschinen ausgeliefert werden. Standort wird der Flieger Horst Büchel in der Eifel. Tina Eck, USA.
8: Im kriselnden Wohnungsbau zeichnet sich eine leichte Erholung ab. Im Juli wurden nach Angaben des Statistischen Bundesamts 22.500 Wohnungen genehmigt, knapp 2% mehr als ein Jahr zuvor. Von Januar bis Juli lag das Plus bei fast 13%. Besonders deutlich stiegen die Genehmigungen für 2- und Mehrfamilienhäuser. Fachleute warnen allerdings, höhere Bauzinsen und gestiegene Energiekosten könnten den Aufwärtstrend wieder bremsen.
11: Jetzt für euch das Südwesten-Update mit Vincent Schulze. Rheinland-Pfalz will sich für die Widerspruchslösung bei Organspenden einsetzen. Der Landtag fordert die Landesregierung auf, sich dafür im Bundesrat stark zu machen. Nach mehreren Explosionen in Frankfurt und Offenbach ermittelt jetzt eine Taskforce der hessischen Polizei. 2 Jugendliche im Alter von 15 und 17 Jahren wurden bereits festgenommen. Und Baden-Württemberg plant zusätzliche Ausgaben von 1,7 Milliarden Euro. 1 Milliarde davon soll an die Kommunen gehen. Außerdem sind mehr Lehrer und Polizisten geplant.
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13: Auf der A65 Richtung Ludwigshafen zwischen Neustadt Süd und Neustadt Nord gibt es 1 Kilometer Stau. Gute Fahrt.
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13: In Saarburg haben wir aktuell 17 Grad. In Schwaich und Konz werden jeweils 18 Grad gemessen. In den nächsten Stunden ist es überwiegend bewölkt. Heute Nacht sinkt das Thermometer auf milde 13 Grad. Morgen wird es zunächst klar, später dann leicht bewölkt bei bis zu 24 Grad.
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15: Los geht's! Es gibt zu gewinnen 60 Seconds, einen tollen Wochenpreis. Heute Nachmittag bei Olli wird der Wochensieger entweder nach Marseille fliegen, Marrakesch oder Madrid. Ja, schön zu zweit mit seinem Rockbuddy hin und rück natürlich.
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15: Sehr schöne Reisen warten da auf euch. Also gerne jetzt mitspielen, wenn ihr mögt. Gerne durchklingeln auf unserer Gewinnspielhotline 01806 86 86 85 für 20 Cent pro Anruf aus dem deutschen Festnetzmobil. Ja, ich freue mich auf euch nach ACDC Money Talks. Alle Infos zu 60 Seconds natürlich auch auf unserer Seite

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1: Ich habe jetzt Nathalie aus Überkirch dran. Hallo, grüße dich. Hi.
2: Hallöchen.
1: Oh, du bist aber fröhlich. Hast du schon Wochenende etwa?
2: Ja, gerade eben.
1: Ach, perfekt. So kurz nach 12 ist das ist natürlich super. Schön. Dann, wo würdest du denn hinreisen wollen? Marseille, Marrakesch oder Madrid?
2: Wenn dann Marrakesch natürlich.
1: Ja, finde ich auch toll.

0: Keine Ahnung, Deutschland?
1: Spanien. Welcher Club gewann im Jahr 2025 zum allerersten Mal in seiner Vereinsgeschichte die Champions League?
0: Keine Arbeiter.
1: Paris Saint-Germain. Aus welcher Sportart kennt man John Cena?
0: Weiter.
1: Wrestling. Ist Skateboarden eine olympische Disziplin?
0: Ja.
1: Richtig. Wie heißt der Trainer vom FC Bayern München?
0: Keine Ahnung, weiter.
1: Kompany. Wie nennt man den Werfer beim Baseball?
0: Pitcher?
1: Ja. In welchen Ländern findet die Vierschanzentournee statt? Deutschland und?
0: Österreich.
1: Ja. Wie viele Mannschaften spielen aktuell in der Bundesliga?
0: 18.
1: In welcher Sportart gibt es den Delfinstil?
0: Schwimmen.
1: Ja. Aus welchem Land stammt der traditionelle Kampfsport Sumo?
0: Japan.
1: Ja oder nein? Ach ja, so schlecht war es jetzt nicht. Ich frage mal meinen lieben Praktikanten Nick, waren es 5 oder wie viel war das?
2: Ja, Nathalie hat noch gut Gas gegeben, am Ende sind es jetzt 6 Punkte.
1: Ach, 6?
0: Ja, immerhin.
1: Für Sport.
0: Für die schlechteste Kategorie, immerhin.
1: Ja, prima. Du machst einfach wieder mit und gehst jetzt mal schön in dein wohlverdientes Wochenende, ja?
0: Genau. Bis dann.
1: Von Herzen alles Liebe.
0: Tschüss. Ja, tschüss.
1: Ja, die nächste Chance, die 13 Punkte noch zu rocken, 17 Uhr bei Olli Pirell.
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1: Mit Fabian Baron, und in Frankfurt ist jetzt ein Mensch an Malaria gestorben. Und das Besondere daran, die Person war vorher offenbar gar nicht in einem Malaria-Gebiet unterwegs. Wie kann das sein? Vincent Schulze, du weißt mehr?
2: Ja, das Gesundheitsamt geht davon aus, dass hier sogenannte Flughafenmalaria dahinter stecken könnte. Also eine infizierte Anopheles-Mücke, die zum Beispiel mit einem Flugzeug oder mit Fracht nach Deutschland gekommen ist. Die beiden aktuellen Fälle kommen aus Schwanheim, ungefähr 5 Kilometer vom Frankfurter Flughafen entfernt.
1: Und einer der beiden Menschen ist jetzt gestorben?
2: Genau. Zum Zustand der zweiten Person gibt es aktuell keine Angaben. Und es ist bereits der dritte Malaria-Todesfall in Frankfurt in diesem Jahr. Im Sommer hatten sich schon 6 Beschäftigte des Flughafens infiziert. 2 davon sind dann gestorben.
1: Muss man sich jetzt rund um den Flughafen Sorgen machen?
2: Das Gesundheitsamt sagt ganz klar, das Risiko ist sehr gering. Weitere Fälle sind bislang nicht bekannt. Trotzdem sollen Menschen dort bei unklarem Fieber aufmerksam sein und beim Arzt darauf hinweisen, dass sie in Flughafennähe wohnen oder arbeiten.
1: Und nach der Mücke wird auch gesucht?
2: Ja, rund um den Flughafen und die Wohnorte stehen Mückenfallen. Die Tiere werden untersucht. Anopheles-Mücken wurden darin bisher aber nicht gefunden.
1: Okay, und ist Malaria jetzt insgesamt ein wachsendes Problem hier bei uns in Deutschland?
2: Nee, ich glaube, so weit würde ich jetzt nicht gehen. Also klar, Mücken werden immer mal wieder eingeschleust. Durch Flugzeuge, durch Kisten und Transporte, die hier zu uns nach Europa kommen. Aber das ist eigentlich eher die Ausnahme, und in den meisten Regionen von Deutschland ist das zum Glück aktuell noch kein Problem.
1: Alles klar, danke dir, Vincent.
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15: Auf der A65 Richtung Ludwigshafen gibt es zwischen Neustadt Süd und Neustadt Nord 2 Kilometer Stau. Wir wünschen euch eine gute Fahrt.
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15: In Trier haben wir aktuell 19 Grad, in Schwaich ebenfalls 19 und auch Veien meldet 19 Grad. In den nächsten Stunden ist es überwiegend bewölkt. Heute Nacht sinkt das Thermometer auf milde 13 Grad. Morgen wird es zunächst klar, später dann leicht bewölkt bei bis zu 24 Grad.

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1: Ja, jetzt bin ich ja gespannt, was so zu Kloppis Aufstellung sagst, zum großen Kader. Hallo Oliver, grüß dich.
2: Hallo Annette. Ja, unsere heutige Sendung kann unter dem Motto stehen, der absolute Klopper. Ja.
1: Ja.
2: Er hat auch den größtmöglichen Kader jemals aufgestellt. Mhm. Viele wissen das ja nicht. Man kann viel mehr Leute nominieren und er hat es ausgenutzt. Es sind im Grunde zwei komplette Kader.
1: 44,
2: jetzt,
1: ne?
2: Erstmal für die Nations League, ja, zum Ausprobieren mit ganz vielen neuen Namen. Also ich denke auch, die fußballinteressierten Hörer haben jetzt nicht unbedingt alle sofort Max Rosen Felder oder Philipp Treu von Freiburg auf dem Schirm oder Younes Ebnotalib von Frankfurt oder Vitali Janel von Brentford. Schönste Anekdote, Bambase Conte, wenn ich den richtig ausspreche, von Hoffenheim, als er ihn angerufen hat, sagt Klopp, hätte der Conte 2 Minuten am Stück gelacht, weil er das so surreal fand, dass er plötzlich in der Nationalmannschaft ist.
1: Ach toll.
2: Ist das nicht schön? Ist das schön, oder?
1: Ja,
2: sympathisch.
1: Und was schließt du daraus?
2: Dass er den Umbruch wirklich machen möchte, dass er maximal Leute ausprobiert. Mhm. Er hat ja wirklich von der ursprünglichen Nationalmannschaft der gescheiterten WM, klar sind da noch wichtige Leute wie ein Mecher und so dabei. Und Kimmich ist auch noch dabei, er packt ihn als Kapitän in seine Wunschposition zurück, also nicht mehr Verteidiger, sondern dahin, wo er spielen will. Aber ansonsten ganz viel Neues und natürlich auch ganz andere Haltung und Ansagen.
1: Ja. Ne?
2: Wie er da zum Beispiel sagte, hier, ich möchte, dass wir wieder alle die Fahne schwenken können, ohne dass irgendwelche Leute nörgeln, das sei komisch.
1: Finde ich gut.
2: Oder auch, dass er sagt, und das fand ich besonders gut, er sagt jetzt zu den Journalisten, ja, gebt uns Zeit oder nicht, wir brauchen sie sowieso. Also nach dem Motto, natürlich kann ich nicht zaubern und wir werden jetzt wahrscheinlich nicht kommende Woche die Niederlande in der Nations League da 6-0 so wegputzen, bloß weil ich jetzt hier bin.
1: Das Topspiel in dieser Woche Bundesliga?
2: Ja, das würde ich sagen, ist Gladbach gegen Mainz, weil ja in Gladbach der erste Trainer entlassen wurde, Polanski in der katastrophalen Saisonstart. Und da müssen wir mal schauen, ob sie sich jetzt quasi resetten können.
1: Ich wünsche dir ein wundervolles Wochenende.
2: Gleichfalls.
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3: Na, was wäre für euch das perfekte Bühnenoutfit für euren Gig? Vielleicht ein T-Shirt, was ihr auf der Stage so richtig geil zerreißen könnt? Oder ja auch immer beliebte, gerade als Schlagzeuger, einfach ein Tanktop, damit man mit seinen Muskeln angeben kann? Oder ihr macht's eben so wie die Red Hot Chili Peppers. Die sind jetzt ja gerade am Anfang ihrer Karriere. Ich nenne es mal immer gerne etwas frei

0: am Anfang ihrer Konzerte ganz ohne Shirt, ganz ohne Hose, sogar ganz ohne Unterhose. Naja, immerhin hatten sie Socken an, ne? Aber nicht an ihren Füßen, sondern halt an ihrem besten Stück. Ich sag mal so, ne? Also solange es sitzt, vielleicht auch bald ein neuer Modetrend, der zurückkommen könnte. Ja gut, für Aufruhr haben die Konzerte damit auf jeden Fall gesorgt. Und rutscht dann eben doch mal ein bisschen was, dann ist es eben ein unvergessliches Konzert, ne?
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9: Ich bin Thomas Bleskin. Zwei Tage vor den Landtagswahlen in Mecklenburg-Vorpommern und Berlin liegen die Parteien an der Spitze eng beieinander. Im Nordosten kommt die SPD laut ZDF-Politbarometer auf 37%, die AfD auf 36. In Berlin liegt die Linke mit 22% knapp vor der CDU mit 20%. Beide Wahlen könnten auch die Debatte über die politische Zukunft von Bundeskanzler Merz weiter verschärfen. Fast die Hälfte der Menschen in Deutschland rechnet laut einer YouGov-Umfrage damit, dass er zum Jahreswechsel nicht mehr im Amt ist. Die Bundesregierung berät weiter über Maßnahmen gegen die hohen Spritpreise. Finanzminister Klingbeil sagte, gesucht werde nach schnellen Lösungen, die sich an den Zapfsäulen bemerkbar machen.
10: Preisdeckel, Steuersenkung oder Tankrabatt, viele Vorschläge liegen auf dem Tisch. Die SPD fordert neben einer Übergewinnsteuer auch einen Preisdeckel, um die Verbraucher zu entlasten. Die CDU mit Kanzler Merz und Bundeswirtschaftsministerin Reiche ist dagegen. Reiche ist dafür, die Spritpreise per Steuerrabatt zu senken. Außerdem schlägt sie Direktzahlungen an Geringverdiener vor. Der ADAC fordert wiederum eine Senkung der Stromsteuer. Das würde private Haushalte entlasten und einen weiteren Anreiz für den Kauf von E-Autos schaffen, so eine ADAC-Sprecherin. Tine Klimach, Nachrichtenredaktion.
9: Im Wohnungsbau zeichnet sich eine leichte Erholung ab. Im Juli wurden nach Angaben des Statistischen Bundesamts knapp 2% mehr Wohnungen genehmigt als ein Jahr zuvor. Von Januar bis Juli lag das Plus sogar bei fast 13%.
11: Ein deutliches Plus gab es bei den Mehrfamilienhäusern. Da wurden gut 15% mehr Wohnungen genehmigt. Aber auch bei Ein- und Zweifamilienhäusern ging es nach oben. Und viele hoffen natürlich nun, dass sich die Lage auf dem Wohnungsmarkt in Zukunft entspannt, also ein Dach über dem Kopf wieder bezahlbar wird. Experten allerdings dämpfen die Erwartungen, befürchten, dass höhere Bauzinsen und gestiegene Energiekosten den Aufwärtstrend ausbremsen. Claudia Wächter, Nachrichtenredaktion.
9: In Russland hat die dreitägige Wahl eines neuen Parlaments begonnen. Die Abstimmung steht im Zeichen des seit mehr als 4,5 Jahren dauernden Angriffskriegs gegen die Ukraine. Die Opposition ist nicht zugelassen, die 10 Parteien auf dem Wahlzettel gelten als kremlnah. Die Regierungspartei, Geeintes Russland, rechnet trotz Wirtschaftskrise und Kriegsmüdigkeit mit einer Zweidrittelmehrheit. Gewählt wird erstmals auch in den von Russland kontrollierten Teilen mehrerer annektierter ukrainischer Regionen.
12: Jetzt für euch das Südwesten-Update mit Vincent Schulze. Rheinland-Pfalz will sich für die Widerspruchslösung bei Organspenden einsetzen. Der Landtag fordert die Landesregierung auf, sich dafür im Bundesrat stark zu machen. Nach mehreren Explosionen in Frankfurt und Offenbach ermittelt jetzt eine Taskforce der hessischen Polizei. 2 Jugendliche im Alter von 15 und 17 Jahren wurden bereits festgenommen. Und Baden-Württemberg plant zusätzliche Ausgaben von 1,7 Milliarden Euro. 1 Milliarde davon soll an die Kommunen gehen. Außerdem sind mehr Lehrer und Polizisten geplant.
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13: Auf der A65 Richtung Ludwigshafen gibt es zwischen Neustadt Süd und Neustadt Nord 2 Kilometer Stau. Auf der A61 Richtung Koblenz stockt der Verkehr zwischen Kreuz Mutterstadt und Kreuz Frankenthal auf 2 Kilometern. In der Gegenrichtung Richtung Hockenheim steht ihr zwischen Speyer und Dreieck Hockenheim 1 Kilometer. Habt eine gute und sichere Fahrt.
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13: In Trier sind es aktuell 19 Grad. In Schweich ebenfalls 19 Grad. In Irl haben wir 18 Grad. In den nächsten Stunden ist es überwiegend bewölkt. Heute Nacht sinkt das Thermometer auf milde 13 Grad. Morgen wird es zunächst klar, später dann leicht bewölkt bei bis zu 24 Grad.
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14: Freitag, Freitag.
15: Das klingt so schön. Ach, gleich frei haben, Zeit haben. Alle, die arbeiten müssen, kriegen das hin. It's Meatloaf, I do anything for love.

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1: Wir wollen wissen, aktuelle Frage, wie viel Prozent der Rock Buddies sind schon mal über 250 Kilometer für ein Konzert gefahren? Und jetzt ist Bettina dran mit ihrem Tipp. Ich grüße dich. Hallo.
2: Hallo, Annette. Ja, ich glaube so 78%.
1: 78%?
2: Ja.
1: Soll ich dir was sagen? Das ist ganz knapp zu wenig.
2: Oh,
1: aber ganz knapp zu wenig.
2: Oh, ärgerlich. Hat Spaß gemacht.
1: Ja, eben. Du machst wieder mit, ja?
2: Ja, mach ich.
1: Und was war das Weiteste, wo du bisher warst?
2: Das war in Hamburg. Das waren die Fandas. Schesel dieses Jahr, ja. Hurricane. Das war auch eine schöne Strecke. Mhm. Und habe eine meiner Lieblingsband gesehen, Papa Roach. Und
1: oh,
2: das
1: ja,
2: war auch toll.
1: Die sind
2: ja
1: wirklich geil. Also da ist mir eins voraus, die würde ich auch gerne live sehen.
2: Die kommen im November nach Frankfurt.
1: Sehr gut. Festhalle. Super. Dann düsen wir dahin.
2: Genau.
1: Ich wünsche dir ein schönes Wochenende. Danke fürs Mitmachen.
2: Ebenso.
1: Bettina.
2: Dankeschön.
1: Alles Liebe.
2: Ciao.
1: Tschüss. Ja, ihr habt's gehört. Knapp zu wenig mit 78%. Die nächste Spielrunde. 16 Uhr, dann bei Olli. Also, ihr seid nah dran.

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5: Na, wer weiß auf Anhieb, was es bedeutet, Straight Edge zu leben. Also, was ich schon mal verraten kann, die Jungs von Rise Against leben zumindest so. Das heißt, sie verzichten auf Alkohol, auf Drogen, Tabak und auch auf häufig wechselnde Geschlechtspartner. Dazu leben sie auch eigentlich noch alle vegetarisch oder vegan. Gut, das natürlich jetzt nicht alles unbedingt aus Fitness, sondern wahrscheinlich eher aus Überzeugungs- oder auch eher aus Tierschutzgründen. Aber gut, wenn man sie so sieht, dann würde ich sagen, Schaden tut's nicht. Sie sind auf jeden Fall alle ganz gut trainiert.
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4: Auf der A66 Richtung Kaiserslautern zwischen Grünstadt und Wattenheim liegen Gegenstände auf der Fahrbahn. Auf der A61 Richtung Koblenz gibt es 3 Kilometer stockenden Verkehr zwischen dem Kreuz Mutterstadt und dem Kreuz Frankenthal. Auf der A65 Richtung Landau staut es sich auf 1 Kilometer zwischen Deidesheim und Neustadt Nord. In der Gegenrichtung gibt es ebenfalls 1 Kilometer Stau zwischen Neustadt Süd und Neustadt Nord. Gute Fahrt.
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4: Bei euch in Vaihingen sind es aktuell 20 Grad, in Trier ebenfalls 20. Saarburg meldet 18 Grad. In den nächsten Stunden ist es überwiegend bewölkt. Heute Nacht sinkt das Thermometer auf milde 13 Grad. Morgen wird es zunächst klar, später dann leicht bewölkt bei bis zu 24 Grad.
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0: schön.
1: Wir haben wieder ein super Gesprächsthema. Ja. Wie ticken die Rough Buddies? Wie tickt ihr da draußen? Und die aktuelle Frage, Annette, super interessant.
0: Finde ich auch. Seid ihr schon mal mehr? Wie viele Prozent der Rough Buddies sind schon mehr als 250 Kilometer für ein Konzert gefahren? Wahnsinn.
1: Das sind bisher so Prozentzahlen zwischen, sagen wir mal, 60 und 75, 78 Prozent.
0: Ich hatte Bettina gerade dran, ja. Die hatte 78 Prozent. Und das war ganz knapp zu wenig.
1: Ich löse es auf um 16
0: das
1: Uhr.
0: Das glaube ich auch. Zwischen also jetzt habe ich auch schon viel verraten.
1: Zwischen 16 und 17 Uhr lösen wir es auf und ihr könnt da gerne noch mit einsteigen in die Diskussion.
0: Gerne, gerne.
1: Dann Cover schlägt Original, ja, Original schlägt die Coverversion, da gehen wir zurück ins Jahr 1967, oh. Mein Geburtsjahr, da gab es einen gewissen Jimi Hendrix, der diese Nummer hier performt,
0: cool.
1: Little
0: mhm.
1: Wings.
2: Super.
1: Absolut. Unerreicht.
0: Wer hat sich denn daran getraut?
1: Skid Row.
0: Oh.
1: Mhm. Ganz harte Jungs aus
0: okay.
1: Amerika, auch nicht schlecht, mhm. Hau mal raus.
0: Okay.
1: Klingt so ein bisschen wie die Lehrlinge von Jimi Hendrix, finde ich. Aber auch das völlig in Ordnung. 0171 731 6046. Cover oder das Original? Ich bin gespannt.
0: Gespannt, echt. 14 Uhr hören wir das Ergebnis. Viel Spaß mit Olli, der bringt euch super ins Wochenende.
1: Bis gleich.
0: Juhu.
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5: Es gibt ja wirklich etliche Songs, die nach ganz beliebten Orten oder bestimmten Sehenswürdigkeiten benannt sind. Aber nicht nur bei den Songs, auch bei manchen Bandnamen ist das der Fall. So zum Beispiel auch bei Linkin Park damals. Der kommt nämlich vom Lincoln Park, also einem Park in Santa Monica in Los Angeles. Doch die Webdomain für den Namen, die war leider schon weg. Also wurde aus dem C dann ein K und das L in Lincoln, das wurde einfach komplett gestrichen. Praktisch gedacht und doch irgendwie so ein bisschen modern. Ursprünglich wollte sich die Band übrigens auch mal Hybrid Theory nennen. So hieß dann aber einfach das erste Album.
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14: Ich bin Lea Matschulat. Neuer Rekordpreis für den Liter Diesel. Gestern kostete ein Liter nach Auswertung des ADAC im bundesweiten Tagesdurchschnitt 2,47 Euro. Knapp 2 Cent mehr als einen Tag vorher. Super E10 wurde minimal günstiger, 2,30 Euro.
15: Die Bundesregierung hat schnelle Entlastungen für Autofahrer angekündigt, aber Union und SPD sind sich noch uneins, wie das genau aussehen soll. Wir suchen jetzt gerade nach Lösungen, sagte Finanzminister Klingbeil vor einem Treffen europäischer Finanzminister in Dublin. Klingbeil hat sich bisher vor allem für einen Preisdeckel und eine europäische Übergewinnsteuer für die Mineralölkonzerne ausgesprochen. Das wird in der Union abgelehnt. Wirtschaftsministerin Reiche ist für eine Senkung der Mehrwertsteuer bei Benzin und Diesel auf 7%. Tine Klimach, Nachrichtenredaktion.
14: Bundeskanzler Merz fordert von anderen EU-Staaten deutlich mehr Unterstützung für die Ukraine. Gemeinsam mit den Regierungschefs von Dänemark, den Niederlanden, Österreich und Finnland verweist er darauf, dass ihre 5 Länder zusammen mit Schweden derzeit rund 70% der bilateralen EU-Hilfe leisten. Seit Anfang der Woche hält der Fund von Drohnenteilen nahe einem Militärflughafen in Niedersachsen Ermittler auf Trab. Die Bundesanwaltschaft prüft nun einen möglichen Zusammenhang mit dem Drohnenvorfall am Flughafen Leipzig.
0: Auch heute suchen Ermittler das schwer zugängliche Gelände bei Hannover nach Hinweisen ab. Dort war die Drohne abgestürzt und in mehrere Teile zerbrochen, ganz in der Nähe eines wichtigen Standorts der Bundeswehr. Der NDR berichtet, die Bauweise der Drohne ähnele der Drohne in Leipzig. Ein Teil solle aus einem 3D-Drucker stammen und nicht im Handel erhältlich sein. Am Flughafen Leipzig-Halle war Anfang August eine mit Sprengstoff präparierte Drohne gefunden worden, neben ukrainischen Frachtflugzeugen. Die Bundesregierung macht Russland verantwortlich. Thomas Bremser, Nachrichtenredaktion.
14: Die Verbraucher im Euroraum rechnen wegen der gestiegenen Energiepreise mit länger anhaltend hoher Inflation. Das zeigt eine Umfrage der Europäischen Zentralbank. Demnach erwarten die Verbraucher für die kommenden 12 Monate im Schnitt 3% Teuerung. Die tatsächliche Inflationsrate lag im August bei 3,2%.
12: Jetzt für euch das Südwesten-Update mit Vincent Schulze. Rheinland-Pfalz will sich für die Widerspruchslösung bei Organspenden einsetzen. Der Landtag fordert die Landesregierung auf, sich dafür im Bundesrat stark zu machen. Nach mehreren Explosionen in Frankfurt und Offenbach ermittelt jetzt eine Taskforce der hessischen Polizei. 2 Jugendliche im Alter von 15 und 17 Jahren wurden bereits festgenommen. Und Baden-Württemberg plant zusätzliche Ausgaben von 1,7 Milliarden Euro. 1 Milliarde davon soll an die Kommunen gehen. Außerdem sind mehr Lehrer und Polizisten geplant.
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16: Auf der A3 Richtung Frankfurt gibt es zwischen Dietz und Bad Camberg 4 Kilometer stockenden Verkehr. Auf der A48 Richtung Koblenz staut es sich zwischen Dreieck Dernbach und Bendorf-Neuwied auf 3 Kilometern. Habt eine gute und sichere Fahrt.
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16: In Irrel sind es aktuell 18 Grad, in Trier haben wir 21 und in Schwaich messen wir 20 Grad. In den nächsten Stunden ist es überwiegend bedeckt. Heute Nacht sinkt das Thermometer auf milde 14 Grad. Morgen wird es bis zum Morgen klar, dann teilweise bewölkt bei bis zu 24 Grad.
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1: Und Action. Und wir tauchen gleich ein in die 60er Jahre. 1967. Little Wing. Ein Riesensong von Jimi Hendrix. Unser Original. Original schlägt Cover. Cover schlägt Original. Schauen wir mal. Auf jeden Fall das Original. Sensationell. Aber auch das Cover kann sich sehen lassen. Harte Jungs aus den USA, Skid Row, hier ihre Coverversion.

0: vielleicht auch nicht. Auf jeden Fall, eure Expertise ist wie gewohnt gefragt. 0171 731 6046. Das Ganze gerne per WhatsApp-Sprachmessage, dann gehen wir gemeinsam on air. Und jetzt aber erstmal zum Auftakt, zum Einstieg in diesen Nachmittag. You two mit Pride in the name of love. Hallo!
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0: Fliegen leicht, landen schwer. Learning to fly. Der Klassiker von Tom Petty hier in der Audio-Show. 14.16 Uhr.
1: 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Das ist hier die Frage.
0: Jimi Hendrix hat viele Songs geschrieben, aber nur wenige gelten als so unantastbar wie Little Wing. Veröffentlicht 1967 auf dem Album Axis Bold as Love ist das Stück gerade mal 2,5 Minuten lang und gilt trotzdem als Meisterklasse in jeder Hinsicht. Jimi Hendrix, das Original mit Little Wing.

genial. Fast 25 Jahre später haben sich Skid Row an diesen Klassiker gewagt, muss man wirklich sagen. Die amerikanischen Hardrocker packten da deutlich mehr Druck drauf, ließen die Gitarren fetter klingen und machten aus dem verträumten Hendrix-Original eine ziemlich kraftvolle Rock-Ballade. Die Frage ist also, lieber die filigrane, fast schwebende Version von Jimi Hendrix oder hier die kraftvolle Rock-Interpretation von Kid Row. Auch

seid ihr dran? Cover oder Original? 0171 731 6046. Schickt mir eine kleine WhatsApp-Sprachmassage und dann gucken wir weiter. Cover schlägt Original, Original schlägt das Cover. Nur bei uns. Okay, dass ihr wisst, ich bin ein Freund der Originale, insbesondere ein Freund der 60er Jahre, denn ich bin alt, aber die 60er sind einfach total sexy und diese Nummer müssen wir, das ist Pflicht, tut mir leid. Das ist Kid Row, ihr seid raus, hier ist der Größte überhaupt, für immer, für ewig, für alle Ewigkeiten. Jimi Hendrix mit Little Wing. Cover schlägt Original, Original schlägt Cover. Montag gibt's eine neue Runde und sind wir weiter. Jetzt genießen wir erstmal den Jimi für diesen Freitagnachmittag, 18. September.

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4: Es gibt so ein paar Bands, die müssen sich richtig Gedanken gemacht haben, wie sie eigentlich heißen wollen. Vielleicht monatelang Marktforschung gemacht, um zu schauen, was kommt denn eigentlich gut an. Ja, und dann gibt's auch die Arctic Monkeys. Ja, bei den Arctic Monkeys, da gibt's keine große Story hinter dem Namen, sondern einfach trockenen britischen Humor. Gitarrist Git McAndrew fand den Namen einfach witzig. Und Sänger Alex Turner meinte später, der Name klingt wie was, was man sich mit 15 ausdenkt. Und genau deshalb sei's perfekt. Irgendwie aber auch sehr sympathisch, oder?
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21: Auf der A3 Richtung Frankfurt gibt es zwischen Dietz und Limburg Süd 3 Kilometer stockenden Verkehr. Ursache ist ein Unfall. Der linke Fahrstreifen ist blockiert. Auf der A48 Richtung Koblenz staut es sich zwischen Dreieck Dernbach und Bendorf-Neuwied auf 3 Kilometern. Auf der A61 Richtung Koblenz gibt es zwischen Mutterstadt und Frankenthal 3 Kilometer Stau. Ebenfalls auf der A61 Richtung Koblenz läuft zwischen Raststätte Wonnegau-Ost und Worms-Mörstadt eine Unfallaufnahme auf dem linken Fahrstreifen. Habt eine gute und sichere Fahrt.
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21: In Vaihingen haben wir aktuell 20 Grad, in Saarburg ebenfalls 20. Trier meldet 21 Grad. In den nächsten Stunden ist es überwiegend bedeckt. Heute Nacht sinkt das Thermometer auf milde 14 Grad. Morgen wird es bis zum Morgen klar, dann teilweise bewölkt bei bis zu 24 Grad.
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0: Master Rock Apartment, Judas Priest, You've Got Another Thing Coming. Cooler Sound für euch in der Rush Hour. Hier ist die Ali Peral Show, ganz genau 3:15, 14.44 Uhr.
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0: Ja, aktuelle Frage, wie viel Prozent der Rock Buddies sind schon mal über 250 Kilometer für ein Konzert gefahren? Also pure Rock'n'Roll Leidenschaft. Es wird fiebrig diskutiert. Jakob aus Halgarn zum Beispiel heute in der Show.
2: Also mein Tipp lag bei 90%.
3: Okay, das ist eine wahnsinnig hohe Zahl. Und Jakob, wir müssen ja sagen, es ist leider auch noch ein bisschen zu hoch. Ja, ist leider falsch.
2: Okay.
3: Wie viel Prozent der Rockbuddies sind neidisch auf Jakob und seine Freundin?
0: Richtig.
3: Antwort 100%.
0: Ja, dazu hat sich der Jens geäußert. Ich glaube, der tippt auch relativ hoch.
4: Ich kenne niemanden, der noch nicht so weit gefahren wäre. Und es ist ja auch so, dass mittlerweile alle Top-Acts ja kaum noch auftreten. Da hört man immer einmal Open Air in Berlin, einmal in München, sieh zu.
0: Mit 100% liegen wir noch ein bisschen zu hoch. Ich löse auf zwischen 16 und 17 Uhr. Noch mitmachen, das Ganze via WhatsApp. Wie viel Prozent der Rockbuddies sind schon mal über 250 Kilometer für ein Konzert gefahren?

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0: Eine WhatsApp ist auch okay. 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
9: Ich bin Lea Matschulat. Die Bundesregierung ringt weiter um Maßnahmen gegen die hohen Spritpreise. Auch eine hochrangig besetzte Runde hat bislang keine einheitlichen Vorschläge gemacht. Die Preise für Diesel sind weiter nach oben geschnellt. Der aktuellste bundesweite Schnitt sind 2,47 Euro für den Liter. Super E10 wurde minimal günstiger.
10: Bundeskanzler Merz hatte schnelle Entlastungen in Aussicht gestellt. Wie genau, ist offen. Der 1. Oktober wurde schon mal in den Ring geworfen. CDU-Generalsekretärin Franziska Hoppermann sprach bei Maybrit Illner im ZDF von einer Entlastung um bis zu 25 Cent pro Liter. Schon länger wirbt Finanzminister Klingbeil für einen Preisdeckel, also einen vorgegebenen Maximalpreis an der Zapfsäule. Außerdem pocht er auf eine europäische Übergewinnsteuer für Mineralölkonzerne. Damit müssten auf besonders hohe Gewinne zusätzliche Steuern gezahlt werden. Das lehnt die CDU aber ab. Tine Klimach, Nachrichtenredaktion.
9: Eine Mehrheit der Deutschen hält die von Bundeskanzler Merz angekündigten Entlastungen wegen der hohen Spritpreise übrigens vor allem für ein Wahlkampfmanöver. Das zeigt eine Umfrage im Auftrag von Welt.tv. 70% der Befragten antworteten entsprechend. Nur 9% der Umfrageteilnehmer glauben demnach daran, dass sich die Bundesregierung ehrlich bemühe. 17% glauben an eine Kombination beider Beweggründe. In Russland hat die erste Parlamentswahl seit Beginn des Krieges gegen die Ukraine begonnen. Bis Sonntag sind mehr als 110 Millionen Menschen zur Wahl aufgerufen für die neue Staatsduma in Moskau.
11: Es ist eine Wahl in Kriegs- und Krisenzeiten, das ist deutlich zu spüren. Die erste Parlamentswahl, die hier in Russland unter solchen Bedingungen abläuft. In der Schwarzmeermetropole Sotschi mussten die Wahllokale am Morgen wieder schließen wegen Drohnenalarms. Die Ukraine setzt ihren Abwehrkampf gegen den Krieg mit Schlägen hier in Russland auch zur Wahl fort. Abstimmen können die Menschen zwar auch online. Die Opposition, die nicht zugelassen ist zur Wahl, befürchtet aber Manipulation. Aus Moskau, Ulf Mauder.
9: Seit Anfang der Woche hält der Fund von Drohnenteilen nahe einem Militärflughafen in Niedersachsen Ermittler auf Trab. Die Bundesanwaltschaft prüft nun einen möglichen Zusammenhang mit dem Drohnenvorfall am Flughafen Leipzig-Halle.
12: Jetzt für euch das Südwesten-Update mit Vincent Schulze. Rheinland-Pfalz will sich für die Widerspruchslösung bei Organspenden einsetzen. Der Landtag fordert die Landesregierung auf, sich dafür im Bundesrat stark zu machen. Nach mehreren Explosionen in Frankfurt und Offenbach ermittelt jetzt eine Taskforce der hessischen Polizei. Zwei Jugendliche im Alter von 15 und 17 Jahren wurden bereits festgenommen. Und Baden-Württemberg plant zusätzliche Ausgaben von 1,7 Milliarden Euro. 1 Milliarde davon soll an die Kommunen gehen. Außerdem sind mehr Lehrer und Polizisten geplant.
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14: Auf der A6 Richtung Mannheim gibt es zwischen Kaiserslautern West und dem Dreieck Kaiserslautern 5 Kilometer Stau. In der Gegenrichtung Richtung Kaiserslautern steht ihr zwischen Mannheim-Sandhofen und Ludwigshafen-Nord auf 1 Kilometer. Auf der A61 Richtung Koblenz kommt ihr zwischen Worms und Worms-Mörstadt 4 Kilometer nur langsam voran. Ebenfalls Richtung Koblenz läuft zwischen der Raststätte Wonnegau-Ost und Worms-Mörstadt eine Unfallaufnahme auf dem Standstreifen. Wir wünschen euch eine gute Fahrt.
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14: Bei euch in Konz sind es aktuell 19 Grad. In Fayen messen wir ebenfalls 19 und auch Irel meldet 19 Grad. In den nächsten Stunden ist es überwiegend bedeckt. Heute Nacht sinkt das Thermometer auf milde 14 Grad. Morgen wird es bis zum Morgen klar, dann teilweise bewölkt bei bis zu 24 Grad.
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15: 1999 war ein gutes Jahr für alle, die erwachsen werden sollten, aber eigentlich keinen Bock drauf hatten. Genau davon handelt What's My Age Again von Blink 182. Der Song wurde zum internationalen Durchbruch für die Kalifornier. Legendär wurde auch das Musikvideo, in dem die Band komplett nackt durch die Straßen von Los Angeles rennt. Provokant, verrückt, absolut typisch Blink 182. What's My Age Again?
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Hier ist die Olli Peral Show und wir hören nochmal rein ins Album der Woche von Guns N' Roses. Use Your Illusion 2, veröffentlicht 1991 zusammen mit dem Schwesteralbum Use Your Illusion 1. Und zusammen haben die beiden Werke über 30 Songs und zeigen eine Band auf dem Höhepunkt ihres Erfolgs, aber auch auf dem Höhepunkt ihres kreativen Wahnsinns. Guns N' Roses, hier mit einem Ausschnitt aus Estranged. Während Use Your Illusion 1 oft die etwas größere stilistische Bandbreite bietet, wirkt Use Your Illusion 2 insgesamt härter, ein bisschen düsterer und zu finden sind auf dieser Platte Klassiker wie Civil War, Knocking on Heaven's Door, Yesterdays oder auch eben die absolute Rockhymne You Could Be Mine. Dieser Titel steht heute im Mittelpunkt, You Could Be Mine, Guns N' Roses in Reinform. Und die Nummer entstand bereits Ende der 80er, schafft es aber erst auf Use Your Illusion 2. Zusätzlich Kultstatus erhielt die Nummer durch den Einsatz im Kinoblockbuster Terminator 2. Unterm Strich eine der härtesten und bekanntesten Songs dieser Platte, You Could Be Mine, Guns N' Roses aus dem Album der Woche, Use Your Illusion 2.

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4: Sex, Drugs and Rock'n'Roll. Genauso kann man die Motley Crue in den 80er Jahren beschreiben. Ja, über sie könnten wir wohl hier auch ein komplettes Segment an Eskapaden und Skandalen machen. Aber wenn sie für eins berüchtigt waren, dann ja wirklich für ihren exzessiven Lebensstil. Nikki Sixx hatte ja sogar mal eine Überdosis Heroin und wurde kurzzeitig für tot erklärt, konnte dann gerade noch so wiederbelebt werden. Bei ihm aber eh einfach krass, ne? Er hat sich so oft was gespritzt, seine Venen waren so kaputt, da mussten irgendwann auch Hände, Beine, Füße, Hals und ja, selbst sein bestes Stück herhalten. Immerhin, laut eigener Aussage, lebt er ja mittlerweile alkohol- und auch drogenfrei.
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1: Mit Fabian Baron und in Frankfurt ist jetzt ein Mensch an Malaria gestorben. Und das Besondere daran, die Person war vorher offenbar gar nicht in einem Malaria-Gebiet unterwegs. Wie kann das sein? Vincent Schulze, du weißt mehr?
17: Ja, das Gesundheitsamt geht davon aus, dass hier sogenannte Flughafenmalaria dahinter stecken könnte. Also eine infizierte Anopheles-Mücke, die zum Beispiel mit einem Flugzeug oder mit Fracht nach Deutschland gekommen ist. Die beiden aktuellen Fälle kommen aus Schwanheim, ungefähr 5 Kilometer vom Frankfurter Flughafen entfernt.
1: Und einer der beiden Menschen ist jetzt gestorben?
17: Genau. Zum Zustand der zweiten Person gibt es aktuell keine Angaben. Und es ist bereits der dritte Malaria-Todesfall in Frankfurt in diesem Jahr. Im Sommer hatten sich schon 6 Beschäftigte des Flughafens infiziert. 2 davon sind dann gestorben.
1: Muss man sich jetzt rund um den Flughafen Sorgen machen?
17: Das Gesundheitsamt sagt ganz klar, das Risiko ist sehr gering. Weitere Fälle sind bislang nicht bekannt. Trotzdem sollen Menschen dort bei unklarem Fieber aufmerksam sein und beim Arzt darauf hinweisen, dass sie in Flughafennähe wohnen oder arbeiten.
1: Und nach der Mücke wird auch gesucht?
17: Ja, rund um den Flughafen und die Wohnorte stehen Mückenfallen. Die Tiere werden unter untersucht. Anopheles-Mücken wurden darin bisher aber nicht gefunden.
1: Okay, und ist Malaria jetzt insgesamt ein wachsendes Problem hier bei uns in Deutschland?
17: Nee, ich glaube, so weit würde ich jetzt nicht gehen. Also klar, Mücken werden immer mal wieder eingeschleust. Durch Flugzeuge, durch Kisten und Transporte, die hier zu uns nach Europa kommen. Aber das ist eigentlich eher die Ausnahme. Und in den meisten Regionen von Deutschland ist das zum Glück aktuell noch kein Problem.
1: Alles klar, danke dir, Vincent.

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1: 15:44 ist die Ali Peral Show am Freitag mit U2, Where the Streets Have No

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6: Ich bin Lea Matschulat. Eine Mehrheit der Deutschen hält die von Bundeskanzler Merz angekündigten Entlastungen wegen der hohen Spritpreise vor allem für ein Wahlkampfmanöver. Das zeigt eine Umfrage im Auftrag von Welt TV. 70% der Befragten antworteten entsprechend. Nur 9% glauben demnach daran, dass sich die Bundesregierung ehrlich bemühe. 17% glauben an eine Kombination beider Beweggründe. Neuer Rekordpreis für den Liter Diesel. Der aktuellste bundesweite Tagesdurchschnitt lag dem ADAC zufolge bei 2,47 Euro. Knapp 2 Cent mehr als einen Tag vorher. Super E10 wurde minimal günstiger, 2,30 Euro.
7: Die Bundesregierung hat schnelle Entlastungen für Autofahrer angekündigt, aber Union und SPD sind sich noch uneins, wie das genau aussehen soll. Wir suchen jetzt gerade nach Lösungen, sagte Finanzminister Klingbeil vor einem Treffen europäischer Finanzminister in Dublin. Klingbeil hat sich bisher vor allem für einen Preisdeckel und eine europäische Übergewinnsteuer für die Mineralölkonzerne ausgesprochen. Das wird in der Union abgelehnt. Wirtschaftsministerin Reiche ist für eine Senkung der Mehrwertsteuer bei Benzin und Diesel auf 7%. Tine Klimach, Nachrichtenredaktion.
6: Seit Anfang der Woche hält der Fund von Drohnenteilen nahe einem Militärflughafen in Niedersachsen Ermittler auf Trab. Die Bundesanwaltschaft prüft jetzt einen möglichen Zusammenhang mit dem Drohnenvorfall am Flughafen Leipzig-Halle.
8: Auch heute suchen Ermittler das schwer zugängliche Gelände bei Hannover nach Hinweisen ab. Dort war die Drohne abgestürzt und in mehrere Teile zerbrochen, ganz in der Nähe eines wichtigen Standorts der Bundeswehr. Der NDR berichtet, die Bauweise der Drohne ähnele der Drohne in Leipzig. Ein Teil solle aus einem 3D-Drucker stammen und nicht im Handel erhältlich sein. Thomas Bremser, Nachrichtenredaktion.
6: Auf den Philippinen sind bei einer Schießerei an einer Schule mindestens 3 Menschen ums Leben gekommen, alles Schüler. Mehrere weitere Schüler sind nach Angaben der Polizei zum Teil schwer verletzt. Die Behörden hatten zuerst von 6 Toten gesprochen. Unter den Toten soll sich auch der Jugendliche befinden, der den Ermittlern zufolge nach jetzigem Stand als Täter in Frage kommt. Der 16-Jährige soll sich nach dem Angriff auf seine Mitschüler in den Kopf geschossen haben.
9: Jetzt für euch das Südwesten-Update mit Vincent Schulze. Die AfD-Fraktion im rheinland-pfälzischen Landtag verliert Benjamin Haupt. Seine Parteimitgliedschaft ist nach Angaben der Fraktion wegen nicht bezahlter Mitgliedsbeiträge erloschen. BASF will bei seiner IT-Tochter in Ludwigshafen mehr als die Hälfte der Stellen streichen. Laut Gewerkschaft sollen bis 2030 weniger als 900 Beschäftigte übrig bleiben. Und die schwarz-grüne Landesregierung in Baden-Württemberg will 1,7 Milliarden Euro für neue Ausgaben mobilisieren. Das Geld soll vor allem an Kommunen, Schulen und die Polizei gehen. Mehr dazu in den Nachrichten um halb.
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10: Auf der A6 Richtung Kaiserslautern gibt es zwischen dem Viernheimer Dreieck und Ludwigshafen Nord 6 Kilometer Stau. In der Gegenrichtung, Richtung Mannheim, stockt es zwischen Kaiserslautern West und dem Dreieck Kaiserslautern auf 1 Kilometer. Auf der A48 Richtung Koblenz staut es sich zwischen dem Dreieck Dernbach und Bendorf-Neuwied auf 3 Kilometern. Habt eine gute und sichere Fahrt.
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10: In Saarburg sind es aktuell 21 Grad, in Irel haben wir 20 Grad, in Konz ebenfalls 20 Grad. In den nächsten Stunden ist es überwiegend bedeckt. Heute Nacht sinkt das Thermometer auf milde 14 Grad. Morgen wird es bis zum Morgen klar, dann teilweise bewölkt bei bis zu 24 Grad.
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11: Die Show noch bis 20 Uhr. Schön, dass ihr mit am Start seid. Ja, manchmal entstehen die größten Klassiker zufällig. Paranoid von Black Sabbath wurde 1970 angeblich innerhalb weniger Minuten geschrieben, weil auf dem Album noch ein Song fehlte. Das Ergebnis einer der wichtigsten Rocksongs aller Zeiten. Und auch interessant, ursprünglich sollte das Album gar nicht Paranoid heißen, doch der Song wurde so erfolgreich, dass er kurz danach zum Titeltrack wurde und Black Sabbath endgültig zur Speerspitze einer neuen Musikrichtung machte. Hier ist ein Song, ohne den Heavy Metal heute wahrscheinlich ganz anders klingen würde. Black Sabbath mit Paranoid.
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0: bin happy in jedem Fall. Es ist Freitag, komm, also. Leute, 16.14 Uhr, hier ist die Olli Peral Show und jetzt wird's interessant.
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0: So, wie war das leider noch? Der Weg ist das Ziel und das Ziel könnte zum Beispiel ein geiles Festival oder ein Konzert sein. Mitunter liegen die aber nicht gerade vor der eigenen Haustür. Deswegen unsere Frage nach wie vor, die im Raum steht. Wie viel Prozent der Rockbuddies sind schon mal über 250 Kilometer für ein Konzert gefahren? Die Antworten gehen bis zu 100%. Das geht in die richtige Richtung, ist aber noch nicht so richtig der Volltreffer. Deswegen die Chance hier nochmal für den Oliver aus Nordheim. Moin Olli.
2: Moin Olli, grüß dich. Also ich tippe auf 79%.
0: 79%, dann gehst du gleich absolut in die Vollen. Ich hätte dich vorher eigentlich noch gefragt, für wen dein Herz eigentlich so richtig brennt.
2: Ja, die Toten Hosen, Billy Idol waren wir auch.
0: Das sind ja Bands, bei denen ist 250 Kilometer im Grunde genommen Spaziergang, ne? Nimmt man dann gerne in Kauf.
2: Richtig.
0: So, was hast du gesagt, 78%?
2: 79%.
0: Es sind tatsächlich 80, wir runden auf. Herzlichen Glückwunsch. Gewonnen, ja, mit freundlicher Unterstützung von Teufel und dem Rockstar Go 2. 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Vielen Dank für die Unterstützung. Ja, und Gratulation nochmal, Olli. Hast du richtig gut gerockt, du.
2: Da freue ich mich aber. Super, danke. Ja.
0: Wie schaut dein Wochenende aus, Olli?
2: Familie. Familie, Enkelkinder.
0: Ja, sehr schön. Kannst den Enkelkindern ein bisschen erzählen, dass du live im Radio warst. Grüße rüber nach Nordheim und weiter viel Spaß mit der Show.
2: Euch auch.
0: Mach's gut.
2: Gute und mach weiter so.
0: Machen wir auf jeden Fall, ne? Tschüss.
2: Tschüss.
0: Ciao, ciao.
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4: Mit Vincent Schulze. In Trier-Erlangen sind bei einem Kellerbrand 3 Menschen aus einem Wohnhaus gerettet worden. Laut Feuerwehr sei das Feuer in der Nacht im Keller des Gebäudes ausgebrochen. Dichter Rauch habe sich anschließend im Haus ausgebreitet. Einen Bewohner brachten Nachbarn noch vor dem Eintreffen der Einsatzkräfte in Sicherheit. Eine weitere Person wurde von der Feuerwehr gerettet. Ein dritter Bewohner konnte das Gebäude selbst verlassen. Insgesamt wurden 4 Menschen medizinisch versorgt. 2 von ihnen kamen mit Rauchgasvergiftungen ins Krankenhaus. Und 40 Feuerwehrkräfte waren im Einsatz. Die Kriminalpolizei Trier hat die Ermittlungen zu bislang ungeklärten Brandursache jetzt aufgenommen. Die AfD-Fraktion im Rheinland-Pfälzischen Landtag verliert einen Abgeordneten. Benjamin Haupt gehört ab sofort nicht mehr zur Fraktion. Grund dafür sind nach Angaben der AfD nicht bezahlte Mitgliedsbeiträge. Dadurch sei seine Mitgliedschaft in der Partei erloschen. BASF will bei seiner IT-Tochter in Ludwigshafen mehr als die Hälfte der Stellen abbauen. Laut Gewerkschaft soll die Zahl der Beschäftigten von derzeit rund 1.900 auf weniger als 900 sinken. Grund ist demnach die Verlagerung digitaler Aufgaben nach Indien und Malaysia. Und die grün-schwarze Landesregierung in Baden-Württemberg will 1,7 Milliarden Euro mobilisieren. Außerdem sind 3.400 neue Lehrerstellen und 150 zusätzliche Stellen bei der Polizei geplant. Dafür greift die Koalition unter anderem auf Geld zurück, das für die Pensionen der Beamten vorgesehen war.
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5: Auf der A6 Richtung Kaiserslautern gibt es zwischen Vierenheimer Dreieck und Ludwigshafen Nord 6 Kilometer stockenden Verkehr. In der Gegenrichtung Richtung Mannheim stockt es zwischen Kaiserslautern West und Dreieck Kaiserslautern auf 1 Kilometer. Auf der A60 Richtung Wittlich staut es sich zwischen Prüm und Bitburg auf 3 Kilometern. Ebenfalls auf der A60 Richtung Mainz gibt es zwischen Hechtsheim Ost und Kreuz Mainz Süd 1 Kilometer Stau. Wir wünschen euch eine gute Fahrt.
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5: In Trier sind es aktuell 21 Grad, in Konz ebenfalls und auch in Schwaich messen wir 21 Grad. In den nächsten Stunden ist es überwiegend bedeckt. Heute Nacht sinkt das Thermometer auf milde 14 Grad. Morgen wird es bis zum Morgen klar, dann teilweise bewölkt bei bis zu 24 Grad.
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1: Frankreich hat nicht nur eine brandgefährliche Fußballnationalmannschaft, sondern neuerdings sind sie auch in Sachen Hardrock ganz weit vorne. Aus Paris bringen uns die 80er mit vollem Körpereinsatz auf die Bühne zurück und auch was die Frisuren angeht, also ich sag nur Haarspray 5000.
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1: Hier sind Harsh mit ihrer neuen Scheibe All I Ever Wanted.
0: Ja.

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0: Twisted Sister, I Wanna Rock. 16.40 Uhr, hier ist die Olli Pereitsche.
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0: So, Kinders, die Oasis-Tour 2027 ist in Trockentüchern und der Ansturm auf die Tickets ist absolut riesig. Und klar ist auch, das wird ein logistischer Kraftakt. Immerhin spielen die Brüder Liam und Gallagher, Noel Gallagher, an 11 verschiedenen Orten insgesamt 38 Shows. Das wird mega und Fans aus aller Welt kommen zum Beispiel zu den 4 Shows in Knebworth bei London. Die Gallagher, wie gewohnt, auf sehr

können sie auch klingen, die Jungs. Und auch in Paris übrigens gibt es schon erste Schwierigkeiten überhaupt mit der Planung. Das zweite Oasis-Konzert dort im Juli 2027 im nächsten Jahr könnte wegen geplanter Arbeiten am Verkehrsnetz in Paris gar nicht wie vorgesehen stattfinden. Ja, typisch Paris, selbst Oasis können dem Baustellencharme nicht entkommen. Aber gut, bei einer Oasis-Tour dieser Größenordnung gehört ein bisschen Chaos wahrscheinlich auch mit dazu. Hauptsache am Ende kommen alle an und vor allem rechtzeitig zu den Konzerten. Wir sind auf jeden Fall mega gespannt. Registrierungsphase ist übrigens vorbei. Vorverkauf läuft ab dem 25. September, also in einer Woche. Maximal 4 Tickets pro Person. Tickets gibt's ab ca. 100 Euro nach oben hin. Keine Grenzen. Und das war die Rock'n'Pop News für diesen Freitag. Hello.

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9: Ich bin Lea Matschullert. Die hohen Spritpreise machen nicht nur uns Deutschen zu schaffen. Andere Länder haben die gleichen Probleme. Frankreichs Präsident Macron will deshalb jetzt ein G7-Treffen einberufen, um nach gemeinsamen Lösungen zu suchen. Das kündigte Macron in Paris an.
10: Mehrfach haben Fischer in Frankreich Energielager blockiert und die Angst, dass der Protest ausarten könnte, ist groß. Präsident Macron hat jetzt noch einmal betont, dass die Preise nicht wegen der Regierung, sondern wegen der schwierigen internationalen Lage so hoch sind. Um dem entgegenzuwirken, will Macron nun den Schulterschluss mit Deutschland und den anderen G7-Staaten suchen. Sie sollen sich mit Blick auf die Gasvorräte, auf Exporte und auch die Produktionskapazitäten stärker absprechen. Zur Debatte stellen will Macron auch, ob die Länder Teile ihrer strategischen Reserven freigeben sollten, um Druck aus dem Markt zu nehmen. Aus Paris, Rache Sommer.
9: Eine Mehrheit der Deutschen hält die von Bundeskanzler Merz angekündigten Entlastungen wegen der hohen Spritpreise vor allem für Wahlkampfmanöver. Das zeigt eine Umfrage im Auftrag von Welt TV. 70% der Befragten antworteten dementsprechend. Nur 9% glauben demnach daran, dass sich die Bundesregierung ehrlich bemühe. 17% glauben an eine Kombi beider Beweggründe. Auch nach der Rückendeckung durch die CDU-Ministerpräsidenten steht Kanzler Merz unter Druck. Fast die Hälfte der Menschen in Deutschland rechnet damit, dass er noch in diesem Jahr abgelöst wird. Das zeigt eine Umfrage. Am Sonntag drohen der CDU die nächsten beiden Wahldebakel.
11: In den letzten Umfragen liegt die CDU in Mecklenburg-Vorpommern nur noch bei 6% und kämpft um den Einzug in den Landtag. Würde sie den verpassen, hielte es eine Mehrheit von 56% für unwahrscheinlich, dass Merz sich noch als Kanzler halten könnte. Das zeigt eine neue Umfrage. Auch in Berlin droht eine Pleite für die CDU. Derzeit liegen die Linken dort knapp vorn. Der Kanzler hat für den Wahlabend alle CDU-Ministerpräsidenten zu sich eingeladen. Gut möglich, dass es direkt zur Krisensitzung kommt. Thomas Bremser, Nachrichtenredaktion.
9: Auf den Philippinen sind bei einer Schießerei an einer Schule mindestens 3 Menschen umgekommen. Alles Schüler, mehrere weitere verletzte Schüler sind nach Angaben der Polizei zum Teil schwer verletzt. Unter den Toten soll sich auch der Jugendliche befinden, den die Ermittler nach jetzigem Stand als Täter ausgemacht haben.
12: Jetzt für euch das Südwesten-Update mit Vincent Schulze. Die AfD-Fraktion im Rheinland-Pfälzischen Landtag verliert Benjamin Haupt. Seine Parteimitgliedschaft ist nach Angaben der Fraktion wegen nicht bezahlter Mitgliedsbeiträge erloschen. BASF will bei seiner IT-Tochter in Ludwigshafen mehr als die Hälfte der Stellen streichen. Laut Gewerkschaft sollen bis 2030 weniger als 900 Beschäftigte übrig bleiben. Und die schwarz-grüne Landesregierung in Baden-Württemberg will 1,7 Milliarden Euro für neue Ausgaben mobilisieren. Das Geld soll vor allem an Kommunen, Schulen und die Polizei gehen. Mehr dazu in den Nachrichten um halb.
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13: Auf der A6 Richtung Kaiserslautern gibt es zwischen dem Vierenheimer Dreieck und Ludwigshafen Nord 6 Kilometer Stau. In der Gegenrichtung, Richtung Mannheim, staut es sich zwischen Kaiserslautern West und dem Dreieck Kaiserslautern auf 3 Kilometern. Auf der A60 Richtung Wittlich zwischen Prüm und Bitburg gibt es 4 Kilometer Stau. Gute Fahrt.
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13: In Saarburg sind es aktuell 22 Grad. In Trier haben wir 21 Grad, in Konz ebenfalls 21 Grad. In der Nacht sinkt das Thermometer auf milde 14 Grad. Morgen wird es teils wolkig, bei anfangs 14 Grad. Im Laufe des Tages steigt das Thermometer auf angenehme 24 Grad an.
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14: Gleich mit 60 Cent Spezial, powered by Air France in Kooperation mit dem Hannover Airport. Es geht in dieser Woche heute das Finale um Air France Tickets für Europa, zum Beispiel für Marseille, Marrakesch oder Madrid. Gleich das Finale in 10 Minuten. Bleibt dran, wir sind Metallica.

0: Dance With Me. Hier ist die Olli Peral Show am Freitag.
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0: Und in der Leitung ist der Dirk aus dem Auetal. Hallo Dirk.
3: Hi, grüß dich Olli.
0: Das große Finale steht an.
3: Jawohl.
0: Da führt der Ralf aus Lutten mit 13 Punkten.
3: Ist die Nummer, ne?
0: Ja, das ist richtig fies auch. Also das zu toppen ist richtig schwer.
3: Ja,
0: aber nicht unmöglich. Also 18 Punkte sind, glaube ich, der Rekord. Also es ist noch Luft nach oben.
3: Du ja. Weißt doch, wer nicht wagt, der nicht gewinnt.
0: So schaut's aus. Wollen wir loslegen?
3: So Muck wieder,
0: dann starte ich den Zufallsgenerator von dir, ein Stopp, und dann Punkte machen. Achtung.
1: Stopp. Wissensgebiet Film und Fernsehen.
0: Dein Ding nicht.
3: Nein, Glückwunsch an den Kandidaten, der schon 13 Punkte hat.
0: Okay, nee, man weiß nie, komm. Also wir ziehen das Ding hier professionell durch. Frage Nummer 1, wie heißt der Preis, der die schlechtesten Filme auszeichnet? Das ist die Goldene?
3: Ananas.
0: Himbeere. Wie heißt der Film, in dem ein Brettspiel die Realität verändert?
3: Jumanji.
0: Wahr oder falsch, der erste Star Wars Film erschien 1977?
3: Falsch.
0: Doch, wie heißt eine bekannte deutsche Actionserie? Alarm für...
3: Cobra 11.
0: Wer moderierte Wetten, dass nach Thomas Gottschalk?
3: Weiter.
0: Markus Lanz, auf welchen Autor führen die Winnetou-Filme zurück?
3: Karl May.
0: War Till Schweiger Tatortkommissar?
3: Ja.
0: Welcher Schauspieler spielt die Hauptrolle in Forrest Gump?
3: Tom ja.
0: Hanks, wie heißt der Frosch aus der Muppet Show?
3: Kermit.
0: Wie hieß die Kindersendung mit Peter Lustig?
3: Löwenzahn.
0: Ja, lass mal gehen. Um welche Sportart geht es in dem Film Senna?
3: Keine Ahnung.
0: Formel 1. Ja oder nein? Harrison Ford hat schon mal einen Oscar gewonnen.
3: Ja.
0: Nein, der Zeichentrickfilm der Beatles heißt Yellow.
3: Submarine.
0: Wie heißt der Hund von Charlie Brown?
3: Snoopy.
0: Snoopy, den Punkt nehmen wir noch mit. Gute Leistung, also... Was lachst du? Ich finde es richtig gut. 8 richtige Antworten. Komm, das musst du jetzt mal zocken. Ja.
3: Ja.
0: Hat doch gepasst.
3: Es gibt bessere Gebiete, aber gut. Komm, Glückwunsch.
0: Ja, ich gratuliere auch dir. Hat Spaß gemacht. Wir hören und sehen uns vielleicht dann in den nächsten Wochen oder Monaten irgendwie wieder.
3: Ach na klar, Olli. Mach's
0: alles
3: gut.
0: Klar. Schönes Wochenende.
3: Bis dann.
0: Tschüss.
3: Ciao.
0: Nächste Runde 60 Second Spezial am Montag. Und Glückwunsch damit offiziell an den Ralf aus Lutten. Die Air France Tickets für die Destinations in Europa gehen an ihn einen Wert von maximal 1000 Euro. So kann das Wochenende kommen. Und dazu beste Rock and Pop. Jetzt mit Blink 182, Dance With Me. Ich hätte dieses lauwarme Bier nicht trinken sollen. Ich wusste es.

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3: American Woman von der kanadischen Rockband The Guess Who. Der Titel stammt aus ihrem 6. Studioalbum aus 1970. Auf den ersten Blick eine ziemlich schonungslose Abrechnung mit den USA und seiner Politik.

kritisieren. Funkel jemand anderen an. Nun, Frau, ich sagte, hau ab. Sänger Burton Cummings räumte erst Jahre später mit der Annahme auf, dass es sich um einen Anti-USA-Song handele. In einem Interview erzählt er nämlich, dass es vielmehr darum gehe, dass amerikanische Frauen schneller älter werden als in Kanada und von daher gefährlicher für Männer sind. Mit der Textzeile "amerikanisches Mädchen macht, dass du wegkommst" war so Cummings eigentlich gemeint, dass er kanadische Mädchen bevorzuge. Eine Erklärung, die sich bei folgendem Text eigentlich nur ganz schwer nachvollziehen lässt. Ich will dein Gesicht nicht mehr sehen. Ich brauche deine Kriegsmaschine nicht. Ich brauche deine Ghetto-Szene nicht. Bunte Lichter können einen hypnotisieren. Funkel jemand anderes an. Nun, Frau, ich sagte, hau ab, amerikanische Frau, Mama, lass mich in Ruhe. Erstaunlicherweise wurden The Guess Who 1970, also kurz nach Veröffentlichung der Nummer, von Richard Nixon für eine Jam-Session ins Weiße Haus

geäußerte Kritik an American Woman bat Pat Nixon, Richards Frau, die Band darum, die Nummer nicht zu spielen. Die Band hielt sich an die präsidiale Aufforderung. Amerikanische Frau, Mama, lass mich in Ruhe. Komm nicht und lungere vor meiner Tür herum. Ich will dein Gesicht nicht mehr sehen. Ich habe Wichtigeres zu tun, als meine Zeit damit zu verbringen, mit dir alt zu werden. Frau, ich habe dir gesagt, bleibe fort, amerikanische Frau. Höre, was ich zu sagen habe. 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

0: WhatsApp ist auch okay. 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
2: Mit Vincent Schulze. In Trier-Erlangen sind bei einem Kellerbrand 3 Menschen aus einem Wohnhaus gerettet worden. Laut Feuerwehr sei das Feuer in der Nacht im Keller des Gebäudes ausgebrochen. Dichter Rauch habe sich anschließend im Haus ausgebreitet. Einen Bewohner brachten Nachbarn noch vor dem Eintreffen der Einsatzkräfte in Sicherheit. Eine weitere Person wurde von der Feuerwehr gerettet. Ein dritter Bewohner konnte das Gebäude selbst verlassen. Insgesamt wurden 4 Menschen medizinisch versorgt. 2 von ihnen kamen mit Rauchgasvergiftungen ins Krankenhaus. Und 40 Feuerwehrkräfte waren im Einsatz. Die Kriminalpolizei Trier hat die Ermittlungen zu bislang ungeklärten Brandursache jetzt aufgenommen. Die AfD-Fraktion im Rheinland-Pfälzischen Landtag verliert einen Abgeordneten. Benjamin Haupt gehört ab sofort nicht mehr zur Fraktion. Grund dafür sind nach Angaben der AfD nicht bezahlte Mitgliedsbeiträge. Dadurch sei seine Mitgliedschaft in der Partei erloschen. BASF will bei seiner IT-Tochter in Ludwigshafen mehr als die Hälfte der Stellen abbauen. Laut Gewerkschaft soll die Zahl der Beschäftigten von derzeit rund 1.900 auf weniger als 900 sinken. Grund ist demnach die Verlagerung digitaler Aufgaben nach Indien und Malaysia. Und die grün-schwarze Landesregierung in Baden-Württemberg will 1,7 Milliarden Euro mobilisieren. Außerdem sind 3.400 neue Lehrerstellen und 150 zusätzliche Stellen bei der Polizei geplant. Dafür greift die Koalition unter anderem auf Geld zurück, das für die Pensionen der Beamten vorgesehen war.
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3: Auf der A6 Richtung Heilbronn gibt es zwischen dem Vierenheimer Dreieck und Ludwigshafen Nord 4 Kilometer stockenden Verkehr. In der Gegenrichtung Richtung Mannheim staut es sich zwischen Kaiserslautern Einsiedlerhof und dem Dreieck Kaiserslautern auf 4 Kilometern. Auf der A60 Richtung Wittlich bildet sich zwischen Prüm und Bitburg 4 Kilometer Stau. Im weiteren Verlauf steht zwischen Wachsweiler und Bitburg ein kaputtes Fahrzeug im Baustellenbereich. Wir wünschen euch eine gute Fahrt.
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3: In Schweich sind es aktuell 21 Grad, in Vaien ebenfalls 21 und auch in Trier messen wir 21 Grad. In der Nacht sinkt das Thermometer auf milde 14 Grad. Morgen wird es teils wolkig, bei anfangs 14 Grad. Im Laufe des Tages steigt das Thermometer auf angenehme 24 Grad an.
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Marketing-Experten sagen, die nächsten 3 Sekunden entscheiden, ob du dran bleibst oder nicht. Und, hat's funktioniert? Dann gleich weiter so. Metallica.

0: Jo, wie war das leider noch? Der Weg ist das Ziel. Und das Ziel könnte zum Beispiel ein geiles Festival oder ein Konzert sein. Mitunter liegen die aber nicht gerade vor der eigenen Haustür. Deswegen unsere Frage nach wie vor, die im Raum steht. Wie viel Prozent der Rockbuddies sind schon mal über 250 Kilometer für ein Konzert gefahren? Die Antworten gehen bis zu 100%. Das geht in die richtige Richtung, ist aber noch nicht so richtig der Volltreffer. Deswegen die Chance hier nochmal für den Oliver aus Nordheim. Moin Olli.
1: Moin Olli, grüß dich. Also ich tippe auf 79%.
0: 79%, da gehst du gleich absolut in die Vollen. Ich hätte dich vorher eigentlich noch gefragt, für wen dein Herz eigentlich so richtig brennt.
1: Ja, die Toten Hosen, Billy Idol waren wir auch.
0: Das sind ja Bands, bei denen ist 250 Kilometer im Grunde genommen Spaziergang, ne? Nimmt man dann gerne in Kauf.
1: Richtig.
0: So, was hast du gesagt, 78%?
1: 79%.
0: Es sind tatsächlich 80, wir runden auf. Herzlichen Glückwunsch.
1: Oh, super,
0: gewonnen, ja, mit freundlicher Unterstützung von Teufel und dem Rockstar Go 2. 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Vielen Dank für die Unterstützung. Ja, und Gratulation nochmal, Olli. Hast du richtig gut gerockt, du.
1: Da freue ich mich aber. Super, danke. Ja.
0: Wie schaut dein Wochenende aus, Olli?
1: Familie. Familie, Enkelkinder.
0: Oh ja, sehr schön. Kannst den Enkelkindern ein bisschen erzählen, dass du live im Radio warst. Grüße rüber nach Nordheim und weiter viel Spaß mit der Show.
1: Euch auch.
0: Mach's gut.
1: Gute und mach weiter so.
0: Machen wir auf jeden Fall, ne? Tschüss.
1: Tschüss.
0: Ciao, ciao.
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4: Übersetzt man so manche Bandnamen ins Deutsche, denkt man sich schon manchmal, wie kommen die eigentlich auf so einen Mist? Oder wie kommt man auf die rollenden Steine? Tja, Mick Jaggers und Keith Richards suchten halt nach einem Namen für ihre Band. Als sie dann mal gefragt wurden, wie sie heißen, lag zufällig eine Muddy Waters-Platte auf dem Boden. Ein Songtitel darauf, Rolling Stone. Kurz entschlossen, The Rolling Stones. Eine Hommage an den Blues und der Start einer legendären Karriere.

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9: Ich bin Lea Matschulat. Um die Verbraucher angesichts der hohen Spritpreise zu entlasten, wird über einen neuen Tankrabatt verhandelt. Das hat die Deutsche Presseagentur aus Koalitionskreisen erfahren. Konkret könnte die Energiesteuer erneut um 17 Cent gesenkt werden, hieß es. Außerdem gehe es um einen Spritpreisdeckel. Die Bundesregierung verhandelt aktuell mit den Ländern über Entlastungen angesichts der Preise an den Zapfsäulen. Die hohen Spritpreise machen nicht nur uns Deutschen zu schaffen, andere Länder haben die gleichen Probleme. Frankreichs Präsident Macron will deshalb jetzt ein G7-Treffen einberufen, um nach gemeinsamen Lösungen zu suchen.
10: Mehrfach haben Fischer in Frankreich Energielager blockiert und die Angst, dass der Protest ausarten könnte, ist groß. Präsident Macron hat jetzt noch einmal betont, dass die Preise nicht wegen der Regierung, sondern wegen der schwierigen internationalen Lage so hoch sind. Um dem entgegenzuwirken, will Macron nun den Schulterschluss mit Deutschland und den anderen G7-Staaten suchen. Sie sollen sich mit Blick auf die Gasvorräte, auf Exporte und auch die Produktionskapazitäten stärker absprechen. Zur Debatte stellen will Macron auch, ob die Länder Teile ihrer strategischen Reserven freigeben sollten, um Druck aus dem Markt zu nehmen. Aus Paris, Rache Sommer.
9: Auch nach der Rückendeckung durch die CDU-Ministerpräsidenten steht Kanzler Merz unter Druck. Fast die Hälfte der Menschen in Deutschland rechnet damit, dass er noch in diesem Jahr abgelöst wird. Das zeigt eine neue Umfrage. Am Sonntag drohen der CDU die nächsten beiden Wahldebakel.
11: In den letzten Umfragen liegt die CDU in Mecklenburg-Vorpommern nur noch bei 6% und kämpft um den Einzug in den Landtag. Würde sie den verpassen, hielte es eine Mehrheit von 56% für unwahrscheinlich, dass Merz sich noch als Kanzler halten könnte. Das zeigt eine neue Umfrage. Auch in Berlin droht eine Pleite für die CDU. Derzeit liegen die Linken dort knapp vorn. Der Kanzler hat für den Wahlabend alle CDU-Ministerpräsidenten zu sich eingeladen. Gut möglich, dass es direkt zur Krisensitzung kommt. Thomas Bremser, Nachrichtenredaktion.
9: In Russland haben die Antikriegspartei Jabloko und andere Kräfte Wahlrechtsverstöße gemeldet. Der Jabloko-Chef spricht von massivem Druck auf Wahlbeobachter seiner Partei. In Moskau und St. Petersburg etwa seien sie nicht ins Wahllokal gelassen worden, obwohl sie das Recht hätten, die Stimmabgabe zu kontrollieren. Die Wahl läuft bis Sonntag.
12: Ja. Jetzt für euch das Südwesten-Update mit Vincent Schulze. Die AfD-Fraktion im Rheinland-Pfälzischen Landtag verliert Benjamin Haupt. Seine Parteimitgliedschaft ist nach Angaben der Fraktion wegen nicht bezahlter Mitgliedsbeiträge erloschen. BASF will bei seiner IT-Tochter in Ludwigshafen mehr als die Hälfte der Stellen streichen. Laut Gewerkschaft sollen bis 2030 weniger als 900 Beschäftigte übrig bleiben. Und die schwarz-grüne Landesregierung in Baden-Württemberg will 1,7 Milliarden Euro für neue Ausgaben mobilisieren. Das Geld soll vor allem an Kommunen, Schulen und die Polizei gehen. Mehr dazu in den Nachrichten um halb.
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14: Auf der A6 Richtung Metzerbrücken gibt es zwischen Kaiserslautern Zentrum Mehlingen und Kaiserslautern West 4 Kilometer Stau. In der Gegenrichtung Richtung Mannheim staut es sich zwischen Kaiserslautern Einsiedlerhof und dem Dreieck Kaiserslautern auf 3 Kilometern. Auf der A60 Richtung Mainz kommt es zwischen Mainz-Weisenau und dem Kreuz Mainz-Süd zu 2 Kilometern Stau. Ebenfalls auf der A60 Richtung Wittlich steht zwischen Wachsweiler und Bitburg ein kaputtes Fahrzeug im Baustellenbereich. Gute Fahrt!
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14: Bei euch in Vaihingen sind es aktuell 21 Grad, in Schwaich ebenfalls 21. Konz meldet 22 Grad. In der Nacht sinkt das Thermometer auf milde 14 Grad. Morgen wird es teils wolkig, bei anfangs 14 Grad. Im Laufe des Tages steigt das Thermometer auf angenehme 24 Grad an.
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15: Manche Karrieren beginnen mit einem Knall. Bei Melissa Etheridge war es Bring Me Some Water. Der Song erschien 88 auf ihrem selbstbetitelten Debütalbum und stellte die amerikanische Sängerin schlagartig als kraftvolle neue Stimme im Rock vor. Melissa Etheridge. Inhaltlich geht es um Liebe, die intensiv ist, so intensiv ist, dass sie förmlich Fieber auslöst. Daher auch die Bitte im Titel Bring Me Some Water, bring mir bitte ein Glas Wasser zum Abkühlen. Ein echter Klassiker und aus den späten 80ern nicht wegzudenken. Melissa Etheridge mit Bring Me Some Water.

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1: Ja, hier ist die Olli Piral Show und da liegen wieder interessante Meldungen bei mir auf dem Tisch. Ja, Porsche zum Beispiel. Porsche soll laut Berichten einen neuen Luxussportwagen für über 500.000 Euro planen. Also im Prinzip ein normaler Porsche, nur eben vollgetankt. Ne? Aber wer glaubt, nur bei Porsche kann man absurd viel Geld loswerden, der war noch nicht in Köln von euch. Dort steht wahrscheinlich das sicherste Klo Deutschlands für eine öffentliche Toilette im Zentrum. Hat die Stadt nämlich in 3 Jahren rund 334.000 Euro für einen Sicherheitsdienst ausgegeben, der das Örtchen eben überwacht hat. Ja, überall muss gespart werden, aber in Köln hat man offenbar noch Geld für jeden Scheiß.

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7: Mit Vincent Schulze. In Trier-Erlangen sind bei einem Kellerbrand 3 Menschen aus einem Wohnhaus gerettet worden. Laut Feuerwehr sei das Feuer in der Nacht im Keller des Gebäudes ausgebrochen. Dichter Rauch habe sich anschließend im Haus ausgebreitet. Einen Bewohner brachten Nachbarn noch vor dem Eintreffen der Einsatzkräfte in Sicherheit. Eine weitere Person wurde von der Feuerwehr gerettet. Ein dritter Bewohner konnte das Gebäude selbst verlassen. Insgesamt wurden 4 Menschen medizinisch versorgt. 2 von ihnen kamen mit Rauchgasvergiftungen ins Krankenhaus. Und 40 Feuerwehrkräfte waren im Einsatz. Die Kriminalpolizei Trier hat die Ermittlungen zu bislang ungeklärten Brandursache jetzt aufgenommen. Die AfD-Fraktion im Rheinland-Pfälzischen Landtag verliert einen Abgeordneten. Benjamin Haupt gehört ab sofort nicht mehr zur Fraktion. Grund dafür sind nach Angaben der AfD nicht bezahlte Mitgliedsbeiträge. Dadurch sei seine Mitgliedschaft in der Partei erloschen. BASF will bei seiner IT-Tochter in Ludwigshafen mehr als die Hälfte der Stellen abbauen. Laut Gewerkschaft soll die Zahl der Beschäftigten von derzeit rund 1.900 auf weniger als 900 sinken. Grund ist demnach die Verlagerung digitaler Aufgaben nach Indien und Malaysia. Und die grün-schwarze Landesregierung in Baden-Württemberg will 1,7 Milliarden Euro mobilisieren. Außerdem sind 3.400 neue Lehrerstellen und 150 zusätzliche Stellen bei der Polizei geplant. Dafür greift die Koalition unter anderem auf Geld zurück, das für die Pensionen der Beamten vorgesehen war.
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8: Auf der A6 Richtung Mannheim gibt es zwischen Kaiserslautern West und dem Dreieck Kaiserslautern 4 Kilometer stockenden Verkehr. In der Gegenrichtung, Richtung Metzerbrücken, staut es sich zwischen Kaiserslautern Zentrum Mehlingen und Kaiserslautern West auf 2 Kilometern. Auf der A60 Richtung Wittlich steht zwischen Wachsweiler und Bitburg ein kaputtes Auto im Baustellenbereich. Der Verkehr stockt dort. Gute Fahrt.
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8: In Fayen sind es aktuell 21 Grad, in Irrel haben wir 20 und in Konz messen wir 22 Grad. In der Nacht sinkt das Thermometer auf milde 14 Grad. Morgen wird es teils wolkig, bei anfangs 14 Grad. Im Laufe des Tages steigt das Thermometer auf angenehme 24 Grad an.
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1: Die Rolling Stones haben ihr neues Album Foreign Tongues draußen und wir finden es richtig geil. Und drauf ist auch eine Kritik an den Superreichen und vor allem am, Zitat, verrückten Mogul Mr. Musk.
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1: So, Kinders, die Oasis-Tour 2027 ist in Trockentüchern und der Ansturm auf die Tickets ist absolut riesig. Und klar ist auch, das wird ein logistischer Kraftakt. Immerhin spielen die Brüder Liam und Noel Gallagher an 11 verschiedenen Orten insgesamt 38 Shows. Das wird mega und Fans aus aller Welt kommen zum Beispiel zu den 4 Shows in Knebworth bei London. Die Gallagher wie gewohnt auf sehr großem Fuß. Und auch in Paris übrigens gibt es schon erste Schwierigkeiten überhaupt mit der Planung. Das zweite Oasis-Konzert dort im Juli 2027 im nächsten Jahr könnte wegen geplanter Arbeiten am Verkehrsnetz in Paris gar nicht wie vorgesehen stattfinden. Ja, typisch Paris, selbst Oasis können dem Baustellencharme nicht entkommen. Aber gut, bei einer Oasis-Tour dieser Größenordnung gehört ein bisschen Chaos wahrscheinlich auch mit dazu. Hauptsache am Ende kommen alle an und vor allem rechtzeitig zu den Konzerten. Wir sind auf jeden Fall mega gespannt. Die Registrierungsphase ist übrigens vorbei. Vorverkauf läuft ab dem 25. September, also in einer Woche. Maximal 4 Tickets pro Person. Tickets gibt's ab ca. 100 € nach oben hin. Keine Grenzen. Und das war die Rock'n'Pop News für diesen Freitag.

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10: Ich bin Lea Matschulat. Die Bundesregierung will etwas gegen die hohen Spritpreise unternehmen. Dafür wird jetzt über einen neuen Tankrabatt verhandelt. Das erfuhr die Deutsche Presseagentur aus Koalitionskreisen. Außerdem gehe es um einen neuen Spritpreisdeckel.
11: Offenbar wird über zwei Entlastungen verhandelt. Ex-Kanzler Olaf Scholz hätte sie vielleicht Doppelwumms genannt. Zunächst liegt ein neuer Tankrabatt zum 1. Oktober auf dem Tisch, möglicherweise wieder um die gleichen rund 17 Cent pro Liter. Dazu soll ein Spritpreisdeckel kommen, also eine vom Staat errechnete Preisobergrenze, die sich am Ölpreis orientiert. Dafür gibt es in anderen europäischen Ländern Vorbilder. Hauptproblem bei den Verhandlungen ist angeblich noch die Gegenfinanzierung des erneuten Tankrabatts. Anders als beim ersten im Sommer sollen sich die Bundesländer dieses Mal an den Milliardenkosten beteiligen. Ronny Tochau, Nachrichtenredaktion.
10: Gibt es einen Zusammenhang zwischen den Drohnenteilen, die nahe einem Bundeswehrfliegerhaus in Niedersachsen gefunden wurden, und dem Drohnenvorfall am Flughafen Leipzig? Das prüft nun die Bundesanwaltschaft. Bei den in Wunsdorf entdeckten Teilen gäbe es eine gewisse Ähnlichkeit mit der Sprengstoffdrohne von Leipzig, heißt es. Es bestehe der Verdacht, dass Russland versucht habe, den Fliegerhorst auszuspionieren. In Russland hat die erste Parlamentswahl seit Beginn des Krieges gegen die Ukraine begonnen. Bis Sonntag sind mehr als 110 Millionen Menschen zur Wahl der neuen Staatsduma in Moskau aufgerufen. Die Opposition ist nicht zugelassen.
12: Es ist eine Wahl in Kriegs- und Krisenzeiten, das ist deutlich zu spüren. Die erste Parlamentswahl, die hier in Russland unter solchen Bedingungen abläuft. In der Schwarzmeermetropole Sotschi mussten die Wahllokale am Morgen wieder schließen wegen Drohnenalarms. Die Ukraine setzt ihren Abwehrkampf gegen den Krieg mit Schlägen hier in Russland auch zur Wahl fort. Abstimmen können die Menschen zwar auch online. Die Opposition, die nicht zugelassen ist zur Wahl, befürchtet aber Manipulation. Aus Moskau, Ulf Mauder.
10: Jan Böhmermann beendet seine Show ZDF Magazin Royal. Zum Jahresende, man befinde sich aktuell in guten Gesprächen zu einem möglichen neuen Showformat, teilte das ZDF gleichzeitig mit. Satiriker Böhmermann führt seit mehr als 6 Jahren durch das ZDF Magazin Royal.
13: Jetzt für euch das Südwesten-Update mit Vincent Schulze. Die AfD-Fraktion im rheinland-pfälzischen Landtag verliert Benjamin Haupt. Seine Parteimitgliedschaft ist nach Angaben der Fraktion wegen nicht bezahlter Mitgliedsbeiträge erloschen. BASF will bei seiner IT-Tochter in Ludwigshafen mehr als die Hälfte der Stellen streichen. Laut Gewerkschaft sollen bis 2030 weniger als 900 Beschäftigte übrig bleiben. Und die schwarz-grüne Landesregierung in Baden-Württemberg will 1,7 Milliarden Euro für neue Ausgaben mobilisieren. Das Geld soll vor allem an Kommunen, Schulen und die Polizei gehen. Mehr dazu in den Nachrichten um halb.
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14: Auf der A3 Richtung Frankfurt gibt es zwischen Bad Honnef-Linz und Neuwied 1 Kilometer Stau. Gute Fahrt.
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14: In Irl haben wir aktuell 19 Grad, in Schweich ebenfalls 19. Saarburg meldet 18 Grad. In der Nacht sinkt das Thermometer auf milde 14 Grad. Morgen wird es teils wolkig, bei anfangs 14 Grad. Im Laufe des Tages steigt das Thermometer auf angenehme 24 Grad an.
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15: Wenn man an Queen denkt, fallen vielen zuerst die großen Hymnen ein. Bohemian Rhapsody, We Will Rock You oder We Are The Champions. Aber 1980, da landete die Band mit einem Song ihren bis heute größten Hit in den USA. Another One Bites The Dust.

Geschrieben wurde die Nummer von Bassist John Deacon und genau sein markanter Basslauf macht den Song am Ende unverwechselbar. Ein grooviger Rocksong, wahrscheinlich der groovigste in der Rockgeschichte. Another One Bite the Dust. Hier sind Queen für euch in der Rush Hour.

0: Original oder Cover? Das ist hier die Frage.
1: Jimi Hendrix hat viele Songs geschrieben, aber nur wenige gelten als so unantastbar wie Little Wing. Veröffentlicht 1967 auf dem Album Axis Bold as Love ist das Stück gerade mal 2,5 Minuten lang und gilt trotzdem als Meisterklasse in jeder Hinsicht. Jimi Hendrix, das Original mit Little Wing.

mal. Fast 25 Jahre später haben sich Skid Row an diesen Klassiker gewagt, muss man wirklich sagen. Die amerikanischen Hardrocker packten da deutlich mehr Druck drauf, ließen die Gitarren fetter klingen und machten aus dem verträumten Hendrix-Original eine ziemlich kraftvolle Rock-Ballade. Die Frage ist also, lieber die filigrane, fast schwebende Version von Jimi Hendrix oder hier die kraftvolle Rock-Interpretation von Kid Row.

seid ihr dran? Cover oder Original? 0171 731 6046. Schickt mir eine kleine WhatsApp-Sprachmassage und dann gucken wir weiter. Cover schlägt Original, Original schlägt das Cover. Nur bei uns. Okay, dass ihr wisst, ich bin ein Freund der Originale, insbesondere ein Freund der 60er Jahre, denn ich bin alt, aber die 60er sind einfach total sexy und diese Nummer müssen wir, das ist Pflicht, tut mir leid. Das ist Kid Row, ihr seid raus, hier ist der Größte überhaupt, für immer, für ewig, für alle Ewigkeiten. Jimi Hendrix mit Little Wing. Cover schlägt Original, Original schlägt Cover. Montag gibt's eine neue Runde, dann sind wir weiter. Jetzt genießen wir erstmal den Jimi für diesen Freitagnachmittag, 18.

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2: Mit Vincent Schulze. In Trier-Ehrang sind bei einem Kellerbrand 3 Menschen aus einem Wohnhaus gerettet worden. Laut Feuerwehr sei das Feuer in der Nacht im Keller des Gebäudes ausgebrochen. Dichter Rauch habe sich anschließend im Haus ausgebreitet. Einen Bewohner brachten Nachbarn noch vor dem Eintreffen der Einsatzkräfte in Sicherheit. Eine weitere Person wurde von der Feuerwehr gerettet. Ein dritter Bewohner konnte das Gebäude selbst verlassen. Insgesamt wurden 4 Menschen medizinisch versorgt. 2 von ihnen kamen mit Rauchgasvergiftungen ins Krankenhaus. Und 40 Feuerwehrkräfte waren im Einsatz. Die Kriminalpolizei Trier hat die Ermittlungen zu bislang ungeklärten Brandursache jetzt aufgenommen. Die AfD-Fraktion im Rheinland-Pfälzischen Landtag verliert einen Abgeordneten. Benjamin Haupt gehört ab sofort nicht mehr zur Fraktion. Grund dafür sind nach Angaben der AfD nicht bezahlte Mitgliedsbeiträge. Dadurch sei seine Mitgliedschaft in der Partei erloschen. BASF will bei seiner IT-Tochter in Ludwigshafen mehr als die Hälfte der Stellen abbauen. Laut Gewerkschaft soll die Zahl der Beschäftigten von derzeit rund 1.900 auf weniger als 900 sinken. Grund ist demnach die Verlagerung digitaler Aufgaben nach Indien und Malaysia. Und die grün-schwarze Landesregierung in Baden-Württemberg will 1,7 Milliarden Euro mobilisieren. Außerdem sind 3.400 neue Lehrerstellen und 150 zusätzliche Stellen bei der Polizei geplant. Dafür greift die Koalition unter anderem auf Geld zurück, das für die Pensionen der Beamten vorgesehen war.
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3: Auf der A60 Richtung Wittlich steht zwischen Wachsweiler und Bitburg ein kaputtes Auto im Baustellenbereich. Der Verkehr stockt. Gute Fahrt.
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3: Bei euch in Konz sind es aktuell 20 Grad, in Fayen ebenfalls 20 und auch Schwaich meldet 20 Grad. In der Nacht sinkt das Thermometer auf milde 14 Grad. Morgen wird es teils wolkig, bei anfangs 14 Grad. Im Laufe des Tages steigt das Thermometer auf angenehme 24 Grad an.
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0: So, wie war das leider noch? Der Weg ist das Ziel und das Ziel könnte zum Beispiel ein geiles Festival oder ein Konzert sein. Mitunter liegen die aber nicht gerade vor der eigenen Haustür. Deswegen unsere Frage nach wie vor, die im Raum steht. Wie viel Prozent der Rockbuddies sind schon mal über 250 Kilometer für ein Konzert gefahren? Die Antworten gehen bis zu 100%. Das geht in die richtige Richtung, ist aber noch nicht so richtig der Volltreffer. Deswegen die Chance hier nochmal für den Oliver aus Northeim. Moin Olli.
1: Moin Olli, grüß dich. Also ich tippe auf 79%.
0: 79%, da gehst du gleich absolut in die Vollen. Ich hätte dich vorher eigentlich noch gefragt, für wen dein Herz eigentlich so richtig brennt.
1: Ja, die Toten Hosen, Billy Idol waren wir auch.
0: Das sind ja Bands, bei denen ist 250 Kilometer im Grunde genommen Spaziergang, ne? Nimmt man dann gerne in Kauf.
1: Richtig.
0: So, was hast du gesagt, 78%?
1: 79%.
0: Es sind tatsächlich 80, wir runden auf. Herzlichen Glückwunsch.
1: Oh,
0: 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Ja, und Gratulation nochmal, Olli. Hast du richtig gut gerockt, du.
1: Da freue ich mich aber. Super, danke. Ja.
0: Wie schaut dein Wochenende aus, Olli?
1: Familie. Familie, Enkelkinder.
0: Ja, sehr schön. Kannst den Enkelkindern ein bisschen erzählen, dass du live im Radio warst. Grüße rüber nach Northeim und weiter viel Spaß mit der Show.
1: Euch auch.
0: Mach's gut.
1: Gute und mach weiter so.
0: Machen wir auf jeden Fall, ne? Tschüss.
1: Tschüss.
0: Ciao, ciao.

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10: Ich bin Lea Matschulat. Die hohen Spritpreise machen nicht nur uns hier in Deutschland zu schaffen. Andere Länder haben die gleichen Probleme. Frankreichs Präsident Macron will deshalb jetzt ein G7-Treffen einberufen, um nach gemeinsamen Lösungen zu suchen. Das kündigte er in Paris an.
11: Mehrfach haben Fischer in Frankreich Energielager blockiert und die Angst, dass der Protest ausarten könnte, ist groß. Präsident Macron hat jetzt noch einmal betont, dass die Preise nicht wegen der Regierung, sondern wegen der schwierigen internationalen Lage so hoch sind. Um dem entgegenzuwirken, will Macron nun den Schulterschluss mit Deutschland und den anderen G7-Staaten suchen. Sie sollen sich mit Blick auf die Gasvorräte, auf Exporte und auch die Produktionskapazitäten stärker absprechen. Zur Debatte stellen will Macron auch, ob die Länder Teile ihrer strategischen Reserven freigeben sollten, um Druck aus dem Markt zu nehmen. Aus Paris, Rache Sommer.
10: Die Bundesregierung verhandelt mit den Ländern auch darüber, den Tankrabatt wieder einzuführen. Das hat die deutsche Presseagentur aus Koalitionskreisen erfahren. Konkret könnte die Energiesteuer erneut faktisch um 17 Cent gesenkt werden, hieß es. Außerdem gehe es um einen Spritpreisdeckel. Auch nach der Rückendeckung durch die CDU-Ministerpräsidenten steht Kanzler Merz unter Druck. Fast die Hälfte der Menschen in Deutschland rechnet damit, dass er noch in diesem Jahr abgelöst wird. Das zeigt eine neue Umfrage. Am Sonntag drohen der CDU die nächsten beiden Wahldebakel.
12: In den letzten Umfragen liegt die CDU in Mecklenburg-Vorpommern nur noch bei 6% und kämpft um den Einzug in den Landtag. Würde sie den verpassen, hielte es eine Mehrheit von 56% für unwahrscheinlich, dass Merz sich noch als Kanzler halten könnte. Das zeigt eine neue Umfrage. Auch in Berlin droht eine Pleite für die CDU. Derzeit liegen die Linken dort knapp vorn. Der Kanzler hat für den Wahlabend alle CDU-Ministerpräsidenten zu sich eingeladen. Gut möglich, dass es direkt zur Krisensitzung kommt. Thomas Bremser, Nachrichtenredaktion.
10: In Russland haben die Antikriegspartei Jabloko und andere Kräfte Wahlrechtsverstöße gemeldet. Der Jabloko-Chef spricht von massivem Druck auf Wahlbeobachter seiner Partei. In Moskau und St. Petersburg etwa seien sie nicht ins Wahllokal gelassen worden, obwohl sie das Recht hätten, die Stimmabgabe zu kontrollieren. Die Wahl läuft bis Sonntag.
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13: Hallo auf die Straßen. Aktuell liegen uns keine Meldungen vor. Ihr habt freie Fahrt. In 30 Minuten gibt es hier das nächste Update. Kommt gut und sicher an euer Ziel.
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13: In Konz haben wir aktuell 18 Grad. Aus Trier werden 19 Grad gemeldet, genauso in Schweich. In der Nacht sinkt das Thermometer auf milde 14 Grad. Morgen wird es teils bewölkt, bei anfangs 14 Grad. Im Laufe des Tages steigen die Temperaturen auf angenehme 24 Grad.
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15: Hallöchen zusammen und herzlich willkommen zu den nächsten zwei Stunden, auf die wir uns jetzt schon gemeinsam freuen, denn sie werden voll sein mit geiler Mucke, lauter Mucke, fetter Mucke und einfach Mucke, um eine harte Woche jetzt mal komplett hinter sich zu lassen, alles frei zu machen, alles wegzublasen. Genau dafür sind wir da. Und was haben wir mit? Iron Maiden sind dabei, Papa Roach, die Broilers habe ich für euch, Volbeat, AC/DC, Danko Jones, die Scorpions, Rammstein, unter anderem Kiss freuen wir uns drauf, Accept sind dabei, Guns N' Roses, Megadeth. Also das kann nur gut werden. Ich freue mich drauf, ich bin Peggers und wir legen auch gleich fett los, nämlich mit einer Live-Scheibe aus dem Jahr 1994, eine Hymne für das Selbstbewusstsein. Können wir auch alle ganz gut brauchen, glaube ich. Zum Start, hier sind The Offspring, hier ist Self-Esteem Live.
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The Offspring live mit Self-Esteem und jetzt wird's mystisch und emotional zugleich. Nämlich mit Iron Maidens Can I Play With Madness. Das war die erste Single vom siebten und ja absolut unaussprechlichen Album Seventh Son of a Seventh Son aus 1988. Und es geht in diesem gesamten Album um einen jungen Mann, der zu einem alten Magier geht, um bei ihm in der Kristallkugel die Zukunft zu sehen. Und der Prophet guckt rein, erzählt ihm eine ganze Menge Scheiß, aber in der Kugel ist gar nichts zu sehen. Das hört man dann auch in den Songs. Der alte Mann lacht ihn aus, weil er angeblich zu blind sei, Dinge zu sehen. Kennen wir alles, ne? Dann kommen Songs wie There's No Vision There oder Too Blind to See. Und es ist natürlich einfach nur nichts zu sehen, weil das Ganze Beschiss ist. So, aber das ist eben genau pur Iron Maiden. Die erzählen solche geilen mystischen Geschichten für ihr Leben gern. Und ein Teil dieses Konzeptalbums ist dieser Song. Hier sind Maiden mit Can I Play With Madness.

Papa Roach und Wake Up Calling. Und jetzt gibt's für euch die Broilers mit Tanzt du noch einmal mit mir. Der ist aus dem Jahr 2010 und Kollege Sami Amara, der Frontmann, hat damals gesagt, das ist eine emotionale Hymne über gesellschaftliche Desillusionierung, politische Frustration und das Bedürfnis nach Trost und Zusammenhalt in einer krisenhaften Welt. Und wir alle denken gerade so, ja, hast du den dies Jahr geschrieben oder was? Weil passt ja wie eine Eins. So, aber wisst ihr, was damals das Problem war? Die politischen und gesellschaftlichen Debatten, die Thilo Sarrazin damals ausgelöst hat. Deswegen hat Sami Amara diesen Song geschrieben. Das muss man sich mal vorstellen. Ich meine, Thilo Sarrazin im Vergleich zu dem, was wir heute alles auf dem Buckel haben, das war ja easy, das war ja light, das war ja gar kein Problem. Das hätten wir gerne sofort wieder. Junge, Junge, Junge, aber der Song, der passt auch 16 Jahre später noch wie die Faust aufs Auge. Hier sind die Broilers und tanzt du noch einmal mit mir.

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1: Ich wünsche euch einen tollen Abend mit toller Mucke. Die kommt jetzt von den Heroes del Silencio, Entre Dos Tierras, von Linkin Park mit In The End und von Volbeat. Das sind 2 Minuten 47 Vollgas, eine meiner Lieblinge von den Jungs, einer der frühen Werke aus 2010. Hier ist

Diero es del silencio und entre dos tierras. Und jetzt kommen wir zum Durchbruchsong von den Kings damals. Erinnert ihr euch noch an die Kings? Großartige Band gewesen rund um Ray Davis. Und 1964 haben sie einen Song aufgenommen und damit sind sie über Nacht total berühmt geworden. Und man muss ja mal ganz ehrlich sagen, Rockmusik ist manchmal wirklich einfach. Also wirklich einfach. Platt. Voll direkt auf Front aufs Auge. Es geht nämlich in dem Song, den wir gleich hören werden, um einen Mann, der ist in einem Stripclub und der ist so gefesselt von der Tänzerin, dass ihm die Worte fehlen. Er geifert sie quasi einfach nur an, ist begeistert von ihr, verliebt bis über beide Ohren und Punkt. Mehr braucht's manchmal nicht. Für einen richtig geilen Song, der da heißt You Really Got Me, kennen wir alle. Und die Kings haben sich dann nochmal zusammengetan mit Metallica, um das ganze Ding nochmal ein bisschen aufzufreshen 2010. Und genau diese Version von diesem sehr einfachen und trotzdem, oder gerade deswegen, sehr geilen Song, hören wir jetzt. Ray Davis zusammen mit Metallica, hier ist You Really Got Me.

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3: Ich bin Lea Matschulat. Um die Verbraucher zu entlasten, wird die Bundesregierung erneut einen Tankrabatt einführen, außerdem geplant ein Spritpreisdeckel. Es gibt eine grundsätzliche Einigung auf beide Maßnahmen. Das erfuhr die Deutsche Presseagentur nach Verhandlungen der Bundesregierung mit Vertretern der Länder aus Regierungskreisen. Zwei Wochen nach der Landtagswahl in Sachsen-Anhalt richten sich die Blicke mit Spannung auf den anstehenden Wahlsonntag. Dann wird in Mecklenburg-Vorpommern und in Berlin gewählt. Es könnte knapp werden. Vor allem in Mecklenburg-Vorpommern, wo sich ein Kopf-an-Kopf-Rennen zwischen SPD und AfD abzeichnet.
4: Mittlerweile hat die amtierende Ministerpräsidentin Schwesig mächtig aufgeholt und führt in den neuesten Umfragen. Bitter werden dürfte es dagegen für die CDU, denn die liegt aktuell nur bei mageren 6%. In Berlin könnte erstmals eine linken Politikerin regierende Bürgermeisterin werden. Die Partei liegt derzeit knapp vor der amtierenden CDU. Die Wahlen haben definitiv Folgen für die Bundespolitik, denn je nachdem, wie die CDU abschneidet, könnte die Debatte um Kanzler Merz erneut Fahrt aufnehmen. Thomas Bremser, Nachrichtenredaktion.
3: Zeitenwende auch am Himmel. Dutzende amerikanische Tarnkappenjets vom Typ F-35 hat Deutschland in den USA bestellt. Am Abend wurde in den USA im Beisein von Verteidigungsminister Pistorius der erste fertige Kampfjet für Deutschland präsentiert.
5: Das US-Rüstungsunternehmen Lockheed Martin liefert in Texas den ersten von Deutschland bestellten Kampfjet vom Typ F-35 aus. Verteidigungsminister Pistorius sprach von einer neuen Ära mit dem modernsten Kampfflugzeug der Welt. Die Bundesregierung will 35 der Maschinen für 10 Milliarden Euro kaufen. Das Flugzeug soll die überalterte Tornado-Flotte ablösen und dann einen wichtigen Teil zur Abschreckung beitragen. Die Ausbildung von Piloten und Technikern in den USA hat in diesem Jahr begonnen. Aus New York, Anne Pollmann.
3: Jan Böhmermann beendet seine Show ZDF Magazin Royal zum Jahresende. Man befinde sich aktuell in guten Gesprächen zu einem möglichen neuen Showkonzept, teilte das ZDF mit. Satiriker Böhmermann führt seit mehr als 6 Jahren durchs ZDF Magazin Royal.
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6: Auf der A3 Richtung Köln gibt es zwischen Ransbach, Baumbach, Mogendorf und Dierdorf 1 Kilometer Stau. Gute Fahrt.
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6: Bei euch in Fayen sind es aktuell 17 Grad. In Konz messen wir ebenfalls 17 und auch Schwaich meldet 17 Grad. In der Nacht sinkt das Thermometer auf milde 14 Grad. Morgen wird es teils bewölkt, bei anfangs 14 Grad. Im Laufe des Tages steigen die Temperaturen auf angenehme 24 Grad.
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0: Gott sei Dank haben wir ja nicht nur eine Stunde, sondern 2 Rockkracher XXL und wir freuen uns auf Runde 2. Ich bin Per Eggers, hab unter anderem in dieser Stunde für euch Kiss dabei, Alice Cooper, Green Day, Iron Maiden. Dann haben wir Sum 41, Except Linkin Park, Guns N' Roses oder auch Megadeth. Und weil wir ja manchmal auch sehr einfach funktionieren, das haben wir in der letzten Stunde schon geklärt, gibt es jetzt einen Song, der eine Ode ist an uns, nämlich Radio. Hier sind Rammstein.

Das waren Rammstein mit Radio und wir kommen jetzt zu einem musikalischen Highlight der 80er Jahre. 18. September 1983. Das neue Kiss-Album Lick It Up kommt raus und es wird heiß erwartet wie kaum ein anderes. Und das nicht hauptsächlich, weil alle so gespannt auf die neue Musik waren, sondern weil die Jungs angegeben haben und angedeutet haben und angekündigt haben, zum ersten Mal überhaupt ungeschminkt sein zu wollen auf diesem Albumcover. Zum ersten Mal ohne ihr Make-up, zum ersten Mal unmasked, zum ersten Mal kein Starchild, kein Demon, kein Catman und kein Spaceman, sondern einfach nur Paul, Gene, Ace und Peter. Und die Jungs haben das eben unter dem Motto verkauft, jetzt seht ihr alle, warum wir die Masken so dringend brauchen. Der Titelsong ist dann absolut typisch. Kiss, Riffs, die ballern, Drums, die Gas geben und ein Song darüber, wie ein Mann versucht, eine Frau zu überreden, mit ihm doch mal romantisch hinter die Büsche zu verschwinden. Der Titelsong eines ganz besonderen Albums, Kiss Unmasked. Hier ist Lick It Up.

Die H-Blocks und Dr. Ring Ding mit Ring of Fire. Und jetzt geht's weiter mit so einer ganz typischen Nummer fürs Rock-Business. Weil manchmal machst du ein Album als Rockband und sagst, ah, das hat jetzt alles schon ganz schön lange gedauert. Wir haben an den Dingern schon ganz schön lange rumgefummelt. Wir brauchen jetzt mal einen schnellen Erfolg. Wir brauchen jetzt mal einen Song, den wir schnell einmal runterfiedeln. Der muss jetzt noch als Füller mit aufs Album drauf. Den hören die Leute drüber weg. Hier, die anderen Songs sind gut genug. Lass das mal schnell machen. Und genauso haben es die Foo Fighters gemacht und haben an nur einem Tag einen schönen, schnellen Song, so ein bisschen à la Chuck Berry aufgenommen und diesen Song mit aufs Album getan. Und wie es immer so ist, ist dieser Song völlig durch die Decke gegangen. Der hat 17 Wochen auf Platz 1 der Modern Rock Charts im Dezember 2007 gestanden, war damit absoluter Rekordhalter und hat die vorherigen Rekordhalter Scar Tissue von den Red Hot Chili Peppers, It's Been a While von Stand und Boulevard of Broken Dreams von Green Day abgelöst. Und die Rede ist von The Pretender. Hier sind die Foo Fighters.

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1: Und wenn nur noch eine halbe Stunde Zeit ist bei unseren Rockkrachern XXL, dann wollen wir diesem Namen doch jetzt auch mal mit Vollgas gerecht werden. Nämlich Sum 41 jetzt für euch. Fat Lip. Schön laut, schön geil. Except Balls to the Wall. Gleiches. Und zum Start, Fear of the Dark ist auch geil, ist auch laut und ist auch XXL. Nämlich 7:10. Viel Spaß, hier sind Iron Maiden.

Das waren Sum 41 mit Fat Lip und damit sind wir schon fast wieder durch für heute mit den Rockkrachern XXL. Ich hoffe, es hat euch gefallen. Ich bin Per Eggers, freue mich, wenn wir uns am Montag hören. Wie immer 5 bis 10 Morning Rock Show. Freue mich, wenn ihr da seid und hab jetzt noch ein bisschen was für euch. Guns N' Roses zum Beispiel, Welcome to the Jungle, Gun mit Word Up und Linkin Park mit The Emptiness Machine. Euch noch einen schönen Abend, macht's gut, tschüss.

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1: Ich bin Diana Kramer. Die schwarz-rote Koalition hat zur Entlastung bei den hohen Spritpreisen eine grundsätzliche Einigung auf einen Tankrabatt und einen Spritpreisdeckel erzielt. Das erfuhr die deutsche Presseagentur aus Regierungskreisen nach Verhandlungen der Bundesregierung mit Vertretern der Länder.
2: Den Tankrabatt kennen Autofahrer schon. Im Sommer war er für 2 Monate in Kraft, senkte die Steuern auf Benzin und Diesel um rund 17 Cent. Wobei nicht alles davon bei den Tankenden ankam. Außerdem kosteten die 2 Monate Tankrabatt die Regierung Milliarden. Das wird nun also wieder teuer, gilt aber immerhin als schnell wirksame Maßnahme. Ein Spritpreisdeckel ist neu für Deutschland. Es gibt ihn aber zum Beispiel in Belgien und Luxemburg. Dabei legt der Staat einen Höchstpreis für Sprit fest, unter anderem anhand von Ölpreis, Transportkosten und festgelegter Marge für die Händler. Aus Berlin, Ronny Thorau.
1: 2 Wochen nach der einschneidenden Landtagswahl in Sachsen-Anhalt wird an diesem Sonntag in Mecklenburg-Vorpommern und Berlin gewählt. Neue Umfragen sagen in Mecklenburg-Vorpommern ein knappes Rennen zwischen SPD und AfD und in Berlin zwischen Linke und CDU voraus. Je nachdem, wie die CDU abschneidet, könnte die Debatte über die politische Zukunft von Parteichef und Kanzler Friedrich Merz erneut Fahrt aufnehmen. Seit Anfang der Woche beschäftigt der Fund von Drohnenteilen in der Nähe des Militärflughafens Wunsdorf in Niedersachsen die Ermittler. Die Bundesanwaltschaft prüft nun einen möglichen Zusammenhang mit dem Drohnenvorfall am Flughafen Leipzig.
3: Auch heute suchen Ermittler das schwer zugängliche Gelände bei Hannover nach Hinweisen ab. Dort war die Drohne abgestürzt und in mehrere Teile zerbrochen, ganz in der Nähe eines wichtigen Standorts der Bundeswehr. Der NDR berichtet, die Bauweise der Drohne ähnele der Drohne in Leipzig. Ein Teil solle aus einem 3D-Drucker stammen und nicht im Handel erhältlich sein. Am Flughafen Leipzig-Halle war Anfang August eine mit Sprengstoff präparierte Drohne gefunden worden, neben ukrainischen Frachtflugzeugen. Die Bundesregierung macht Russland verantwortlich. Thomas Bremser, Redaktion.
1: Zum Fußball. Die Frauenbundesliga wird ab kommenden Sommer nicht mehr vom Deutschen Fußballbund organisiert. Das hat nun auch offiziell ein außerordentlicher DFB-Bundestag entschieden. Ab 1. Juli 2027 ist der Ligaverband FBL e.V. für die 14 Frauenbundesligisten zuständig.
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4: Auf der A3 Richtung Köln gibt es zwischen Ransbach-Baumbach, Mogendorf und Dierdorf 2 Kilometer Stau. Gute Fahrt.
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4: In Saarburg sind es aktuell 16 Grad, in Trier ebenfalls 16 und auch in Vaihingen messen wir 16 Grad. In der Nacht sinkt das Thermometer auf milde 14 Grad. Morgen wird es teils bewölkt, bei anfangs 14 Grad. Im Laufe des Tages steigen die Temperaturen auf angenehme 24 Grad.
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1: Und jetzt stellen wir euch eine Southern Blues und Country Band aus England vor, nämlich die Chris Burrows.

0: Und das ist nicht nur musikalisch äußerst interessant. Frontmann Chris Burras, der war früher tatsächlich professioneller Mixed Martial Arts Kämpfer.
1: Neu und angesagt.
0: Allerdings mit mäßigem Erfolg. Als Musiker gefällt er

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3: Ich bin Diana Kramer. Autofahrer in Deutschland sollen angesichts der hohen Spritpreise kurzfristig mit einem neuen Tankrabatt entlastet werden. Das teilte die Bundesregierung am Abend mit. Es werde angestrebt, dass der Tankrabatt Anfang Oktober umgesetzt wird. Er soll dann bis Ende des Jahres gelten. Wird er voll weitergegeben, könnte die Entlastung 17 Cent pro Liter betragen, wie schon im Mai und Juni. Daneben ist spätestens ab Januar auch ein Spritpreisdeckel geplant. Zwei Wochen nach der Landtagswahl in Sachsen-Anhalt richten sich die Blicke mit Spannung auf den anstehenden Wahlsonntag. Dann wird in Mecklenburg-Vorpommern und Berlin gewählt. Es könnte knapp werden, vor allem in Mecklenburg-Vorpommern, wo sich ein Kopf-an-Kopf-Rennen zwischen SPD und AfD abzeichnet.
4: Mittlerweile hat die amtierende Ministerpräsidentin Schwesig mächtig aufgeholt und führt in den neuesten Umfragen. Bitter werden dürfte es dagegen für die CDU, denn die liegt aktuell nur bei mageren 6%. In Berlin könnte erstmals eine linken Politikerin regierende Bürgermeisterin werden. Die Partei liegt derzeit knapp vor der amtierenden CDU. Die Wahlen haben definitiv Folgen für die Bundespolitik, denn je nachdem, wie die CDU abschneidet, könnte die Debatte um Kanzler Merz erneut Fahrt aufnehmen. Thomas Bremser, Redaktion.
3: Deutschland hat in den USA dutzende amerikanische Tarnkappenjets vom Typ F-35 bestellt. Am Abend wurde in Texas im Beisein von Verteidigungsminister Boris Pistorius der erste Kampfjet übergeben.
5: Verteidigungsminister Pistorius sprach von einer neuen Ära mit dem modernsten Kampfflugzeug der Welt. Die Bundesregierung will 35 der Maschinen für 10 Milliarden Euro kaufen. Das Flugzeug soll die überalterte Tornado-Flotte ablösen und dann einen wichtigen Teil zur Abschreckung beitragen. Die Ausbildung von Piloten und Technikern in den USA hat in diesem Jahr begonnen. Aus New York, Anne Pollmann.
3: US-Präsident Donald Trump verbietet dem renommierten TV-Sender CNN ab sofort den Zugang zum Weißen Haus. Betroffen von dem Verbot sind auch der Sender MS Now und das Newsportal Politico, schrieb er auf seiner Plattform Truth Social. Trump wirft ihnen vor, Fake News zu verbreiten. Der US-Präsident führt schon länger einen Kampf gegen Medien, die kritisch über ihn berichten.
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6: Auf der A3 Richtung Köln gibt es zwischen Neustadt-Wied und Siebengebirge eine Gefahr durch eine ungesicherte Unfallstelle. Ebenfalls Richtung Köln, zwischen Ransbach, Baumbach, Mogendorf und Dierdorf, steht ihr einen Kilometer im Stau. Habt eine gute und sichere Fahrt.
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6: In Saarburg sind es aktuell 15 Grad, in Schwaich ebenfalls 15. In Irel messen wir 14 Grad. In der Nacht sinkt das Thermometer auf milde 14 Grad. Morgen wird es teils bewölkt, bei anfangs 14 Grad. Im Laufe des Tages steigen die Temperaturen auf angenehme 24 Grad.

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1: Und wenn du dich ja wirklich auf eine Band verlassen kannst, die kontinuierlich frische Banger liefert, dann sind's Green Day. Ist schon ihre 13. Single in den letzten 5 Jahren. Beispiellos produktiv, die Jungs.
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1: Hier sind Green Day mit I'm Never Gonna Rest in Peace.

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1: Ich bin Diana Kramer. Der Tankrabatt ist zurück. Bund und Länder haben sich darauf geeinigt, Autofahrer wegen der hohen Spritpreise aktuell erneut mit diesem Instrument zu entlasten. Er soll Anfang Oktober umgesetzt werden und bis Jahresende gelten, teilte die Bundesregierung am Abend mit. Finanzminister Lars Klingbeil.
2: Wir stoppen die Abzocke auch durch die Mineralölkonzerne und wir sorgen jetzt dafür, dass schnell die Spritpreise gesenkt werden. Also die Bürgerinnen und Bürger werden es schnell merken, dass über die Absenkung der Energiesteuer das Tanken günstiger wird.
1: Finanzminister Lars Klingbeil. Wie schon im Mai und Juni könnte die Entlastung für Autofahrer bei 17 Cent je Liter liegen, wenn der Tankrabatt, also die Steuersenkung, voll weitergegeben wird. Laut Bundesregierung hat die Maßnahme ein Volumen von 2,5 Milliarden Euro. Die Länder sollen sich mit 50% an den Kosten beteiligen. Daneben ist spätestens ab Januar auch ein Spritpreisdeckel geplant. Schon länger führt US-Präsident Donald Trump einen Feldzug gegen Medien, die kritisch über ihn berichten. Jetzt trifft es unter anderem den renommierten Fernsehsender CNN. Trump verbietet Reporterinnen und Reportern des Nachrichtensenders den Zutritt zum Weißen Haus und damit zu Pressekonferenzen im Oval Office. Auch dem Sender MS Now und dem Newsportal Politico erteilte Trump Hausverbot. Er wirft ihnen wie CNN vor, Fake News zu verbreiten. In der spanischen Nordafrika-Exklave Ceuta ist es erneut zu Tumulten gekommen. Die Lage eskalierte, als hunderte Migranten in ein neues Aufnahmezentrum im Hafen von Ceuta verlegt werden sollten.
3: Gerangel, Geschubse und Polizisten, die mit Warnschüssen in die Luft versuchten, die Lage in den Griff zu bekommen. In der spanischen Exklave Ceuta kam es am frühen Morgen zu tumultartigen Szenen zwischen Migranten und Sicherheitskräften. Nach wochenlangem Ringen hat die spanische Regierung auf dem Hafengelände ein Notlager errichtet. Spaniens oberster Gerichtshof hatte den Umzug aus Sicherheitsgründen zunächst untersagt, in letzter Minute dann doch noch genehmigt. Aus Spanien, Julia Macher.
1: Zum Fußball. Schon vor dem Start des Münchner Oktoberfestes sind die Spieler des FC Bayern in Feierlaune. In kunterbunten Wiesentrikots überrollten die Münchner zu Hause Union Berlin und gewannen haushoch mit 7:0. Zumindest für eine Nacht rückte der deutsche Fußballrekordmeister damit wieder an die Tabellenspitze der Bundesliga.
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4: Auf der A66 Richtung Landau zwischen Rohrbach und Insheim liegt ein totes Tier auf der Fahrbahn. Fahrt vorsichtig. Auf der A61 Richtung Speyer zwischen Schifferstadt und Speyer gibt es dichter Verkehr wegen einer ungesicherten Unfallstelle. In der Gegenrichtung Richtung Ludwigshafen ist die Strecke ebenfalls betroffen. Gute Fahrt.
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4: In Trier haben wir aktuell 15 Grad, in Schweich ebenfalls 15. Irel meldet 10 Grad. In der Nacht sinkt das Thermometer auf milde 14 Grad. Morgen wird es teils bewölkt, bei anfangs 14 Grad. Im Laufe des Tages steigen die Temperaturen auf angenehme 24 Grad.

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1: Wenn eine Band ihren eigenen Stil als Rap Metal betitelt, wer könnten dann wohl ihre Vorbilder gewesen sein?

0: Absolut richtig. Außerdem Papa Roach, DMX und Korn. Und raus kommt ein ganz eigener Sound aus Elizabethtown, Pennsylvania.
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0: Und zwar von From Ashes to New. Hier ist ihre neueste Scheibe. Hier ist

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1: Ich bin Diana Kramer. Die schwarz-rote Koalition hat zur Entlastung bei den hohen Spritpreisen eine grundsätzliche Einigung auf einen Tankrabatt und einen Spritpreisdeckel erzielt. Das teilte die Bundesregierung am Abend nach Verhandlungen mit Vertretern der Länder mit.
2: Den Tankrabatt kennen Autofahrer schon. Im Sommer war er für 2 Monate in Kraft, senkte die Steuern auf Benzin und Diesel um rund 17 Cent. Wobei nicht alles davon bei den Tankenden ankam. Außerdem kosteten die 2 Monate Tankrabatt die Regierung Milliarden. Das wird nun also wieder teuer, gilt aber immerhin als schnell wirksame Maßnahme. Ein Spritpreisdeckel ist neu für Deutschland. Es gibt ihn aber zum Beispiel in Belgien und Luxemburg. Dabei legt der Staat einen Höchstpreis für Sprit fest, unter anderem anhand von Ölpreis, Transportkosten und festgelegter Marge für die Händler. Aus Berlin, Ronny Thorau.
1: Im Streit um die Arktisinsel Grönland haben die USA, Dänemark und Grönland einen Durchbruch verkündet. Wie die Regierungen von Dänemark und Grönland mitteilten, soll in der kommenden Woche voraussichtlich ein Abkommen mit den USA unterzeichnet werden. Wie US-Präsident Donald Trump parallel auf seiner Plattform Truth Social mitteilte, überträgt die Vereinbarung die dauerhafte Kontrolle über die Sicherheit Grönlands an Washington. Dänemarks Regierungschefin Mette Frederiksen sprach von einem guten Deal für die NATO und Europa. 2 Wochen nach der Landtagswahl in Sachsen-Anhalt richten sich die Blicke nun auf den anstehenden Wahlsonntag. Dann wird in Mecklenburg-Vorpommern und Berlin gewählt. Es könnte knapp werden, vor allem in Mecklenburg-Vorpommern, wo sich ein Kopf-an-Kopf-Rennen zwischen SPD und AfD abzeichnet.
3: Mittlerweile hat die amtierende Ministerpräsidentin Schwesig mächtig aufgeholt und führt in den neuesten Umfragen. Bitter werden dürfte es dagegen für die CDU, denn die liegt aktuell nur bei mageren 6%. In Berlin könnte erstmals eine linken Politikerin regierende Bürgermeisterin werden. Die Partei liegt derzeit knapp vor der amtierenden CDU. Die Wahlen haben definitiv Folgen für die Bundespolitik, denn je nachdem, wie die CDU abschneidet, könnte die Debatte um Kanzler Merz erneut Fahrt aufnehmen. Thomas Bremser, Redaktion.
1: Zum Fußball. Der FC Bayern hat seine Fans schon am Vorabend des Oktoberfestbeginns in Bierzeltlaune gebracht. In ihren bunten Wiesentrikots schenkten die Münchner Union Berlin mit einem 7:0-Sieg kräftig ein. Zumindest für eine Nacht rückte der deutsche Rekordmeister wieder auf Tabellenplatz 1.
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4: Hallo auf die Straßen. Aktuell liegen uns keine Meldungen vor. Ihr habt freie Fahrt. In 30 Minuten gibt es hier das nächste Update. Kommt gut und sicher an euer Ziel.
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4: In Trier sind es aktuell 14 Grad, in Vaien ebenfalls 14 und auch in Saarburg messen wir 14 Grad. In der Nacht sinkt das Thermometer auf milde 14 Grad. Morgen wird es teils bewölkt, bei anfangs 14 Grad. Im Laufe des Tages steigen die Temperaturen auf angenehme 24 Grad.
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1: Airborne haben eine neue Single und dafür haben sie sich gleich doppelt starke Unterstützung geholt. Von nicht nur Produktionslegende Matt Lang, der ja schon Brian Johnson bei AC/DC gecoacht hat, ist dabei, sondern auch noch Kanadas musikalischer Exportschlager Bryan Adams.
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1: Hier sind Airborne mit Here She Comes.
0: Jetzt

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1: Ich bin Diana Kramer. Der Tankrabatt kommt zurück. Bund und Länder haben sich darauf geeinigt, Autofahrer wegen der hohen Spritpreise erneut mit diesem Rabatt zu entlasten. Er soll Anfang Oktober umgesetzt werden und bis Jahresende gelten, teilte die Bundesregierung mit. Finanzminister Lars Klingbeil.
2: Wir stoppen die Abzocke auch durch die Mineralölkonzerne und wir sorgen jetzt dafür, dass schnell die Spritpreise gesenkt werden. Also die Bürgerinnen und Bürger werden es schnell merken, dass über die Absenkung der Energiesteuer das Tanken günstiger wird.
1: Wie schon im Mai und Juni könnte die Entlastung für Autofahrer bei 17 Cent pro Liter liegen, wenn der Tankrabatt, also die Steuersenkung, voll weitergegeben wird. Daneben ist spätestens ab Januar auch ein Spritpreisdeckel geplant. Die USA, Dänemark und Grönland haben im Streit um die Arktisinsel einen Durchbruch verkündet. In der kommenden Woche werde voraussichtlich ein Abkommen mit den USA unterzeichnet, teilten die Regierungen von Dänemark und Grönland mit.
3: Trump hatte etwas voreilig von einem schon besiegelten Abkommen geschrieben. Die USA könnten fortan tun, was immer nötig sei, um Grönland zu verteidigen, postete Trump. Man habe dauerhafte Kontrolle über die Sicherheit und alle anderen Belange in Grönland. Die dänische Regierung teilte mit, man erwarte bei der UN-Generalversammlung in New York nächste Woche einen Deal zu unterzeichnen, der aber noch parlamentarischen Segen brauche. Die Vereinbarung respektiert demnach die Souveränität des dänischen Königreichs und die Selbstbestimmung der Grönländer. Tina Eck, USA.
1: Schon länger führt US-Präsident Trump ja einen Feldzug gegen Medien, die kritisch über ihn berichten. Jetzt trifft es unter anderem den renommierten Fernsehsender CNN. Trump verbietet Reporterinnen und Reportern des Nachrichtensenders den Zutritt zum Weißen Haus und damit zu Pressekonferenzen im Oval Office. Auch dem Sender MS Now und dem Newsportal Politico erteilte Trump Hausverbot. Er wirft ihnen vor, Fake News zu verbreiten. Zum Fußball. Schon vor dem Start des Münchner Oktoberfestes sind die Spieler des FC Bayern in Feierlaune. In bunten Wiesentrikots überrollten die Münchner zu Hause Union Berlin und gewannen haushoch mit 7:0. Bayern-Star Harry Kane feierte eine historische Bestmarke, seinen 100. Bundesligatreffer im 98. Spiel. Zumindest für eine Nacht rückte der FC Bayern damit wieder an die Tabellenspitze der Bundesliga.
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4: Hallo auf die Straße.